0: Für diese Plattform gelten künftig die Vorschriften des EU Digital Services Act. Die haben schon TikTok, Facebook oder Instagram einigen Ärger bereitet. ChatGPT, Reddit und Roblox müssen also künftig darauf achten, dass dort keine Hassbotschaften oder Falschinformationen geteilt werden. Vor allem dürfen sie nichts tun, was eine Abhängigkeit junger Menschen, also eine Art Sucht, fördert. Die Regeln gelten für Plattformen mit mehr als 45 Millionen Nutzern pro Monat. Bei Verstößen drohen Millionen Geldstrafen. Dieter Ebeling, Brüssel.
1: Nach dem Tod von König Harald legt der neue norwegische König Hakon VIII. Am Mittag im Parlament seinen Eid ab. Anschließend kann die Öffentlichkeit am geschlossenen Sarg von König Harald Abschied nehmen.
2: Nach dem Tod seines Vaters am Freitag war Håkon sofort neuer König geworden. Der Eid auf die Verfassung ist aber nun ein Teil der Zeremonien rund um den Thronwechsel. Dem gestorbenen König Harald können die Norweger bis kurz vor dessen Begräbnis persönlich die letzte Ehre erweisen. Ab dem Nachmittag wird die Schlosskapelle in Oslo geöffnet, in der der Sarg des Monarchen aufgestellt ist. Besucher dürfen dann langsam daran vorbeigehen. Julia Weschenbach, Skandinavien.
1: Dicke Panne bei Microsoft. Ein großflächiger Ausfall hat am Abend den E-Mail-Dienst Outlook lahmgelegt, weltweit und für Millionen Nutzer. Betroffen sind sowohl Unternehmenskunden als auch Privatnutzer. Wie der Konzern auf seinen offiziellen Seiten bestätigte, kommt es zu erheblichen Problemen beim Login sowie beim Empfang und Versand von E-Mails. Die Microsoft-Techniker rollen aktuell ein Update auf den betroffenen Servern aus.
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4: Auf der A5 von Basel Richtung Karlsruhe gibt es Reinigungsarbeiten. Zwischen Rastatt Nord und Karlsruhe Süd sind der linke und der mittlere Fahrstreifen gesperrt. Plant hier mehr Zeit ein. In der Gegenrichtung von Karlsruhe nach Heidelberg am Kreuz Walldorf zur A6 Richtung Heilbronn liegt eine Baustellenabsperrung auf der Fahrbahn. Achtung, hier ist Vorsicht geboten. Auf der A81 zwischen Singen und Stuttgart, speziell zwischen Villingen, Schwenningen und Rottweil, sind Personen auf der Fahrbahn, fahrt hier besonders vorsichtig. Gute Fahrt.
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1: In Mannheim und der Rhein-Neckar-Region bleibt es in der Nacht meist gering bewölkt und trocken. Schauer oder Gewitter klingen rasch ab, der Wind aus Südwest lässt nach. Am Morgen lockern die Wolken auf, Niederschläge sind nicht zu erwarten. In Sandhausen am Hartwaldstadion liegen die Temperaturen bei 17 Grad, in Ludwigsburg am blühenden Barock ebenso bei 17 Grad und in Bad Dürkheim am größten Weinfass der Welt sind es 15 Grad.
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2: Ich bin Ursula Winkler. Bei der Deutschen Bahn gilt ab heute an 4 weiteren Bahnhöfen ein Alkoholkonsumverbot. Am Berliner Hauptbahnhof, Berlin-Gesundbrunnen sowie in Kiel und Braunschweig. An mehr als 30 Stationen deutschlandweit gibt es bereits ein Alkoholverbot. Ab Mitte Oktober soll es dann an allen Bahnhöfen gelten. Der Konzern erhofft sich von der Ausweitung unter anderem mehr Sicherheit für Fahrgäste und Beschäftigte und sauberere Bahnhöfe. Das Leben in Deutschland hat sich im August weiter verteuert. Die Verbraucherpreise lagen um 2,9% über dem Niveau des Vorjahresmonats, nach 2,8% Inflation im Juli. Das hat das Statistische Bundesamt auf Basis vorläufiger Zahlen mitgeteilt.
3: Benzin, Diesel und Heizöl sind nach wie vor die Preistreiber, sagt Inflationsexpertin Silke Tober. Denn nachdem der Tankrabatt Ende Juni ausgelaufen war, waren die Preise schon spürbar gestiegen. Und im August ging es dann weiter rauf. Noch stärker als jetzt hatten die Verbraucherpreise zuletzt im Dezember 2023 angezogen. Tanken und Heizen kosteten im August über 10% mehr als vor einem Jahr. Wenigstens sind aber die Lebensmittelpreise einigermaßen stabil geblieben. Thomas Thonfeld, Nachrichtenredaktion.
2: Backofentemperaturen, brennende Wälder und ausgetrocknete Flüsse. Der diesjährige Sommer ist nach einer vorläufigen Auswertung der zweitwärmste, der in Deutschland jemals offiziell gemessen wurde. Das teilte der Deutsche Wetterdienst mit. Etwas wärmer war nur der Jahrhundertsommer 2003.
4: So viele heiße Sommertage bei uns gab's noch nie, also Tage mit 30 Grad und mehr. Selbst viele Nächte waren tropisch. Am wärmsten war's im Saarland. Es war ein Extremsommer mit tausenden Hitzetoten. Wälder brannten, Flüsse und Böden trockneten aus. Und das ist nicht nur Wetter. Solch eine Hitzewelle, sagen die Experten, wäre ohne den Klimawandel statistisch unmöglich gewesen. Claudia Wächter, Nachrichtenredaktion.
2: Fußballstar Lionel Messi beendet seine Karriere in der argentinischen Nationalmannschaft. Er erklärte, die Entscheidung falle ihm sehr schwer, aber die Zeit dafür sei gekommen. Messi bestritt insgesamt 207 Länderspiele und erzielte dabei 125 Tore. Sein größter Erfolg mit Argentinien war der Gewinn der Weltmeisterschaft 2022.
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1: Auf der A5 von Basel Richtung Karlsruhe wird zwischen Rastatt Nord und Karlsruhe Süd gereinigt. Der linke und der mittlere Fahrstreifen sind gesperrt. Plant hier etwas mehr Zeit ein. Gute Fahrt!
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1: In Mannheim und der Rhein-Neckar-Region bleibt die Nacht teils stark bewölkt, aber meist trocken. Die anfänglichen Schauer klingen allmählich ab und die Wolken lockern über weite Strecken auf. Der Wind weht dabei weiterhin schwach aus Südwest. Zum Morgen hin wird es zunehmend klar. In Schriesheim an der Strahlenburg sind es etwa 16 Grad, in Ludwigsburg am Bahnhof 17 und in Hasloch am Plopsaland 17 Grad. Ein milder Morgen erwartet euch.
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2: Ich bin Ursula Winkler. Die Bahn setzt ab heute das neue Alkoholverbot stufenweise an ihren Bahnhöfen um. Der Konzern erhofft sich dadurch unter anderem mehr Sicherheit für Fahrgäste und Beschäftigte. Aber es gibt auch Kritik an dem Verbot.
3: Deutlich weniger Müll und Gewalt. Diese Bilanz zieht die Bahn nach einem Modellprojekt. An 30 Bahnhöfen gilt das Verbot nämlich schon. Ab heute kommen 4 dazu, unter anderem der Berliner Hauptbahnhof. Bis Mitte Oktober soll das Verbot dann an allen 5.400 Bahnhöfen gelten. Es ist dann verboten, Alkohol im Bahnhofsgebäude und an den Gleisen zu trinken. Der Konsum in Bahnhofskneipen und in Fernzügen bleibt aber erlaubt. Kritiker sagen, dieses Verbot könne gar nicht kontrolliert werden. Dafür fehlt schlicht das Personal. Thomas Bremser, Nachrichtenredaktion.
2: Bundeskanzler Merz ist bei einem Wahlkampfbesuch in Mecklenburg-Vorpommern teils ausgepfiffen und beschimpft worden. Einige Menschen riefen in Kühlungsborn unter anderem Rücktritt und bezeichneten Merz als Kriegstreiber. Aus dem Publikum gab es aber auch Widerspruch gegen die lautstarken Proteste. Ein zuvor angekündigtes Pressestatement des Kanzlers fand nicht statt. Die Geschlechterverteilung ist in Deutschland sehr unterschiedlich. Je nach Alter und Region unterscheidet sich die Anzahl der Frauen und Männer teils deutlich. Das zeigen Daten des Statistischen Bundesamts.
4: Insgesamt gesehen leben hierzulande etwas mehr Frauen. Laut Statistik kommen bundesweit 1027 Frauen auf 1000 Männer. Die sind wiederum in den jüngeren Altersgruppen in der Überzahl, während es bei den älteren, also ab 50, mehr Frauen gibt. Laut Experten ist das auf eine höhere Lebenserwartung von Frauen zurückzuführen. Gleichzeitig gibt es bei älteren Männern eine höhere Abwanderung. Am größten ist der Unterschied in der Geschlechterverteilung übrigens in Schleswig-Holstein. Am ausgeglichensten ist das Verhältnis in Baden-Württemberg. Katrin Müller, Nachrichtenredaktion.
2: Der Sommer in diesem Jahr ist nach einer vorläufigen Auswertung der zweitwärmste, der in Deutschland jemals offiziell gemessen wurde. Das teilte der Deutsche Wetterdienst mit. Das voraussichtliche Temperaturmittel lag demnach bei 19,6 Grad. Beispiellos war 2026 die Häufigkeit der Hitze. Im Deutschlandmittel seien rund 22 heiße Tage mit mindestens 30 Grad und etwa 5 sehr heiße Tage mit mindestens 35 Grad ermittelt worden.
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1: Auf der Autobahn 5 in Richtung Karlsruhe gibt es zwischen Rastatt Nord und Karlsruhe Süd Reinigungsarbeiten. Der linke und der mittlere Fahrstreifen sind gesperrt. Da braucht ihr gerade etwas Geduld. Gute Fahrt.
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1: In Mannheim und der Rhein-Neckar-Region bleibt es in den frühen Morgenstunden meist trocken. Der Himmel zeigt sich teils bewölkt, teils klar. Im Laufe der Nacht kann sich örtlich Nebel bilden, ansonsten erwarten wir kein nennenswertes Niederschlagsrisiko. Der Wind weht schwach aus westlichen Richtungen. In Eppelheim am Wasserturm sind es 16 Grad, in Brackenheim am Bürgerzentrum 14 und in Mutterstadt am Palatinum ebenfalls 16 Grad.
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2: Ich bin Ursula Winkler. Bei der Deutschen Bahn gilt ab heute an 4 weiteren Bahnhöfen ein Alkoholkonsumverbot. Am Berliner Hauptbahnhof, Berlin-Gesundbrunnen sowie in Kiel und Braunschweig. An mehr als 30 Stationen deutschlandweit gibt es bereits ein Alkoholverbot und ab Mitte Oktober soll es dann an allen Bahnhöfen gelten. Der Konzern erhofft sich von der Ausweitung unter anderem mehr Sicherheit für Fahrgäste und Beschäftigte und sauberere Bahnhöfe. Abnehmspritzen wie Ozempic oder Wegovy gibt es bei uns in Deutschland schon länger. Ab heute bieten Apotheken nun das Medikament als Pille an. Für die einen schlicht revolutionär, andere dagegen warnen schon vor dubiosen Anbietern.
3: Schlucken ist für viele angenehmer als Spritzen und manche Apotheken rechnen offenbar schon mit einem wahren Ansturm auf die Abnehmpille. Die gibt's allerdings nur auf Rezept. Man muss sie täglich nehmen und aus eigener Tasche zahlen. Aber sie habe vergleichbare Effekte wie die Spritze, sagen Fachleute. Allerdings betonen sie, die Pille ist kein Lifestyle-Produkt und sie warnen auch vor unseriösen Online-Anbietern oder auch Online-Ärzten. Claudia Wächter, Nachrichtenredaktion.
2: Für den KI-Bot ChatGPT, das riesige Online-Forum Reddit und die Spieleplattform Roblox gelten bald deutlich strengere EU-Regeln. Wie die EU-Kommission mitteilte, werden die drei Plattformen künftig genauer beim Kinder- und Jugendschutz und der Bekämpfung rechtswidriger Inhalte überprüft.
4: Für diese Plattform gelten künftig die Vorschriften des EU Digital Services Act. Die haben schon TikTok, Facebook oder Instagram einigen Ärger bereitet. ChatGPT, Reddit und Roblox müssen also künftig darauf achten, dass dort keine Hassbotschaften oder Falschinformationen geteilt werden. Vor allem dürfen sie nichts tun, was eine Abhängigkeit junger Menschen, also eine Art Sucht, fördert. Die Regeln gelten für Plattformen mit mehr als 45 Millionen Nutzern pro Monat. Bei Verstößen drohen Millionen Geldstrafen. Dieter Ebeling, Brüssel.
2: Knapp 30 Jahre nach dem Mord an US-Rapper Tupac Shakur ist der frühere Ganganführer Duane Davis schuldig gesprochen worden. In einem Prozess in Las Vegas sahen es die Geschworenen als erwiesen an, dass er als Drahtzieher für den Tod des Rappers verantwortlich ist. Der damals 25-jährige Tupac wurde 1996 in einem Auto in Las Vegas angeschossen und starb später im Krankenhaus. Tupac war einer der einflussreichsten Rapper seiner Zeit.
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1: Auf der A5 von Basel Richtung Karlsruhe gibt es zwischen Rastatt Nord und Karlsruhe Süd Reinigungsarbeiten. Der linke und der mittlere Fahrstreifen sind gesperrt. Plant hier also etwas mehr Zeit ein. Auf der A6 in Richtung Heilbronn ist Vorsicht geboten. Zwischen Sinsheim-Steinsfurt und Bad Rappenau liegen Gegenstände auf der Fahrbahn. Und es gibt eine ungesicherte Unfallstelle auf dem Standstreifen. Da braucht ihr gerade etwas Geduld. Gute Fahrt!
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5: Guten Morgen, schönen Dienstag.
6: Hallo und herzlich willkommen in einem neuen Monat, 1. September. Und wir werden auch die nächsten 30 Tage Vollgas geben, um alle gemeinsam gut in diesen neuen Tag zu bringen. Ich hoffe, ich spreche auch für dich.
5: Ja. Darauf mir hängt der Tag von gestern noch nach.
6: Ja, so peinlich war es jetzt nicht. Guckt euch bei Instagram unbedingt nochmal an, wie sie gesungen hat. Naja.
5: Unangenehm. Schönen Dienstag.
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0: Radio Regenbogen, Dienstagmorgen. Ist es Phil Collins allein oder sind es Genesis? Man fragt es sich jedes Mal.
1: Das ist auch nicht so wichtig, es ist sensationeller Sound. Ich frage mich nur jedes Mal, wenn ich so die alten Videos mir angucke von Genesis und Phil Collins, haben Musikbands heutzutage irgendwie an Schmiss verloren? Weil es gibt ja...
0: Wilde Theorie.
1: Es gibt ja auf fast jedem Video, was man so sieht, Konzert von Phil Collins oder Genesis, die Szene, wo dann irgendeiner ein Solo spielt, Schlagzeug oder Gitarre oder so, und dann versammelt sich ja der ganze Rest auf der Bühne und macht irgendwelche geilen Tanzperformances dazu. So was macht man doch heute gar nicht
0: mehr,
1: oder?
0: Sag mal, bist du auf TikTok unterwegs oder nicht?
1: Nicht so viel.
0: Ja, merkt man. Oh. Guck dir mal Sarah Larsson an, die macht das auch. Die holt jedes Mal sogar jemanden auf die Bühne und dieser Tanz zu dem Song beispielsweise vereint alle. Also es gibt's auf jeden Fall noch. Ich würde dieser Theorie wild widersprechen.
1: Also ich kenne die Musik von Sarah Larsson, aber die TikTok-Videos muss ich mir gleich mal angucken. Erstmal immer Handy.

0: okay, da hast du mich natürlich jetzt geschlagen. Das stimmt, da habe ich gar nicht mehr dran gedacht. Coldplay zum Beispiel auch, gerade gehört hier bei Radio Regenbogen, die performen ja zusammen mit ihren Fans auf den Konzerten. Zum Beispiel, indem sie sie Fahrrad fahren lassen oder so, um Strom zu erzeugen.
1: Eben.
0: Es gibt's. Okay.
1: Die Welt ist noch in Ordnung.
0: Der Morgen bei Radio Regenbogen. Schönen Dienstag.
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3: Fair sein, das heißt Spielregeln einhalten. Das Gegenteil ist ein Foul. Schon dieses Gegenüber lässt einiges erkennen. Fairness, das ist Anstand und Ordnung. Da werden eben nicht nur Spielregeln eingehalten, da wird vor allem der andere geachtet. Er ist ein Mitspieler und er verdient meinen Respekt. Selbst dann, wenn ich das Spiel verlieren sollte. In dieser Anstrengung von Fairness wohnen viele Dinge, die man früher vielleicht gerecht genannt hätte. Es geht nicht nur um die Spiele und Spielfelder dieser Welt, es geht um einen Umgangsstil. Und der gilt im Verkehr zwischen Autofahrern, Fahrradnutzern und Fußgängern, der gilt in der Warteschlange am Kassenhäuschen oder am Bus, der gilt beim Kaufen und Verkaufen. Fairness, es geht immer um den Menschen. Thomas Dietrich, Katholische Kirche.
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1: Heute Morgen ist es noch recht kühl und angenehm. Das ändert sich aber im Laufe des Tages. Guten Morgen, Jörg.
2: 15 Grad am Morgen, fast 25 Grad, örtlich ein bisschen drüber am Nachmittag. Heute ist ein netter Tag, nicht der ganz blaue Himmel. Es gibt immer wieder ein paar Wolkenfelder, aber trotzdem immer wieder auch Sonne dazwischen. Und der Wind nicht mehr so stark wie zuletzt. Also alles in allem ein netter spätsommerlicher Dienstag.
1: Es ist der 1. September, 6.
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3: Ich bin Susanne Weise. Schönen guten Morgen. Knapp 30 Jahre nach dem Mord an US-Rapper Tupac Shakur ist der frühere Gang-Anführer Duane Davis schuldig gesprochen worden. Für die Geschworenen in Las Vegas steht fest, dass der 63-Jährige als Drahtzieher für den Tod der Hip-Hop-Ikone verantwortlich ist. Und Yannick Hanfmann ist als zweiter deutscher Tennisprofi bei den US Open direkt zum Auftakt gescheitert. Der 34-jährige Weinheimer musste sich dem Chilenen Alejandro Tabilo geschlagen geben. Zuvor war Tamara Korb aus Kaltenkirchen an der Österreicherin Lili Tagger gescheitert.
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4: Mit Denise Proschek, guten Morgen. Mehr Tempo auf der Schiene. Mannheim, Kaiserslautern und Saarbrücken wollen die Verbindung Richtung Paris stärken. Die drei Oberbürgermeister stellen heute ihre Forderungen vor. Dazu gehören unter anderem zuverlässige Direktzüge und kürzere Reisezeiten. Nach dem Unfall ist die A5 bei Weinheim wieder frei. Sie war für mehrere Stunden gesperrt worden. Ein Auto hatte Feuer gefangen, warum ist noch unklar. Und vorher hatte es einen schweren Unfall mit zwei verletzten Lkw-Fahrern gegeben. Der Neckar-Odenwald-Kreis sucht mutige Helfer. Ab sofort könnt ihr beim Verein Sicherer Neckar-Odenwald-Kreis Vorschläge für den Zivilcourage-Preis einreichen. Die Verleihung ist dann im April.
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5: Oh, mehrere gefährliche Stellen heute Morgen schon auf unseren Autobahnen. Die A5 Basel Richtung Karlsruhe. Zwischen Rastatt Nord und Karlsruhe Süd laufen Reinigungsarbeiten auf der linken und mittleren Spur. Dann die A6 Mannheim Richtung Heilbronn. Da gibt es einen Unfall auf dem Standstreifen zwischen Sinsheim-Steinsfurt und Bad Rappenau. Und es liegen Gegenstände auf der gesamten Autobahnbreite hier. Und die A6 Heilbronn Richtung Mannheim. Hier zwischen Mannheim-Schwerzingen und Mannheimer Kreuz ist ein kaputtes Auto auf der linken Spur in der Baustelle und es liegt ein größerer Stein hier auch noch rum. Geblitzt wird in Heidelberg, Speyerer Straße, in Freiburg auf der Berliner Allee und in Pforzheim in der Julius-Näher Straße. Habt ihr auch noch was gesehen? Dann sagt bitte kurz Bescheid. Sprachnachricht an 08000 34 35 36. Zusammen kommen wir besser durch. 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
1: Guten Morgen.
5: Hallo zusammen.
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0: Wunderschönen Dienstagmorgen. Hier ist Radio Regenbogen. 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
1: Es ist 5.40 Uhr und neu bei uns, das solltet ihr wissen, die Lieblings-Cash-Hits. 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
0: Der nächste Künstler, der hat seinen Namen aufgrund seiner Haare. Jens, wenn du dir einen Namen geben müsstest aufgrund deiner Haare, wie würdest du dich nennen?
1: Dr. Fast Bald.
0: Ja. Das ist Shaggy. It was me.
1: It was me.
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0: Gemeinsam mit Radio Regenbogen startet ihr gut in diesen Dienstag und vor allem auch top informiert.
1: So ist es, denn Susanne Weise aus dem Radio Regenbogen News Team gibt uns jeden Morgen um diese Zeit einen kleinen Überblick. Susanne, was geht heute am Dienstag?
0: Ja, Oster, dem Herbstanfang, ne?
2: Ja, der ist heute und heute beginnt das neue Ausbildungsjahr. Tausende junge Leute starten auch in Baden, in Württemberg und der Pfalz in ihr Berufsleben. Wir wünschen natürlich alles Gute, viel Erfolg und jede Menge Spaß. Die Deutsche Bahn weitet ab heute das Alkoholkonsumverbot an Bahnhöfen aus. Es gilt jetzt an 4 weiteren in Berlin und Norddeutschland. Ab dem 15. Oktober ist es dann an allen Bahnhöfen in Deutschland verboten, Alkohol zu trinken. Nach dem Tod von König Harald legt der neue norwegische König Håkon VIII. Am Mittag im Parlament in Oslo seinen Eid ab. Und sehr sportlich heute, zum Abschluss der ersten Runde startet auch Alexander Zverev in die US Open. Der Hamburger bekommt es mit dem Italiener Lorenzo Sonego zu tun. Borussia Dortmund startet in den DFB-Pokal. In der ersten Runde geht es gegen den Fünftligisten Hamburg-Eimsbüttler Ballspielclub. In Deutschland schließt das Transferfenster. Letzte Wechsel in der Fußball-Bundesliga müssen bis heute Abend 20 Uhr abgewickelt sein. Und die Deutsche Post AG heißt ab heute DHL AG.
0: Was? Ja. Können das doch nicht einfach so ändern.
2: Auch wegen Internet.
0: Also mich hat keiner um Erlaubnis gefragt.
1: Ja, die Post ist doch die Post. Ja, das ist gar nicht. Ja. Ich glaube, im Volksmund wird es weiterhin die Post sein.
0: Es ist immer noch die Post.
1: Und es kommt 2 Tage später als geplant. Sonst ändert sich nichts.

0: das kleines Bitzeln fürs zentrale Nervensystem hier. Da wacht man auf morgens mit Snap Rhythm is a Dancer. Guten Morgen. Hier ist der Morgen bei Radio Regenbogen mit Jens und Steffi.
1: Guten Morgen. Mit 6 Jahren hat er angefangen, Klavier zu spielen und bezeichnet sich selbst auch eher als Pianist als DJ.
0: Weil das mehr nach Künstler klingt? Oder
1: wir
0: so?
1: Würden auf jeden Fall bei dem Künstler sagen, hey, das ist safe ein DJ.
0: Ja. Und das unterschreibe ich, ja. Kygo ist das aus Norwegen. Holt sich ganz gerne auch Künstler mit dazu. Dieses Mal Khalid und Griffin. Save My Love. Gibt's gleich um kurz nach 6 für euren Dienstagmorgen hier bei Radio Regenbogen. Genauso wie Leonie. Don't worry, aufstehen mit allen deinen Lieblingshits.
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1: Heute Morgen um die 15 Grad, tagsüber gibt es dann bis zu 25 Grad. Guten Morgen, Jörg.
4: Heute ist der klassische Tag, den man früher teils heiter, teils wolkig genannt hätte. Trocken ist es auch und der Wind auch nicht mehr so stark, aber immer noch ein bisschen spürbar, fächelt aus westlichen bis südwestlichen Richtungen.
0: Guten Morgen am Dienstag, es ist der 1. September.
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5: Das sind die Themen um 6 Uhr. Urteil im Tupac-Prozess gefallen. Und die gute Nachricht aus Karlsruhe, Azubi-Boom im Handwerk. Ich bin Susanne Weise, schönen guten Morgen. Knapp 30 Jahre nach dem Mord an US-Rapper Tupac Shakur ist ein früherer Gang-Anführer schuldig gesprochen worden. Im Prozess in Las Vegas sahen es die Geschworenen als erwiesen an, dass der heute 63-jährige Duan Davis als Drahtzieher für die Tat verantwortlich ist. Er muss mit lebenslanger Haft rechnen. Mehr dazu von Radio Regenbogen-Reporter Yannis Tirakis.
6: Über das Strafmaß soll im Oktober entschieden werden. Der frühere Gangchef, auch als Kifi D bekannt, hat vor Gericht auf nicht schuldig plädiert. Vorher hat er allerdings mehrfach öffentlich darüber gesprochen und geschrieben, dass er in dem Auto saß, aus dem die Schüsse abgegeben wurden. Angeblich von seinem Neffen. Tupac Shakur wurde mehrmals getroffen, erlag 6 Tage später seinen Verletzungen. Er gilt als einer der einflussreichsten und erfolgreichsten Rapper der 1990er Jahre und prägt den Hip-Hop bis heute.
5: Ein großflächiger Ausfall bei Microsoft hat am Abend den E-Mail-Verkehr von Millionen Nutzern weltweit beeinträchtigt. Betroffen waren sowohl Unternehmenskunden von Microsoft 365 als auch private Nutzer des E-Mail-Dienstes Outlook. Es gab und gibt teilweise noch Probleme beim Login sowie beim Empfang und Versand von Mails. Microsoft führt die Probleme auf einen Fehler in der eigenen Cloud zurück und hat damit begonnen, Updates aufzuspielen. Nach der Mannheimer SPD haben nun auch die Grünen die AfD-Stadträtin Silke Koch angezeigt. Hintergrund sind mutmaßlich rassistische Äußerungen Kochs. Sie soll privat Fotos von Menschen in muslimischer Badekleidung geteilt und die als Dreck und fetten Scharia-Chef bezeichnet haben. Diese Aussagen seien menschenverachtend und offenbaren ein zutiefst von Hass getriebenes Menschenbild, heißt es in einer Mitteilung an die Medien. Und die gute Nachricht aus dem Kreis Karlsruhe: zum Ausbildungsstart beginnen in der Region rund 2240 junge Menschen eine Lehre im Handwerk. Das sind nach Angaben der Handwerkskammer Karlsruhe 15,2% mehr als im Vorjahr. Kammerpräsident Carsten Lamprecht führt das auf sichere Jobs und echte Gestaltungsmöglichkeiten zurück. Wer noch einsteigen will, vor allem bei Anlagenmechanikern, Elektronikern und Kfz-Mechatronikern gibt es noch offene Lehrstellen.
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0: Guten Morgen und aufpassen bitte auf der A5 von Basel Richtung Karlsruhe. Da sind Reinigungsarbeiten im Gange zwischen Rastatt Nord und Karlsruhe Süd. Ist deshalb linke und mittlere Spur momentan gesperrt. Die A6 Heilbronn Richtung Mannheim zwischen Mannheim-Schwetzingen und Mannheimer Kreuz ist momentan ein kaputtes Auto in der Baustelle auf der linken Spur. Hier momentan ein größerer Stein auch noch zusätzlich, sehe ich hier auf der Autobahn. Geblitzt wird in Kraichtal in der Eppinger Straße und in Oberhausen-Rheinhausen in der Waaghäusler Straße. Wenn ihr auch noch was seht, dann bitte kurz Bescheid geben, Sprachnachricht an 08000 34 35 36. Zusammen kriegen wir das hin, dass alle gut ankommen. Gute Fahrt.
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1: Guten Morgen.
0: Hallo zusammen, schönen Dienstag.
1: 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Diese Stunde achtet ihr auf Roxette mit It Must Have Been Love.

0: So schnell ging's, da war er schon.
1: Was? Da war doch was. Ja.
0: Der Lieblingscache der Stunde. Massive in Love von Roxette.
1: Und gehört und angerufen hat gerade auch Ingrid aus Pfaffenweiler. Herzlichen Glückwunsch, Ingrid. Die 100 Euro für den Lieblingshit gehören dir.
2: Okay, ja super, dankeschön. Und ja, so kann der Morgen beginnen.
1: Oder?
0: Absolut, also so können wir reinstarten. Ihr wollt auch so reinstarten, dann einfach dranbleiben, denn den nächsten Lieblings-Cash-Hit, der wartet nur auf euch. Nächste Stunde.

0: Wunderschönen Start in den Dienstag. Radio Regenbogen am Morgen mit Jens und Steffi.
1: Guten Morgen, 6.16 Uhr haben wir's.
0: Und es ist der 1. September heute. Ja. Es gibt ein paar Änderungen, die wichtig für unseren Alltag sind. Zum Beispiel gilt jetzt ab in immer mehr Bahnhöfen Alkoholverbot. Und bis zum 15. Oktober kommt das dann an allen Bahnhöfen. Außerhalb der Gastro, also im Bahnhof und am Gleis, ist dann Schluss mit. Ja, mal gespannt, wie das dann ausgeht am JGA, Fußballspiel oder Weinfest in der Region.
1: Vielleicht ist es ja so, dass es deswegen erst am 15. Oktober für alle in Deutschland kommt. Das ist schon Frist für unsere Weinfestgänger jetzt im Herbst.
0: An die wurde gedacht.
1: Wir können in Berlin und so schon mal anfangen mit den Verboten und wir machen dann irgendwann auch mal mit, ja. Ich meine, man muss sich schon ein bisschen dran gewöhnen. Nächstes Jahr musst du dann das Dubbeglas vorm Bahnhof ausgetrunken oder abgegeben haben. Und es geht ja noch weiter. Also was ist mit Orten bei uns in Deutschland, die Wein oder so im Namen haben? Darf man da am Bahnhof überhaupt noch Durchsagen machen? Stellt euch mal vor.
2: Meine Damen und Herren, herzlich willkommen in Heim. Herzlich willkommen in Heim. Sie haben Umsteigemöglichkeit zum Regionalexpress über Garten in Richtung Karlsruhe oder zur S-Bahn in Richtung Heilbronn über Berg.
1: So klingt das dann ohne Alkohol.
0: Weinheim, ciao.
1: Irgendwie nicht so richtig.

0: 6:27 ist es. Guten Morgen mit Radio Regenbogen. Wir sind Jens und Steffi.
1: Guten Morgen.
0: Wir sind wirklich dankbar für die Hunderte, Tausende von Menschen, die mir gestern zum Sieg des Monats August gratuliert haben. Im Radio Regenbogen Hit-Duell. Mit einem Punkt Vorsprung habe ich gestern tatsächlich noch den Monatssieg geholt. Frau Woynke ist heute Morgen immer noch ein bisschen...
1: Wer möchte denn in der Vergangenheit leben?
0: Ja, jetzt ist ein neuer Monat. Es gibt eine neue Punkteverteilung und neues Glück auch beim Radio Regenbogen
1: Hit-Duell. Eben, jetzt wird hier ein neues Kapitel aufgeschlagen. Und nachdem ich gestern meine Strafe eingelöst habe, das habe ich nämlich gemacht, weil Wettschulden, Ehrenschulden, bin ich wirklich aber höchst motiviert, diesen September zu gewinnen. Und deswegen habe ich jetzt einen mitgebracht, der uns mal ganz entspannt in den Tag, in den Dienstag bringt. Nicht aufgeregt. Und den habe ich auch schon lange nicht mehr gehört. Dabei ist er ein richtig guter. Lighthouse Family. Hi. Für den ersten Tag im September.
0: Okay, es ist Herbst, das sehe ich ein. Nichtsdestotrotz glaube ich, es braucht noch etwas mehr Liebe. Zuneigung heute Morgen. Das fühlen alle. Mein Song für den heutigen Morgen.
1: Das fühlen alle, das sagt er einfach so.
0: Das weiß ich. Ich habe es im Gespür.
1: Ja, ja.
0: Mein Song heute Morgen wäre James Morrison.

0: aber doch nicht am Dienstagmorgen.
1: Der Song ist wie warmer Kaffeeduft.
0: Also, wir entscheiden hier eh gar nichts, sondern ihr seid wie immer dran. 08.034.35.36. Wollt ihr die Schnulze von Jens oder ganz entspannt in den Tag starten mit Lighthouse Family?
1: Dann schreibt einfach eine WhatsApp mit Team Jens oder Team Steffi jetzt an unsere 08.034.35.36. Da sind wir gespannt, wer den ersten Tag im September heute Morgen rockt, gleich nach 6:30.
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4: Heute Morgen ist es noch recht kühl. Mittags gibt es dann aber bis zu 25 Grad und es bleibt trocken. Morgen, da kommt er dann wieder. Nicht nur Jörg, sondern auch was anderes. Guten Morgen, Jörg.
5: Ab morgen kommt langsam, aber gewaltig wieder der Sommer zurück. Und wie immer, wenn dann die wärmere Luft kommt, zuerst in der Höhe, dann auch ein bisschen Feuchtigkeit mit dabei, mit ein paar Wolkenfeldern, trotzdem immer wieder auch Sonne. Mit dem Südwestwind geht es morgen schon mal überall, fast überall über 25 Grad rauf. Donnerstag noch ein bisschen mehr, Freitag die ersten 30er und Samstag, Sonntag das Wochenende dann häufig wieder über 30 Grad. Also richtig Sommer und auch viel Sonnenschein weiterhin mit dabei.
6: Es ist Dienstagmorgen, der 1. September, 6:30.
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8: Ich bin Susanne Weise. Schönen guten Morgen. Knapp 30 Jahre nach dem Mord an US-Rapper Tupac Shakur ist der frühere Ganganführer Duane Davis schuldig gesprochen worden. Der 63-Jährige muss als Drahtzieher der tödlichen Schüsse mit lebenslanger Haft rechnen. Und in Baden-Württemberg sind vergleichsweise viele Menschen mit E-Bikes oder Pedelecs unterwegs. Aktuell besitzen gut 32% im Land E-Fahrräder, macht laut Survey-Umfrage Platz 4 bundesweit.
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9: Mit Denise Proschek, guten Morgen. Mannheim, Kaiserslautern und Saarbrücken machen sich für die Schienenverbindung zwischen Deutschland und Frankreich stark. Bei einer gemeinsamen Pressekonferenz wollen sie ihren Standpunkt deutlich machen. Baden-Württemberg-Reporterin Nathalie Bender.
10: Die drei Städte wollen ihre Zugverbindung Richtung Paris stärken. Dazu gehören zuverlässige Direktzüge, kürzere Reisezeiten und der Ausbau der Strecke. Im Raum steht auch ein zusätzlicher Schnellzug zwischen Paris und Berlin mit Stopps in Mannheim, Kaiserslautern und Saarbrücken. Es geht den Kommunen vor allem darum, deutlich zu machen, dass diese Strecke weit mehr als eine einfache Bahnstrecke ist. Sie verbindet verschiedene Wirtschaftsräume miteinander und ist daher ein wichtiger Baustein für die deutsch-französische Zusammenarbeit.
9: Unbekannte haben am Wochenende die Kasse eines kleinen Festivals in Mannheim geplündert. Der sogenannte Brücken Award fand unter der Eisenbahnbrücke am Neckar statt. Laut den Veranstaltern fehlen jetzt ein Teil der Bühnenausstattung, ein paar Getränke und die Spendenkasse. Hinweise nimmt das Team des Brücken Awards entgegen. Ludwigshafen plant eine feste Ausweichschule für Zeiten, in denen andere Schulgebäude saniert oder umgebaut werden. Entstehen soll sie an der Kopernikusstraße und soll langfristig Containerlösungen ersetzen. Geplant sind flexible Räume und eine Dreifeldsporthalle. Fertig sein könnte das Gebäude zum Schuljahr 2031-32.
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6: Es ist 6.32 Uhr und wir haben die A5 immer noch mit Reinigungsarbeiten von Basel Richtung Karlsruhe. Zwischen Rastatt Nord und Karlsruhe Süd sind deshalb die linke und die mittlere Spur gesperrt. Die A5 Heidelberg Richtung Karlsruhe zwischen Durlach und Karlsruhe Mitte. Da liegt momentan ein umgestürztes Fahrzeug an der Seite. Die Unfallaufnahme läuft. Hier sind 3 von 4 Fahrstreifen momentan dafür gesperrt. Die A6 Heilbronn in Richtung Mannheim zwischen Schwetzingen-Hockenheim und Mannheim-Schwetzingen. Rechte Spur gab es einen Unfall und es steht ein kaputtes Auto im Baustellenbereich. Außerdem ein größerer Stein hier auf der Fahrbahn. Geblitzt wird auf der A5 Höhe Theningen in Waiblingen in der Frohnackerstraße. Und wenn ihr auch noch was seht, dann bitte kurz Bescheid geben. WhatsApp-Nachricht an 08000 34 35 36. Zusammen sorgen wir dafür, dass alle schnell und sicher durchkommen. Hier ist der Morgen bei Radio Regenbogen mit Jens und Steffi.
4: Guten Morgen.
6: Und mit unserem Hit-Duell. Und heute Morgen, der erste Tag im September, der Stand ist wieder auf Null. Wir sind gespannt, wer es wird heute früh.
4: Absolut. Also ich habe es ja nochmal zu betonen, ich möchte auf gar keinen Fall den September verlieren. Und da wäre es wichtig, am Anfang schon gut reinzustarten, vorne machen und nicht hinten dann die Buden kriegen. So, das ist die Devise. Deswegen haben wir hier unsere neutrale Instanz. Susanne Weise da. Susanne.
6: Also das Battle heute Morgen, Susanne, ich sag's nur mal schnell, lief zwischen Lighthouse Family und Hi für Steffi und James Morrison, You Give Me Something für mich. Jetzt bin ich gespannt.
8: heute eindeutiges Ergebnis.
4: Was?
8: Ganz, ganz deutlich. Team Steffi gewinnt.
4: Ja!
6: Oh, wow, Respekt.
4: Jawohl, so hätt lässt sich in den September starten.
6: Oh. Ich habe gedacht, so ein bisschen Liebe, aber na gut.
4: Das ist Liebe. Hören die jetzt nochmal genau an.
6: Ja.
4: Leiters Family mit Hi für euren Start in den Dienstag und ich sag Dankeschön.
6: Hast du auch mal wieder ein Hi? Ist doch okay.

0: das fandest du jetzt liebevoll, Steffi?
1: Absolut.
0: Ja? Okay.
1: 1-0 für mich.
0: Ey, es ist der erste Tag im September. Lass uns doch nochmal gleich drüber reden, was du gestern Nachmittag machen musstest, weil du die Monatswertung im August verloren hast.
1: Ach so,
0: das hört ihr mal, das hören wir uns gleich nochmal an.

0: Musik von dieser Frau ist immer eine gute Idee. Katy Perry, Hot and Cold. Guten Morgen mit Radio Regenbogen, 6:45 am Dienstag. Wir sind Jens und Steffi.
1: Guten Morgen. Heute beginnt der meteorologische Herbst. Es ist soweit. Oh. Und gleichzeitig ist damit klar, das war der heißeste Sommer aller Zeiten in Baden-Württemberg. Das ist nun offiziell.
0: Auch darüber tauschen wir uns mit euch aus. Ute aus Weil am Rhein hat uns zum Beispiel noch eine spannende Frage dazu geschickt. Geht an unseren Wetterexperten Jörg Kachelmann. Sie will wissen, ob das jetzt das neue Normal ist. Also ob sie aus diesem Höllensommer irgendwas ableiten lässt für nächstes Jahr oder die Jahre darauf. Wird die Karten komplett neu gemischt, Jörg, oder geht das wieder so weiter?
2: Es ist komplett neu gemischt. Es kann ein verregneter und relativ kühler Sommer sein und es kann noch schlimmer werden als dieses Jahr. Also das ist alles noch offen. Auch der Winter ist noch komplett offen. Es sieht im Moment natürlich wie immer nach einem deutlich zu warmen Winter aus, aber dass man einen zu kalten Winter hinbekommt im Vergleich zum 30-jährigen Durchschnitt, ist praktisch nicht zu schaffen.
0: Okay.
1: Jörg, ich gebe dir die Hand drauf. Wir werden trotzdem Anfang Dezember immer wieder fragen, gibt's weiße Weihnachten?

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1: Wunderschönen Dienstagmorgen. Ihr startet rein mit Radio Regenbogen und Jens und Steffi.
2: Und habt ihr das schon mitbekommen? Wer Steffi singen hört, erlebt eine Spontanheilung. Guck mal hier.
3: Meine Zahnschmerzen sind jetzt auch weg.
1: Das ist so unangenehm, wirklich. Also ich glaube, es ist gut, immer mal wieder zwischendrin im Leben Demut zu lernen.
2: Ach, du musst dich nicht schämen. Du hast dich super geschlagen als Straßenmusikerin.
1: Nee.
2: Das war Steffis Verliereraufgabe, weil ich beim Hitduell gestern den Monatssieg geholt habe. Also Steffi mit Keyboard.
1: Was ich nicht spielen konnte.
2: Und einer Spendenbox für die Kinder unterm Regenbogen in der Karlsruher Fußgängerzone.
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2: Geli jetzt gerade noch bei uns vorbeigekommen. Aber Geli hat auch Geld gegeben, aber für was?
3: Für eine neue Gesangsausbildung.
2: Ich meine, am Ende ist es ja egal, mit was Steffi Geld sammelt. Hauptsache, es kommt ein bisschen was zusammen, ne?
3: Genau.
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2: Guck mal, du triffst sogar die Töne. Das ist doch gut.
1: Es ist wie ein Unfall oder ein Pickel. Ich möchte, dass es... Also ich kann einfach... Man kann nicht weggucken, aber es tut ganz arg weh.
2: Hey. Du hast da irgendwie einen Mittag lang gesungen und 87 Euro für
1: Kinder
2: unterm Regenbogen.
1: Ja, an der Stelle muss ich mich aber auch noch mal bei allen Karlsruherinnen und Karlsruhern bedanken, die gespendet haben, vielleicht auch einfach, damit es aufhört.
2: Ich glaube, 87 Euro in 3 Stunden oder so, das ist für Straßenmusiker echt ein ganz guter Schnitt. Also, da kannst du stolz auf dich sein.
1: Ja, ich bin aber einfach Radiomoderatorin. Das bleibt auch so zum Glück.

0: Es ist gleich 7 Uhr. Guten Morgen mit Radio Regenbogen. Aus Feinden werden Freunde. Vor allem in hart umkämpften Musikbusiness ist das nicht so normal. Aber aus zwei Bands, Prisoner und Pin-Up, wurde damals eine, die dann später richtig bekannt wurde als Ten Sharp.
1: Zeigt uns aber nochmal, Leute, zusammen ist besser als gegeneinander. You gibt's gleich um kurz nach 7 bei Radio Regenbogen am Dienstag.
0: Und natürlich gleich einen eurer Lieblings-Cash-Hits, mit dem ihr wieder 100 Euro gewinnen könnt. Nach den News.
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1: Heute Morgen ist es noch recht kühl und angenehm. Das ändert sich aber im Laufe des Tages. Guten Morgen, Jörg.
7: 15 Grad am Morgen, fast 25 Grad, örtlich ein bisschen drüber am Nachmittag. Heute ist ein netter Tag, nicht der ganz blaue Himmel, es gibt immer wieder ein paar Wolkenfelder, aber trotzdem immer wieder auch Sonne dazwischen. Und der Wind nicht mehr so stark wie zuletzt. Also alles in allem ein netter spätsommerlicher Dienstag.
0: Der 1. September, guten Morgen.
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8: Das sind die Themen um 7 Uhr. Tausende junge Baden-Württemberger starten ins Berufsleben. Und die gute Nachricht vom Kaiserstuhl, Notversorgung wird ausgeweitet. Ich bin Susanne Weise, schönen guten Morgen. Heute beginnt das neue Ausbildungsjahr und zwar in wirtschaftlich schwierigen Zeiten. In Baden-Württemberg gibt es im Vergleich zum Vorjahr insgesamt knapp 10% weniger neue Ausbildungsverträge. Mehr dazu von Baden-Württemberg-Reporterin Barbara Schlegel.
9: Besonders stark fällt der Rückgang in den technischen Berufen aus und auch im kaufmännischen Bereich gibt es weniger Azubis. Die IHK Baden-Württemberg spricht von einem deutlichen Warnsignal. Der Fachkräftemangel droht sich zu verschärfen. Schon jetzt fehlen im Land mehr als 140.000 Fachkräfte. Dagegen meldet das Handwerk Baden-Württemberg einen Aufwärtstrend mit mehr als 17.000 neu abgeschlossenen Ausbildungsverträgen.
8: Die schwarz-rote Koalition hat sich auf letzte Details bei der Neufassung der Einkommensteuer geeinigt. Wie aus dem Finanzministerium verlautete, wird die umstrittene Reform bereits morgen im Kabinett beschlossen. Sie soll vor allem Familien mit Kindern sowie Steuerpflichtige mit niedrigen oder mittleren Einkommen entlasten. Strittig waren zuletzt noch höhere steuerlich begünstigte Sonn- und Feiertagszuschläge. Knapp 30 Jahre nach dem Mord an US-Rapper Tupac ist ein früherer Gang-Anführer schuldig gesprochen worden. Im Prozess in Las Vegas sahen es die Geschworenen als erwiesen an, dass der heute 63-jährige Davis als Drahtzieher für die Tat verantwortlich ist. Er muss mit lebenslanger Haft rechnen. Aus den USA, Radio Regenbogen-Reporterin Tina Eck.
10: Tupac Shakur war zu Lebzeiten eine Rapper-Ikone, ein Superstar. Er verkaufte weltweit Millionen Platten, aber der Junge aus New York City wurde nur 25 Jahre alt. In Las Vegas wurde er in einem Auto angeschossen und starb wenige Tage später im Krankenhaus. Der nun schuldig gesprochene Mann wird nicht beschuldigt, die Schüsse selbst abgegeben zu haben. Er gilt als Drahtzieher der Attacke. Im Bundesstaat Nevada reicht das für eine Verurteilung wegen Mordes.
8: Und die gute Nachricht aus dem Kreis Breisgau-Hochschwarzwald. In Vogtsburg am Kaiserstuhl wird die Notfallhilfe vor Ort ausgeweitet. Der DRK-Ortsverein Oberbergen nimmt ab heute auch die Versorgung in Oberrotweil und Niederrotweil. Die ehrenamtlichen, speziell ausgebildeten Kräfte können schon oft wenige Minuten nach dem Notruf beim Patienten sein und lebensrettende Maßnahmen einleiten, bis Rettungsdienst oder Notarzt eintreffen. Dafür hat das DRK ein zusätzliches Materiallager mit Notfallausrüstung eingerichtet.
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0: Wir haben zwei, drei Problemstellen gerade. Mit uns habt ihr die Übersicht. Die A5 Heidelberg Richtung Karlsruhe, da laufen Bergungs- und Reinigungsarbeiten. Zwischen Karlsruhe-Durlach und Karlsruhe-Mitte sind deshalb momentan drei Fahrstreifen gesperrt. A6 Heilbronn Richtung Mannheim, zwischen Schwetzingen-Hockenheim und Mannheim-Schwetzingen läuft ebenfalls eine Unfallaufnahme. Rechte Spur ist dicht und es ist ein größeres Schlagloch auf der Autobahn. A81 Singen-Stuttgart, Unfall zwischen Ehningen und Kreuz-Böblingen-Hulb. Rechte Spur wegen der Unfallaufnahme gesperrt. Geblitzt wird in Stuttgart in der Hackstraße, in Efringenkirchen in der Kandanner Straße. Und wenn ihr auch noch was entdeckt, dann bitte kurze Sprachnachricht an 08000 34 35 36. Dankeschön, gute Fahrt zusammen.
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1: Guten Morgen.
0: Hallo, schönen Dienstag. Radio Regenbogen hören lohnt sich jetzt umso mehr. Es gibt die Lieblings-Cash-Hits bei uns.
1: Jede Stunde steckt hinter einem Lieblingshit 100 Euro und die könnt ihr gewinnen. In dieser Stunde müsst ihr auf Unstoppable von Sia achten. Hier schon mal.
0: So liegt er also gut im Ohr. Sobald dieser Song läuft, gleich anrufen 08000 34 35 36 und mit ein bisschen Glück 100 Euro kassieren.
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0: wunderschöner Song, Ten Sharp und You. Mit allen deinen Lieblingshits starten wir in diesen neuen Dienstag hier bei Radio Regenbogen. Schön, dass ihr mit dabei seid.
1: Wichtige Information für die Wartenden an Gleis 5. Durch den Wegfall von Alkohol entspricht die gefühlte Wartezeit auf Ihren verspäteten Zug ab sofort exakt der tatsächlichen Wartezeit von 45 Minuten. Zur Frustbewältigung empfehlen wir das meditative Kauen auf einer trockenen Laugenbrezel.
0: Ja, das ist heute Phase. Mit Schorle zum Weinfest, mit Bier zum Fußballspiel, Uffbase. Ab heute gilt an immer mehr Bahnhöfen in Deutschland Alkoholverbot. Wir in Baden-Württemberg und der Pfalz haben noch etwas schon.
2: Ja, weil die will genau wissen, was wir hier nämlich leben und brauchen.
0: Es sind so viele Weinfeste bei uns, also können wir ihnen nicht antun. Wir haben mal recherchiert, am 15. Oktober ist Stichtag, da sind dann auch Bahnhöfe bei uns in Baden-Württemberg und der Pfalz mit dabei, da gilt das dann deutschlandweit. Außerhalb der Gastro darf man dann im Gebäude und an den Gleisen keinen Alkohol mehr trinken.
2: Ja, aber bis zum 15. Oktober, das sind jetzt noch 1,5 Monate.
0: Ja.
2: Da kann's letzte Viertel schon auch to go sein.
0: Und für nächstes Jahr planen wir dann einfach, dass wir eine Rückgabestation vor den Bahnhöfen der Weinfeste bilden, wo wir sagen, auch wenn ihr noch was übrig habt hier, wir trinken das leer, immer her damit. So.
2: Wir würden uns opfern.
0: Ja, damit keiner Ärger kriegt.

0: Startet gut in diesen Dienstag. Radio Regenbogen am Morgen mit Jens und Steffi.
1: Schön, dass ihr mit dabei seid. 7.21 Uhr haben wir es jetzt. Und hier sind alle deine Lieblingshits mit Sia.

0: Sehr schön.
1: Eben mal schön auf dem Weg zur Arbeit 100 Euro mitgenommen, so muss das sein. Der nächste Lieblings-Cash-Hit wartet schon in der nächsten Stunde auf euch hier bei Radio Regenbogen.

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6: Heute Morgen noch kühl bei ca. 15 Grad, bis zu 25 werden es tagsüber. Guten Morgen, Jörg.
7: Heute ist der klassische Tag, den man früher teils heiter, teils wolkig genannt hätte. Trocken ist es auch und der Wind auch nicht mehr so stark, aber immer noch ein bisschen spürbar, fächelt aus westlichen bis südwestlichen Richtungen.
8: Es ist Dienstagmorgen, der 1. September, 7:30.

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1: Ich bin Susanne Weise. Schönen guten Morgen. Die Bahn setzt ab heute das neue Alkoholverbot an ihren Bahnhöfen stufenweise um. Der Konzern erhofft sich dadurch unter anderem mehr Sicherheit für Fahrgäste und Beschäftigte. Und Abnehmspritzen wie Ozempic und Wegovy gibt es bei uns in Deutschland schon länger. Ab heute bieten Apotheken nun das Medikament als Pille an. Polizei und Zoll warnen vor gefährlichen Fälschungen.
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2: Mit Denise Proschek, guten Morgen. Nach der Mannheimer SPD haben nun auch die Grünen die AfD-Stadträtin Silke Koch angezeigt. Hintergrund sind mutmaßlich rassistische Äußerungen Kochs. Sie hatte offenbar privat Fotos von Menschen in muslimischer Badebekleidung geteilt und diese als Dreck und fetter Scharia-Chef bezeichnet. Diese Aussagen seien menschenverachtend und offenbaren ein zutiefst von Hass getriebenes Menschenbild, heißt es. Ab sofort könnt ihr eure Familie, Freunde und Bekannte für den Zivilcourage-Preis im Neckar-Odenwald-Kreis vorschlagen. Der Verein Sicherer Neckar-Odenwald-Kreis zeichnet Menschen aus, die anderen in einer Notsituation geholfen haben. Letztes Jahr waren darunter beispielsweise 3 Männer und eine Frau, die einen Mann aus einem brennenden Auto gerettet hatten. Einsendeschluss ist der 31. Januar, die Verleihung findet dann im April statt. Bei den Adlern Mannheim ist die Vorbereitung fast vorbei. Nach 5 Testspielen startet diese Woche die Champions League. Erster Gegner in der SAP Arena sind am Freitag die Växjö Lakers. Und am Sonntag kommt mit Skellefteå AIK direkt der nächste Top-Club aus Schweden. Stürmer Tom Kühnhackl.
3: Wenn man die ganze Vorbereitung anschaut, gibt es einiges, was man noch verbessern können. Das ist ganz klar. Wir haben im Großen und Ganzen haben wir einiges richtig gemacht. Es ist immer super, wenn man sich mit Mannschaften aus anderen Ländern messen kann. Dann natürlich gleich zwei Kracher.
2: Die deutsche Eishockey-Liga startet dann am 18. September.
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4: 8:02 und wir haben doch 1-2 problematische Stellen momentan auf der Autobahn. Aber wir sagen allen Bescheid, damit ihr es wisst. Die A5, da gab es einen Unfall und es laufen Bergungs- und Reinigungsarbeiten von Heidelberg Richtung Karlsruhe. Zwischen Karlsruhe-Durlach und Karlsruhe-Mitte sind deshalb 3 Fahrstreifen momentan blockiert. Ihr werdet hier über den Standstreifen, über den Standstreifen an der Unfallstelle vorbeigeleitet. Die A6 Heilbronn Richtung Mannheim zwischen Schwetzingen-Hockenheim und Mannheim Schwetzingen. Hier ist die rechte Spur wegen eines Unfalls gesperrt. Wir haben ein Schlagloch auf der Autobahn. Und die A81 Singen Richtung Stuttgart zwischen Ehningen und Kreuzböblingen-Hulb. Auch hier Unfall auf der linken Spur. Geblitzt wird im kurzen Steig in Pforzheim. Julian hat noch was gesehen in Edingen-Neckarhausen in der Hauptstraße. Danke dafür, mein Lieber. Und wenn ihr auch noch was entdeckt, dann bitte Sprachnachricht schicken an 08000 34 35 36. Wir geben es an alle weiter, die unterwegs sind. Hier ist der Morgen bei Radio Regenbogen mit Jens und Steffi.
1: Guten Morgen.
4: Und wir wünschen euch eine gute Fahrt.
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0: Ich glaube, das war die passende Power für so einen Dienstagmorgen, oder? Gossip, Heavy Cross, hier ist der Morgen bei Radio Regenbogen. Schön, dass ihr mit dabei seid.
1: Guten Morgen.
0: Hallo.
1: An der Stelle mal ganz kurz tiefsten Respekt an alle Straßenmusikerinnen und Musiker da draußen. Es ist echt hart.
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1: Bitte, das ist wie wenn man mit so einem Kater am nächsten Tag aufwacht und vergessen hat, was passiert ist.
0: Ja. Steffi hat gesungen.
1: Und dann die Bilder sieht, weißt du, am nächsten Tag. So fühlt es sich gerade für mich an. Ja. Aber ich hatte ja keine andere Wahl.
0: Eben.
1: Ich habe das Hit-Duell-Monatssieg verpasst gestern. Und das war meine Strafe in Karlsruhe auf dem Marktplatz, einen auf Straßenmusikerin machen.
0: Und ich muss sagen, wir haben es uns alle etwas schlimmer vorgestellt, Steffi. Also es hat tatsächlich ganz gut funktioniert hier.
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0: Ich finde, sie singt gar nicht schlecht, oder? Harald ist auch bei uns. Harald, wie gefällt's dir?
3: Also ich muss sagen, wirklich, ich bin echt überrascht. Durch das, was sie gesagt hat, sie kann nicht singen. Also macht sie das nicht schlecht.
0: 87 Euro hat Steffi so am Ende für unsere Charity Kinder unterm Regenbogen zusammengesammelt. Ich finde, das ist ein klasse Schnitt fürs erste Mal.
1: Und das letzte Mal.
0: Ja,
1: nicht fürs erste Mal. Das will ich gar nicht hören. Ich zähle auf euch, dass ich diesen Monat die meisten Tagessiege beim Hit-Duell hole. Okay, heute habe ich ja schon gut angefangen mit einem Punkt.
0: Ja, das bringst du wieder ein bisschen Hoffnung. Und dann gucken wir mal, wie es weitergeht. Hey, danke nochmal an alle, die auf dem Marktplatz in Karlsruhe vorbeigekommen sind und mitgespendet haben.
1: Danke.
0: Für Kinder unterm Regenbogen. Und ein bisschen auch für Steffi.

0: Herzlich willkommen im Dienstag. Ihr hört Radio Regenbogen am Morgen mit Jens und Steffi.
1: Als nebenberuflicher Straßenbahnfahrer mit sehr viel Leidenschaft für die Sache muss ich ja nochmal ganz deutlich sagen, diese beiden hier sind der Grund, wieso wir alle öfter Straßenbahn fahren sollten.
0: Ich dachte du.
1: Ich auch. Aber solche Begegnungen hier, das ist doch das Magische am gemeinsamen Unterwegssein in öffentlichen Verkehrsmitteln.
0: Charles und Eddie, die haben sich kennengelernt, als sie beide unabhängig voneinander in New York U-Bahn gefahren sind. Kamen ins Gespräch, weil sie beide Vinyls dabei hatten.
1: Wie, du hast auch Schallplatten? Das ist ja geil. Wo hast du die denn her? Also, wer weiß, vielleicht wartet ein Freund fürs Leben, ein zukünftiger Bandkollege oder ein Partner einfach in der Straßenbahn darauf, dass sie aufeinandertreffen.
0: Heute Morgen. Also entweder Bahn oder wo der Leitstil von Charles und Eddie.
1: Oder einfach Charles und Eddie in der Bahn hören.

0: 7.53 Uhr, der Morgen bei Radio Regenbogen. Der Lieblings-Cash-Hit für diese Stunde ist schon gelaufen. Ihr könnt aber trotzdem nochmal am Weg zur Arbeit einfach so 100 Euro mitnehmen.
1: Das ist doch das Geile, wie wenn so 100 Euro auf der Straße liegen würden. Da freut man sich übelst drüber. So einfach ist es mit dem Lieblings-Cash-Hit gibt's.
0: Der nächste.
1: In der nächsten Stunde.
0: Gleich um kurz nach 8.

0: schönen Dienstagmorgen, Radio Regenbogen mit Jens und Steffi. Heute Ausbildungsstart in Bavü. Davor steht aber natürlich immer die Frage, was will man eigentlich machen? Elektroniker oder doch lieber Schreinerin?
1: Wir können auf jeden Fall alle froh sein, finde ich, dass er sich damals bei der Berufsentscheidung gegen den Footballspieler entschieden hat und für den Musiker. Was wäre uns hier vorenthalten geblieben, wäre er doch aufs Spielfeld gegangen. Teddy Swims. Wir hätten einige Lieblingshits weniger, zum Beispiel auch diesen hier. Mr. Know-It-All gibt's gleich um kurz nach 8 hier bei Radio Regenbogen.

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8: Warum ist uns etwas Schnuppe, wenn es uns nicht interessiert? Ich sehe den Sternenhimmel, aber nicht bei dieser Redewendung. Die hat so gar nichts mit der Astronomie zu tun. Schnuppe ist einfach die Bezeichnung für den abgebrannten Teil des Dochtes einer Kerze. Dieses kleine Reststück hat keinen Wert mehr, ist zu nichts mehr zu gebrauchen und ist eben jedem Schnuppe.
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10: Wir starten mit einem angenehmen und kühlen Morgen. Mittags gibt es dann bis zu 25 Grad, Sonne und Wolken, aber es bleibt trocken. Für morgen steht dann was ganz anderes auf dem Programm. Guten Morgen, Jörg.
11: Ab morgen kommt langsam, aber gewaltig wieder der Sommer zurück. Und wie immer, wenn dann die wärmere Luft kommt, zuerst in der Höhe, dann auch ein bisschen Feuchtigkeit mit dabei, mit ein paar Wolkenfeldern, trotzdem immer wieder auch Sonne. Mit dem Südwestwind geht es morgen schon mal überall, fast überall über 25 Grad. Grad rauf, Donnerstag noch ein bisschen mehr, Freitag die ersten 30er und Samstag, Sonntag das Wochenende dann häufig wieder über 30 Grad, also richtig Sommer und auch viel Sonnenschein weiterhin mit dabei.
12: Was für Aussichten an diesem Dienstag. Guten Morgen, es ist der 1. September.
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13: Das sind die Themen um 8 Uhr. Bei Familien wächst die Angst vor Armut. Und die gute Nachricht aus Freudenstadt, neuer Hebammenkreissaal ermöglicht natürliche Geburt. Ich bin Susanne Weise, schönen guten Morgen. Immer mehr Eltern in Deutschland haben finanzielle Sorgen. Zu diesem Ergebnis kommt eine Umfrage des Hilfswerks Save the Children. Mehr als ein Viertel der Väter und Mütter sorgen sich demnach, die Grundbedürfnisse ihrer Familien wie Essen, Kleidung oder Heizung nicht mehr bezahlen zu können. Das sind 2% mehr als letztes Jahr und fast doppelt so viele wie Anfang 2025. Betroffen insbesondere Eltern mit geringem Einkommen und Alleinerziehende. 20% mussten in den vergangenen 12 Monaten bei Freizeitaktivitäten, Hobbys und Geschenken für ihre Kinder zurückstecken. Für 21% sind neue Möbel oder Ausflüge für die Kids überhaupt nicht drin. Mehr als 80% sind der Meinung, dass die Bundesregierung nicht genug gegen Kinderarmut tue. Immer mehr junge Menschen entscheiden sich für eine Ausbildung im Handwerk. Diesen positiven Trend meldet Baden-Württembergs Handwerksdachverband zum heutigen Start des neuen Ausbildungsjahres. In anderen Bereichen dagegen gibt es weniger Azubis. Baden-Württemberg-Reporterin Barbara Schlegel.
14: Die Zahl der neuen Ausbildungsverträge ging im Vergleich zum Vorjahr um knapp 10% zurück. Betroffen sind vor allem technische und kaufmännische Berufe. Die baden-württembergische Industrie- und Handelskammern warnen deshalb vor einer Verschärfung des Fachkräftemangels. Gründe für den Rückgang sind die schwierige wirtschaftliche Lage der Unternehmen, aber auch der Einsatz von künstlicher Intelligenz. Die automatisiert zunehmend Routineaufgaben, insbesondere bei kaufmännischen und administrativen Tätigkeiten.
13: Die Bahn rollt von heute an das neue Alkoholverbot an Bahnhöfen bundesweit aus. Bis Mitte Oktober soll es dann überall gelten. Der Konzern erhofft sich dadurch unter anderem mehr Sicherheit für Fahrgäste und Beschäftigte. Die Erfahrungen an den 30 Bahnhöfen, an denen das Verbot schon umgesetzt wird, seien positiv, heißt es. Und die gute Nachricht aus dem Kreis Freudenstadt. Ab heute können werdende Mütter am Klinikum Landkreis Freudenstadt einen Termin für den neuen Hebammenkreissaal vereinbaren. Das Angebot startet im November und ermöglicht eine natürliche Geburt in 1:1 Betreuung durch eine Hebamme, während das ärztliche Team der Klinik im Hintergrund einsatzbereit bleibt.
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12: Mehrere gefährliche Stellen, gerade auf unseren Autobahnen. Passt bitte auf der A5. Da ist das größte Problem, gerade von Heidelberg Richtung Karlsruhe. Zwischen Karlsruhe-Durlach und Karlsruhe-Mitte laufen Bergungs- und Reinigungsarbeiten nach einem größeren Unfall. Hier sind aktuell 3 Fahrstreifen gesperrt. Ihr werdet vorsichtig an der Unfallstelle vorbeigeführt und dadurch auch im Norden von Karlsruhe, rund um Philippsburg, Graben-Neudorf und so weiter, gerade mehr Verkehr von Bruchsal kommend auf der B3, B35 und B36. Die A6 Heilbronn Richtung Mannheim zwischen Schwetzingen-Hockenheim und Mannheim-Schwetzingen, Unfallaufnahme auf der rechten Spur. Und die A81 Heilbronn-Würzburg zwischen Neuenstadt und Möckmühl, hier liegt ein Unterlegkeil auf der linken Spur. Geblitzt wird in Offenburg, in der Rammersweiler Straße, in Remchingen, in der Karlsbader Straße. Und wenn ihr noch was entdeckt, Stausblitzer, gefährliche Stellen, dann kurz Bescheid geben bitte, WhatsApp 08000 34 35 36. Ihr helft allen damit. Dankeschön. Gute Fahrt zusammen.
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10: Guten Morgen.
12: Hey, das sind wir. 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

0: Na, habt ihr auch gerade so schön laut mitgesungen? Es macht so Spaß mit diesem Song. Vorne und Blondes, what's up? Guten Morgen, hier ist der Morgen bei Radio Regenbogen mit Jens und Steffi.
1: Guten Morgen und Hello. Es ist der 1. September. Es gibt ein paar Änderungen, die wichtig für unseren Alltag sind. Zum Beispiel an immer mehr Bahnhöfen gilt jetzt Alkoholverbot. Und bis zum 15. Oktober kommt das dann auch an allen Bahnhöfen bei uns hier in Baden-Württemberg und der Pfalz. Außerhalb der Gastro, also im Bahnhof und am Gleis, ist dann Schluss mit...
0: Flop. Ja.
1: Wir sind mal gespannt, wie das dann ausgeht bei JGA-Fußballspiel oder halt den Weinfesten in der Region.
0: Da sind wir, ne? Ich habe das auch gelesen, habe gedacht, okay, Gott sei Dank bei uns erst am 15. Oktober. Die fangen jetzt, glaube ich, irgendwo im Norden an, Berlin und so weiter. Weil stell dir mal vor, also unsere Weinfestgänger, da muss das Doppelglas ja dann vorher am Bahnhof ausgetrunken oder abgegeben werden. Nicht, dass man es aus Versehen mit auf den Bahnsteig nimmt und dann Geld bezahlt. Und vor allen Dingen, was ist mit den vielen Orten, die... Alkohol im Namen tragen bei uns in der Region. Das müsste ja dann auch alles geändert werden, oder?
2: Wichtige Information für die Wartenden an Gleis 5.
0: Oh, jetzt habe ich die falsche Durchsage eingespielt. Wollte ich eigentlich das hier einspielen?
3: Meine Damen und Herren, herzlich willkommen in Heim. Herzlich willkommen in Heim. Sie haben Umsteigemöglichkeit zum Regionalexpress über Garten in Richtung Karlsruhe oder zur S-Bahn in Richtung Heilbronn über
0: Berg. Ja.
1: Weinheim, Weingarten.
0: Da ist der Wein dann komplett raus aus dem Bahnhof.

0: Guten Morgen mit Radio Regenbogen, 8.21 Uhr. Der nächste Song hier bei uns ist so hot, dass er beim Produzieren das Studio in Brand gesetzt hat.
1: Aus dem Lautsprecher im Studio sind tatsächlich Flammen rausgekommen, als die den abgespielt haben. Ob es da jetzt um technischen Fehler ging oder es tatsächlich an dem Song lag, das wissen wir bis heute nicht. Aber eins muss man dem Song lassen, ne?
0: Da brennt ganz schön die Hütte. Er macht wach und verdammt gute Stimmung jetzt bei Radio Regenbogen. Nelly Furtado.

0: Guten Morgen. Hab ich's verpasst?
1: War's schon? Lief der jetzt schon? Nein.
0: Nein. Der Lieblingscache diese Stunde ist folgender. Coldplay lief noch nicht diese Stunde.
1: Das bedeutet, ihr habt immer noch die Chance, euch ganz locker mal eben schnell 100 Euro mitzunehmen, wenn er gleich in der nächsten halben Stunde läuft und ihr hört ihn dann direkt anrufen 08000 34 35 36. Vorher hören wir uns noch an, was heute alles so wichtig wird. Die neuesten Infos gleich in den Radio Regenbogen Nachrichten um halb.
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0: Heute Nacht recht kühl am Morgen, wenn ihr zur Arbeit fahrt. Das ändert sich aber im Laufe des Tages. Guten Morgen, Jörg.
7: 15 Grad am Morgen, fast 25 Grad, örtlich ein bisschen drüber am Nachmittag. Heute ist ein netter Tag, nicht der ganz blaue Himmel, es gibt immer wieder ein paar Wolkenfelder, aber trotzdem immer wieder auch Sonne dazwischen. Und der Wind nicht mehr so stark wie zuletzt. Also alles in allem ein netter spätsommerlicher Dienstag.
1: Klingt doch ganz freundlich. Es ist der 1. September, 8:30.
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8: Ich bin Susanne Weise. Schönen guten Morgen. Immer mehr Eltern in Deutschland haben finanzielle Sorgen. In einer Umfrage des Hilfswerks Save the Children geben über ein Viertel der Familien an, sich darüber Sorgen zu machen, Heizkosten, Kleidung oder Nahrung nicht mehr bezahlen zu können. Und nach der Sturzflutkatastrophe im Himalaya ist die Zahl der Toten auf über 1.000 gestiegen. Die Polizei in Nepal meldet 1.007 Tote, China 16 Opfer.
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9: Mit Denise Proschek, guten Morgen. Mannheim, Kaiserslautern und Saarbrücken machen sich für die Schienenverbindung zwischen Deutschland und Frankreich stark. Bei einer gemeinsamen Pressekonferenz heute wollen sie ihren Standpunkt deutlich machen. Baden-Württemberg-Reporterin Nathalie Bender.
10: Die drei Städte wollen ihre Zugverbindung Richtung Paris stärken. Dazu gehören zuverlässige Direktzüge, kürzere Reisezeiten und der Ausbau der Strecke. Im Raum steht auch ein zusätzlicher Schnellzug zwischen Paris und Berlin mit Stopps in Mannheim, Kaiserslautern und Saarbrücken. Es geht den Kommunen vor allem darum, deutlich zu machen, dass diese Strecke weit mehr als eine einfache Bahnstrecke

0: ist. Sie verbindet verschiedene Wirtschaftsräume miteinander und ist daher ein wichtiger Baustein für die deutsch-französische Zusammenarbeit.
1: Unbekannte haben am Wochenende die Kasse eines kleinen Festivals in Mannheim geplündert. Der sogenannte Brücken Award fand unter der Eisenbahnbrücke am Neckar statt. Laut den Veranstaltern fehlen jetzt ein Teil der Bühnenausstattung, ein paar Getränke und die Spendenkasse. Der Inhalt war für den Naturschutzbund gedacht. Hinweise nimmt das Team des Brücken Awards entgegen. Ludwigshafen plant eine feste Ausweichschule für Zeiten, in denen andere Schulgebäude saniert oder umgebaut werden. Entstehen soll sie an der Kopernikusstraße und soll langfristig Containerlösungen ersetzen. Geplant sind flexible Räume und eine Dreifeldsporthalle. Fertig sein könnte das Gebäude zum Schuljahr 2031/32.
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3: Neuer Unfall auf der A5 von Heidelberg Richtung Karlsruhe. Bei der Ausfahrt Karlsruhe Nord bitte Vorsicht, die rechte Spur ist hier aktuell gesperrt. Dann kommt dazu immer noch der größere Unfall, wo laufen Bergungsarbeiten. Das ist gerade auf dem Abschnitt A5 Heidelberg Karlsruhe zwischen Karlsruhe-Durlach und Karlsruhe-Mitte. Drei Fahrstreifen sind hier gesperrt. Ihr werdet vorsichtig von der Polizei an der Unfallstelle vorbeigeleitet. Und wir haben gleichzeitig dadurch auch mehr Belastung, gerade im Norden von Karlsruhe, also so im Bereich Bruchsal, Graben Neudorf, Philippsburg und so weiter. Die Bundesstraßen 3, 35 und 36 sind derzeit wegen den Umleitungsverkehren auch stark belastet. A6 Heilbronn Richtung Mannheim zwischen Schwetzingen-Hockenheim und Mannheim-Schwetzingen. Unfallaufnahme auf der rechten Spur. Dann hat Luliana für uns einen Blitzer gesehen und zwar auf der A5 Höhe Ausfahrt Schutterwald. Dankeschön. In Freiburg-Waltershofen in der Schutternstraße steht auch noch einer und in Pforzheim in der Zähringer Allee. Habt ihr noch was entdeckt? Stausblitzer, gefährliche Stellen? Dann meldet das bitte an unsere WhatsApp 08000 34 35 36. Dankeschön. Hier ist der Morgen bei Radio Regenbogen mit Jens und Steffi.
4: Guten Morgen. Kommt gut an.
3: Wir freuen uns, dass ihr da seid.
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0: so schön harmonisch. Genesis und No Son of Mine im Morgen bei Radio Regenbogen. Steffi, hast du jetzt das Zeug zur Straßenmusikerin oder nicht?
1: Nein.
0: Doch.
1: Klare Antwort.
0: Aber wir haben gelernt, als Wunderheilerin könnte Steffi durchstarten.
2: Since I've come on home, where my body's been
0: Geli jetzt gerade noch bei uns vorbeigekommen. Aber Geli hat auch Geld gegeben, für was?
3: Für eine neue Gesangsausbildung.
0: Ich meine, am Ende ist es ja egal, mit was Steffi Geld sammelt. Hauptsache, es kommt ein bisschen was zusammen, ne?
3: Genau.
2: Why don't you come on over, Valerie?
3: Meine Zahnschmerzen sind jetzt auch weg.
1: Oh, ich schäme mich wirklich immer noch so. Für mich war es mindestens genauso unangenehm wie so ein Zahnarztbesuch. Und die armen Leute da auf dem Karlsruher Marktplatz, ey, wirklich Horror.
0: Aber das war die Challenge, weil du den Monatssieg im Hit-Duell verpasst hast letzten Monat.
1: Das passiert mir nicht nochmal, ganz sicher. Diesen Monat nicht. Und dafür brauche ich euch. Leute, morgen früh 6:30. Ich zähle auf euch und natürlich den guten Musikgeschmack.
0: Ja, und wir müssen auch noch dazu sagen, immerhin hast du auf dem Karlsruher Marktplatz spontan 87 Euro für unsere Charity, die Kinder unterm Regenbogen, gesammelt. Das ist toll.
1: Das liegt aber nicht an meinen Gesangskünsten, sondern an den Menschen, die ein großes Herz hatten.
0: Und ein schlechtes Gehör.
1: Danke.
0: Hey, hier ist deine Lieblingskünstlerin. Man, ja.

0: Der war gerade 100 Euro wert, der Song. Hymn for the Weekend von Coldplay. Einer unserer Lieblings-Cash-Hits hier bei Radio Regenbogen.
1: Gehört und angerufen hat Manuel aus Bachingen. Glückwunsch, die 100 Euro gehören dir.
2: Sehr geil, ey.
1: Ja, so easy ist es nämlich. Einfach 100 Euro absahen. Beim nächsten Lieblings-Cash-Hit in der nächsten Stunde.

0: 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Das war der Morgen bei Radio Regenbogen mit Jens und Steffi.
1: Guten Morgen.
0: Was ist wirkliches Wissen fürs Leben?
1: Staying Alive geht gut. Mit Yellow Submarine von den Beatles ist das auch möglich. Oder wer was mit mehr Rhythmus braucht, kann auch den hier nehmen.
0: Super, um nochmal den ersten Hilfekurs aufzufrischen. Diese Songs haben alle so zwischen 100 und 120 Beats per Minute, also Schläge pro Minute, und sind deshalb super geeignet für eine Herzdruckmassage. Hoffentlich heute kein Thema. Einfach nur zum Machwerden. Gleich nach 9 hier bei Radio Regenbogen auf der Arbeit. Topic und Becky G. Sorry Papi, viel Erfolg fürs Tagwerk heute. Gleich mit Holger Münch.
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3: Morgens 15 Grad aktuell, tagsüber gibt's dann bis zu 25 Grad. Guten Morgen, Jörg.
4: Heute ist der klassische Tag, den man früher teils heiter, teils wolkig genannt hätte. Trocken ist es auch und der Wind auch nicht mehr so stark, aber immer noch ein bisschen spürbar, fächelt aus westlichen bis südwestlichen Richtung.
5: Es ist Dienstagmorgen, der 1. September.
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6: Das sind die Themen um 9 Uhr. Bei Familien wächst die Angst vor Armut. Und die gute Nachricht aus dem Südschwarzwald: Gastronomen unterstützen Landschaftspflege. Ich bin Susanne Weise. Schönen guten Morgen. Immer mehr Eltern in Deutschland haben finanzielle Sorgen. In einer Umfrage des Hilfswerks Save the Children geben über ein Viertel der Mütter und Väter an, Angst zu haben, die Grundbedürfnisse ihrer Familien wie Essen, Kleidung oder Heizung nicht mehr bezahlen zu können. Das sind 2% mehr als noch im Vorjahr und fast doppelt so viele wie Anfang 2025. Betroffen insbesondere Eltern mit geringem Einkommen und Alleinerziehende. Mehr als jeder vierte Elternteil sagt, Möbel, Hobbys oder Geschenke für die Kids seien oft gar nicht drin. Erik Großhaus forderte bei NTV von der Bundesregierung von Kürzungen abzusehen, die das Problem noch verschärfen würden.
7: Konkret steht der Unterhaltsvorschuss für Kinder ab dem 16. Geburtstag gerade so zur Disposition, der Kindersofortzuschlag im Sozialleistungsbezug soll gestrichen werden. Das sind alles Dinge, die würden die Situation noch verschärfen. Davon sollte man absehen. Und dann sollte man Schritte gehen, dass das Sozialleistungssystem einfacher wird, damit alle, die wirklich Unterstützung brauchen, auch die bekommen, die sie brauchen. Und das in der Höhe, das auch wirklich für Teilhabe von Kindern reicht und sich an Kinderrechten orientiert.
6: Bei der verheerenden Sturzflut im Himalaya sind mehr als 1.000 Menschen ums Leben gekommen. Die Polizei spricht allein in Nepal von 1.007 Todesopfern. In Tibet wurden bislang 16 bestätigt. Demnach werden in den betroffenen Regionen noch fast 4.600 Menschen vermisst, darunter auch mehrere Deutsche. Tausende Einsatzkräfte suchen weiter. Die Rettungsarbeiten werden aber immer wieder von neuen drohenden Sturzfluten und schlechtem Wetter beeinträchtigt. Mehr Tempo auf der Schiene zwischen Deutschland und Frankreich. Mannheim, Kaiserslautern und Saarbrücken wollen die Verbindung Richtung Paris stärken. Die drei Oberbürgermeister stellen heute ihre Forderungen vor. Dazu gehören zuverlässige Direktzüge, kürzere Reisezeiten und der Ausbau der Strecke. Auch mit Blick auf mögliche zusätzliche Schnellzüge zwischen Paris und Berlin. Und die gute Nachricht aus dem Südschwarzwald. Im Biosphärengebiet Schwarzwald starten heute die 5. Zicklein-Wochen. Gastronomen nehmen 2 Wochen lang entsprechende Spezialitäten auf ihre Speisekarten und unterstützen damit Ziegenhalter aus der Region und eine wertvolle Landschaftspflege, betont die Vermarktungsinitiative.
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8: Ist alles entspannt auf den Straßen, uns ist nichts gemeldet, ihr habt freie Fahrt. Geblitzt werdet ihr in Stuttgart in der Stäubenstraße und in Ludwigshafen in der Sternstraße. Wenn ihr noch was gesehen habt, einfach Bescheid geben.
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8: Ich bin der Bünsch. Hello. 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

0: mit ihrem Hammer All Rise, der Radio Regenbogen Lieblings-Cash-Hit in dieser Stunde. Romina aus Mannheim hat ihn gehört und sofort angerufen. Romina, du weißt, was das bedeutet?
1: Ja klar, ich habe jetzt 100 Euro gewonnen.
0: Japp, 100 Euro wandern zu dir rüber.
1: Mega cool, richtig gut.
0: Und genau so geht's den ganzen Tag weiter. Jede Stunde gibt's 100 Euro für eure Lieblingshits. Nächster Lieblings-Cash-Hit um kurz nach 10.
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8: Mit Denise Proschek, hallo. Nach der Mannheimer SPD haben nun auch die Grünen die AfD-Stadträtin Silke Koch angezeigt. Hintergrund sind mutmaßlich rassistische Äußerungen Kochs. Diese seien menschenverachtend und offenbaren ein zutiefst von Hass getriebenes Menschenbild, heißt es. Die A5 muss in der kommenden Nacht zwischen Weinheim und Hirschberg voll gesperrt werden, also in beide Richtungen. Die Sperrung beginnt um 22 Uhr und endet um 5 Uhr. Laut Autobahn GmbH wird eine Freileitung demontiert, die über die Autobahn verläuft. Die Stadt Sinsheim sucht die schönsten Bilder aus der Region, und zwar für ihren neuen Fotokalender. Ab heute bis Ende August nächsten Jahres können die Fotos eingereicht werden.
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9: A5, Mannheim-Karlsruhe, zwischen Bruchsal und Karlsruhe-Mitte, da hat es einen größeren Unfall gegeben. 13

0: 10 Kilometer Stau, das kann hier bis zu 50 Minuten länger dauern. Geblitzt werdet ihr in Stuttgart in der Stolbenstraße und in Ludwigshafen in der Sternstraße. Wenn ihr noch was gesehen habt, meldet euch gerne rein mit einer Sprachnachricht an die 08000 34 35 36.
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1: Kleiner Dienstagstest um 9:45 bei Radio Regenbogen. Ihr seid bei der Arbeit, seid mit der To-Do-Liste beschäftigt, blickt auf die Uhr. Was wäre jetzt die beste Nachricht? A. Der Chef schreibt, heute machen alle um 12 Feierabend. B. Es läuft euer Lieblingshit. Oder C. Es ist schon Freitag. Also A und C können wir schon mal streichen. Das wäre für einen Dienstagvormittag dann doch zu schön, um wahr zu sein. Bleibt B, und genau dafür sorgen wir jetzt mit Marit Larsson. Die Frau hat eine mega geschmeidige Stimme und ihr Sound, der geht richtig gut rein. Der perfekte Vibe für ein bisschen Leichtigkeit bei der Arbeit. Hier ist Marit Larsson, If a Song Could Get Me You.
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Bruno Mars, On My Soul.

0: Einen schönen Dienstag euch mit Radio Regenbogen und mit allen euren Lieblingshits. Gleich zum Beispiel mit dabei ein Oberburner von Leonie und das aktuelle Brett von Ausdies packen wir auch noch dazu. Ja, da ist ordentlich Power im Tank. Pick up! Das und noch viel mehr gleich für euch bei Radio Regenbogen.
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0: Ist einiges an Sonnenschein für euch drin. Wolken sind auch unterwegs. Es bleibt bei bis zu 26 Grad meist trocken. Morgen auch ein Sonne-Wolken-Mischmasch und an den Temperaturen ändert sich nichts.
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7: Das sind die Themen um 10 Uhr. Immer mehr Familien sorgen sich ums Finanzielle. Und die gute Nachricht aus dem Neckar-Odenwald-Kreis, mutige Helfer gesucht. Ich bin Susanne Weise, schönen Vormittag. Immer mehr Mütter und Väter haben Angst, die Grundbedürfnisse ihrer Familien wie Essen, Kleidung oder Heizung nicht mehr bezahlen zu können. Das zeigt eine aktuelle Umfrage des Kinderhilfswerks Save the Children. Demnach sorgen sich 27% der Eltern, vor allem diejenigen mit geringem Einkommen und Alleinerziehende. 22% sagen, Möbel, Hobbys oder Geschenke für die Kids seien oft gar nicht drin. Erik Großhaus von Save the Children betonte bei NTV.
8: Man weiß aus Studien, dass schlechte Startchancen im Kindesalter sich auch auf das Erwachsenenleben auswirken, dass so eine Art Teufelskreis entsteht und man schwer da wieder rauskommt. Man hat schlechtere Bildungschancen, also ist schwerer als Erwachsener, später schwerer auf dem Arbeitsmarkt Fuß zu fassen und sein Leben zu bestreiten. Hm. Gesundheitsfolgen sind oft ein Problem und so für die Volkswirtschaft ist es natürlich auch langfristig nicht gut.
7: Nach dem stundenlangen Ausfall bei den E-Mail-Diensten von Microsoft ist die Störung behoben. Die betroffenen Systeme laufen nach Angaben des US-Konzerns schrittweise wieder an. Die Nutzer müssten sich aber noch gedulden, bis alle Rückstaus im E-Mail-Versand vollständig abgearbeitet seien und die Synchronisation weltweit wieder stabil laufe. Am Abend hatte eine massive Störung den Mailverkehr von Millionen Outlook-Nutzern weltweit lahmgelegt. Als Ursache nannte Microsoft ein Problem im Serversystem. KSC-Offensivspieler Louis Benfahat wechselt zum Bundesligisten SC Freiburg. Laut Sky Sport haben sich beide Vereine auf den Transfer des 20-Jährigen geeinigt. Die feste Ablöse soll bis zu 7,5 Millionen Euro betragen. Durch Bonuszahlungen sind weitere 2,5 Millionen möglich. Benfahat wird direkt zurückverliehen und spielt diese Saison weiter in Karlsruhe. Und die gute Nachricht aus dem Neckar-Odenwald-Kreis. Ab sofort können beim Verein Sicherer Neckar-Odenwald-Kreis Vorschläge für den Zivilcourage-Preis eingereicht werden. Zusammen mit der kommunalen Kriminalprävention zeichnet er Menschen aus, die anderen in einer Notsituation geholfen haben. Die Verleihung findet im April 2027 statt.
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0: Auf der A5 Mannheim-Karlsruhe hat zwischen Bruchsal und Karlsruhe-Mitte einen schweren Unfall gegeben. 13 Kilometer Stau momentan. Das kann bis zu 50 Minuten länger dauern. Geblitzt werdet ihr in Karlsruhe in der Wilhelm-Leuschner-Straße und in Heidelberg im Kirchheimer Weg. Wenn ihr noch was gesehen habt, einfach kurz Bescheid geben.
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0: Ich bin der Münch und das ist neu bei Radio Regenbogen, die Lieblings-Cash-Hits. 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

0: Eine echte Dance-Hymne. Dr. Alban, It's My Life. Der Radio Regenbogen, Lieblings-Cash-Hit in dieser Stunde. Nadine aus Wiesloch hat ihn gehört und sofort angerufen. Und damit, Nadine, wandern 100 Euro in deine Tasche.
1: Oh, cool, super.
0: Ja, so easy geht's. Gebt 100 Euro für eure Lieblingshits. Nächster Lieblings-Cash-Hit um kurz nach 11.
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1: Mit Denise Proschek, hallo. Mannheim, Kaiserslautern und Saarbrücken wollen die Zugverbindung Richtung Paris stärken. Die drei Oberbürgermeister stellen heute ihre Forderungen vor. Dazu gehören unter anderem zuverlässige Direktzüge. Auch die Mannheimer Grünen haben die AfD-Stadträtin Silke Koch angezeigt. Hintergrund sind mutmaßlich rassistische Äußerungen Kochs. Vorreiter für die Anzeige war die SPD. Die A5 muss in der kommenden Nacht zwischen Weinheim und Hirschberg voll gesperrt werden. Die Sperrung geht von 22 bis 5 Uhr. Der Neckar-Odenwald-Kreis sucht mutige Helfer. Ab sofort könnt ihr beim Verein Sicherer Neckar-Odenwald-Kreis Vorschläge für den Zivilcourage-Preis einreichen.
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2: Auf der A5 Mannheim-Karlsruhe hat es zwischen Bruchsal und Karlsruhe-Mitte gleich mehrmals gekracht. 13 Kilometer Stau deswegen. Das kann hier bis zu 50 Minuten länger dauern. Geblitzt werdet ihr in Karlsruhe in der Wilhelm-Leuschner-Straße und in Heidelberg im Kirchheimer Weg. Wenn ihr noch was gesehen habt, meldet euch gerne rein mit einer Sprachnachricht an die 08000 34 35 36.
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Christa Sarandi, Good Old Days.

0: Steffi aus dem Radio Regenbogen Morgenteam live vom Karlsruher Marktplatz. Denn beim Hitduell im August hatte Jens am Ende die Nase vorn. Jeden Morgen kurz vor 6:30 schicken Jens und Steffi ja ihren Lieblingshit des Tages ins Rennen und ihr entscheidet, wer gewinnt. Die Monatsabrechnung sagt, Jens gewinnt den August. Und Steffi, die durfte ihren Hitduell-Loser-Preis einlösen und in Karlsruhe den Straßenmusik-Star geben. Und tatsächlich, es sind nicht alle davon gelaufen. Einen Fan konnte Steffi sogar für sich gewinnen, und zwar den Harald.
1: Also ich muss sagen, wirklich, ich bin echt überrascht. Durch das, was sie gesagt hat, sie kann nicht singen. Also macht sie das nicht schlecht.
0: Für alle, die dieses Spektakel verpasst haben, schaut mal in unsere Insta-Stories. Dann könnt ihr ja selbst entscheiden, ob Steffi eher Straßenmusikerin oder doch Radiomoderatorin bleiben sollte.
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Ein Update vom Radio Regenbogen Verkehrsreport. Fahrt vorsichtig auf der 8 Stuttgart-Karlsruhe. Zwischen Pforzheim Süd und Pforzheim Ost gibt's eine ungesicherte Unfallstelle. Die Staus und Blitzer haben wir dann gleich um kurz nach 11 für euch.

0: gleich geht's weiter mit allen euren Lieblingshits bei Radio Regenbogen. Gute Laune haben wir von Topic und Nico Santos ist zum Beispiel mit dabei. Und die aktuelle von Jennifer Lopez und David Guetta. Und die beiden kennen nur eine Richtung, voll nach oben. Save Me Tonight, das und noch viel mehr gleich für euch.
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0: Gibt viel Sonnenschein heute für euch. Ein paar Wolken sind auch unterwegs, bleibt aber trocken bei bis zu 26 Grad. Morgen auch so ein Sonne-Wolken-Mischmasch und an den Temperaturen ändert sich erstmal nichts.
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2: Das sind die Themen um 11 Uhr. Bundesregierung macht Russland für Bombendrohne verantwortlich. Und die gute Nachricht aus Stuttgart, Özdemir ist am klimafreundlichsten unterwegs. Ich bin Susanne Weise, schönen Vormittag. Der Drohnenvorfall vom Flughafen Leipzig-Halle ist ein Anschlagsversuch im Auftrag Moskaus gewesen. Davon geht die Bundesregierung aus. Das berichtet die Bild und beruft sich auf Sicherheitskreise. Die Erkenntnisse der Ermittler hätten sich inzwischen so weit verdichtet, dass die Regierung den Fall einem mutmaßlich russischen Geheimdienst zuschreibt. Kanzler Merz hatte am Sonntag im ARD-Sommerinterview schon angekündigt, dass die Ermittlungen kurz vor dem Abschluss stünden.
10: Wir haben eine weitgehende Einigung in der Bundesregierung, wie wir reagieren. Abgestimmt mit der Europäischen Union, mit den NATO-Partnern. Es wird eine Reaktion aus Deutschland sein, aber die Partner in der Europäischen Union und in der NATO werden davon nicht überrascht.
2: Bundesinnenminister Dobrindt und Außenminister Wadefuhl wollen laut Bild noch heute vor die Öffentlichkeit treten und über den Fall informieren. Wadefuhl soll dafür sogar seine Reise zum EU-Außenministertreffen in Irland abgesagt haben. Immer mehr Eltern in Deutschland haben finanzielle Sorgen. Zu diesem Ergebnis kommt eine Umfrage des Hilfswerks Save the Children. Mehr als ein Viertel der Mütter und Väter sorgen sich demnach die Grundbedürfnisse ihrer Familien, wie Essen, Kleidung oder Heizung, in den kommenden 12 Monaten nicht mehr bezahlen zu können. Radio Regenbogen-Reporter Matthias Wagner.
11: Das sind fast doppelt so viele wie Anfang 2025. Betroffen insbesondere Eltern mit geringem Einkommen und Alleinerziehende. 22% mussten in den vergangenen 12 Monaten bei Freizeitaktivitäten, Hobbys und Geschenken zurückstecken. Für 21% sind neue Möbel oder Ausflüge für die Kinder überhaupt nicht drin. Save the Children kritisiert die geplanten Kürzungen der schwarz-roten Koalition, wie beim Unterhaltsvorschuss ab 16 oder der Kinder-Sofortzuschlag.
2: Das Wintersemester startet in 4 Wochen, aber bezahlbarer Wohnraum für Erstsemester ist in Freiburg knapp. Das Studierendenwerk hilft wieder mit einer Plakatkampagne. Unter anderem rufen Unirektorin Kriegelstein und OB Horn dazu auf, freien Wohnraum an Studierende zu vermieten. Besonders schwer ist die Suche demnach für junge Menschen aus dem Ausland. Und die gute Nachricht aus Stuttgart. Baden-Württembergs Ministerpräsident Cem Özdemir ist von allen Länderregierungschefs derjenige mit dem klimafreundlichsten Dienstwagen. Das hat die Deutsche Umwelthilfe in ihrem Dienstwagen-Check ermittelt. Özdemirs Auto belegt mit einem CO2-Ausstoß von 66 Gramm je Kilometer bundesweit den Spitzenplatz.
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0: Auf der A5 Mannheim in Richtung Karlsruhe zwickt zwischen Bruchsal und Karlsruhe Mitte. Da hat es einen Unfall mit 3 Autos gegeben. Momentan 10 Kilometer Stau, plant also mehr Zeit ein. Geblitzt werdet ihr in Stuttgart in der Stolpenstraße und in Ludwigshafen in der Sternstraße. Wenn ihr noch was gesehen habt, einfach kurz Bescheid geben.
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0: geht richtig steil. Bruno Mars mit I Just Might, der Radio-Regenbogen Lieblings-Cash-Hit in dieser Stunde. Melanie aus Illingen hat ihn erkannt und sofort angerufen. Gibt 100 Euro für dich, Melanie.
1: Nee.
0: Doch.
1: Oh mein Gott. Wie geil, cool. Danke.
0: Gerne.
1: Cool, sorry.
0: Kein
1: ich
0: Thema.
1: Steh wieder auf. Wie geil. Wir sind nämlich gerade am Renovieren. Geil.
0: Macht's wie Melanie, schnappt euch auch nebenbei 100 Euro. Nächster Lieblings-Cash-Hit um kurz nach 12.
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9: Mit Denise Broschek, hallo. Im Raum Wiesloch sind mehrere Scheiben an Autos und Gebäuden beschossen worden. Laut Polizei wurden einige zerstört. Welche Waffe benutzt wurde, ist allerdings noch unklar. Hinweise nimmt die Polizei Wiesloch entgegen. Ludwigshafen plant eine feste Ausweichschule an der Kopernikusstraße. Sie soll in Zeiten genutzt werden, in denen andere Schulgebäude saniert oder umgebaut werden. Die Stadt Sinsheim sucht für ihren Fotokalender die schönsten Bilder aus der Region. Ab heute können die Fotos online eingereicht werden. Bei den Adlern Mannheim ist die Vorbereitung fast vorbei. Diese Woche startet die Champions League. Erster Gegner in der SAP Arena sind am Freitag die Växjö Lakers.
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10: Auf der A5 Mannheim-Karlsruhe hat zwischen Bruchsal und Karlsruhe-Mitte mehrmals gekracht. 10 Kilometer Stau plant mehr Zeit ein. Geblitzt werdet ihr in Hemmingen in der Hauptstraße und in Oberhausen-Rheinhausen in der Poststraße. Wenn ihr unterwegs noch was entdeckt habt, einfach eine Sprachnachricht reinschicken an die 08000 34 35 36.
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0: Konzerttickets für den Weltstar für gerade mal 20 Euro. Das klingt zu schön, um wahr zu sein, ist in dem Fall aber tatsächlich möglich. Die sogenannten Lucky Dip Tickets werden gerade immer beliebter. Für wenig Geld könnt ihr euch eine begrenzte Anzahl Tickets für Konzerte oder Events sichern. Es gibt allerdings einen Haken, Kathi Belling aus der Radio Regenbogen Redaktion.
1: Ihr wisst bis zum Konzerttag nicht, wo ihr sitzt. Damit wollen einige Stars ein Zeichen setzen gegen die weltweit steigenden Konzertpreise. Gab es auch schon bei Konzerten von Adele und Coldplay. Und heute gibt es solche Tickets auch für die beiden Olivia Rodrigo-Konzerte in der Münchner Olympiahalle im kommenden April. Das Ganze funktioniert so: Online könnt ihr euch heute ab 21 Uhr die Tickets für gerade mal 20 Euro sichern. Die gibt es immer nur im Doppelpack, pro Bestellung auch maximal nur 2 Tickets. Dafür sitzt ihr dann auf jeden Fall zusammen, das ist schon mal gut. Wo genau ihr aber sitzt, das erfahrt ihr halt erst am Konzertabend an der Abendkasse. Von guten Sitzplätzen über Stehplätze bis hin zu Plätzen mit eingeschränkter Sicht ist halt dann alles möglich.
0: Also wenn euch die erste Reihe nicht ganz so wichtig ist, ist das eine richtig gute Möglichkeit, um günstig auf ein Konzert zu kommen. Und dann lohnt sich zum Beispiel ja auch ein Trip nach München.

Ein Update vom Radio Regenbogen. Verkehrsreport fährt vorsichtig auf der A6 Heilbronn-Mannheim. Auf Höhe von Schwetzingen-Hockenheim gibt's eine ungesicherte Unfallstelle. Die Staus und Blitzer haben wir gleich um kurz nach 12 für euch.

0: Einen Happy Mittwoch euch mit Radio Regenbogen und mit allen euren Lieblingshits. Gleich für euch am Start ein Mega-Hit von Robin Schulz und den aktuellen Smasher von Kygo und Khalid haben wir auch. Richtig fett. Save my love. Das und noch viel mehr gleich für euch bei Radio Regenbogen.
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0: Ist einiges an Sonnenschein für euch drin. Wolken sind auch unterwegs, bleibt aber meist trocken bei 26 Grad in der Spitze. Morgen Sonne-Wolken-Mischmasch und an den Temperaturen ändert sich erstmal nichts.
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9: Und das sind die Themen um 12 Uhr. Bundesregierung will sich zu den Urhebern des Drohnenangriffs am Flughafen Leipzig-Halle äußern. Und die gute Nachricht aus der Region Schwarzwald-Bar-Heuberg. Freie Ausbildungsplätze warten noch auf Bewerber. Ich bin Vio Kostanitz. Schönen guten Tag. Der Drohnenvorfall vom Flughafen Leipzig-Halle ist ein Anschlagsversuch im Auftrag Moskaus gewesen. Davon geht die Bundesregierung aus, das berichtet die Bild und beruft sich auf Sicherheitskreise. Die Erkenntnisse der Ermittler hätten sich inzwischen so weit verdichtet, dass die Regierung den Fall einem mutmaßlich russischen Geheimdienst zuschreibt. Außenminister Johann Wadephul hat am Morgen im Zweiten eine ausgewogene und überlegte Reaktion der Bundesregierung angekündigt.
10: Bleibt bei der Aussage des Bundeskanzlers vom Wochenende, dass wir jetzt demnächst dazu uns auch äußern werden. Wir arbeiten mit Hochdruck an der Lösung, aber das muss sorgfältig abgestimmt werden. Wir müssen genau analysieren, welche Erkenntnisse wir haben und wir müssen in Ruhe absprechen, welche Konsequenzen wir daraus ziehen. Es wird aber eine konsequente Antwort der Bundesregierung geben. Deutschland muss sicher sein. Deutschland muss sich so aufstellen, dass jeder, der uns angreift, weiß, wir finden Antworten.
9: Wadephul und Bundesinnenminister Alexander Dobrindt wollen laut Bild noch heute die Öffentlichkeit über den Fall informieren. Ein bislang unbekannter Schütze hat im Raum Wiesloch im Rhein-Neckar-Kreis großen Schaden hinterlassen. Laut Polizei schoss er in den letzten Tagen auf mehrere Scheiben an Autos und Gebäuden. Die splitterten teils oder wurden ganz zerstört. Über die Art der Waffe weiß man bislang noch nichts. Laut Polizei könnte es sich um eine Steinschleuder, ein Luftgewehr oder eine Luftpistole handeln. Fast jeder Dritte in Baden-Württemberg besitzt inzwischen ein E-Bike oder Pedelec. Das zeigt eine neue Survey-Umfrage im Auftrag von E.ON. Im Land liegt die Quote bei 32,2% und damit über dem bundesweiten Schnitt. Besonders hoch ist der Anteil im Landkreis Biberach. In Stuttgart besitzt gut jeder Vierte ein elektrisches Fahrrad. Und die gute Nachricht aus der Region Schwarzwald-Bar-Heuberg. Wer noch keinen Ausbildungsplatz hat, kann in der Region jetzt noch zugreifen. Die Industrie- und Handelskammer meldet freie Stellen in vielen Branchen und Berufen. Trotz schwieriger Wirtschaftslage bilden Unternehmen weiter aus, wenn auch etwas weniger als im Vorjahr. Der Rückgang der neuen Verträge fällt laut IHK mit 5,8% deutlich geringer aus als im Land, wo er bei 9% liegt.
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0: Plant mehr Zeit ein auf der A5 Heidelberg-Karlsruhe zwischen Bruchsal und Karlsruhe-Mitte. 10 Kilometer Stau, da hat es mehrere Unfälle gegeben. Geblitzt werdet ihr in Karlsruhe, in der Wilhelm-Leuschner-Straße und in Heidelberg im Kirchheimer Weg. Wenn ihr noch was gesehen habt, einfach kurz Bescheid geben.
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0: Yes, richtig gehört. Der Radio Regenbogen Lieblings-Cash-Hit in dieser Stunde. One Republic mit ihrem aktuellen Hammer Need Your Love. Alma aus Mannheim hat genau richtig reagiert. Sie hat sich sofort bei uns gemeldet. Glückwunsch, Alma, es gibt 100 Euro für dich.
1: Nein, auch wie geil. Schön.
0: Gerne, ja, so easy pack ist das Ganze. Fürs Radio hören bezahlt werden. Geil, oder? Alle eure Lieblingshits sind 100 Euro wert. Nächster Lieblings-Cash-Hit um kurz nach 1.
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5: Ach was. 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
6: Baden-Württemberg gehört mit 10,8 Millionen Menschen zu den einwohnerstärksten Ländern der ganzen EU. Bei uns wohnen etwa so viele Menschen wie in Griechenland, Tschechien oder Portugal. Und sogar doppelt so viele Menschen wie in Finnland.
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8: Mit Stefan Keller. Schüsse in Wiesloch. Unbekannte haben auf Scheiben an Autos und Gebäuden geschossen. Laut Polizei wurden einige Scheiben zerstört. Welche Waffe benutzt wurde, ist unklar. Hinweise nimmt die Polizei Wiesloch entgegen. Ludwigshafen plant eine feste Ausweichschule an der Kopernikusstraße. Sie soll in Zeiten genutzt werden, in denen andere Schulgebäude saniert oder umgebaut werden. Die Stadt Sinsheim sucht für ihren Fotokalender die schönsten Bilder aus der Region. Ab heute können die Fotos online eingereicht werden. Und bei den Adlern Mannheim ist die Vorbereitung fast vorbei. Diese Woche startet die Champions League. Erster Gegner in der SAP-Arena sind am Freitag die Växjö Lakers.
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9: Plant mehr Zeit ein auf der A5 Heidelberg-Karlsruhe. Zwischen Bruchsal und Karlsruhe-Mitte 10 Kilometer Stau. Da hat es mehrere Unfälle gegeben. Geblitzt werdet ihr in Heidelberg in der Albert-Fritz-Straße und in Dornstetten in der Dornstetter Straße. Wenn ihr noch was gesehen habt, einfach kurz Bescheid geben mit einer Sprachnachricht an die 08000 34 35 36.
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0: Meine Zahnschmerzen sind jetzt auch weg.
1: Wahnsinn. Steffi, die Wunderheilerin. Wobei, vielleicht waren die Kopfschmerzen plötzlich größer als die Zahnschmerzen. Schönen Dienstag euch mit Radio Regenbogen. Was ist los? Ich hole euch alle nochmal mit ins Boot. Jeden Morgen kurz vor 6:30 schicken Jens und Steffi ja ihren Lieblingshit des Tages ins Rennen. Ihr entscheidet dann, wer gewinnt. Und die Monatsabrechnung sagt, Jens gewinnt den August. Und Steffi, die durfte ihren Hit-Duell-Loser-Preis einlösen. Und zwar in Karlsruhe auf dem Marktplatz. Da hat sie Straßenmusik gemacht. Wer diese Live-Performance verpasst hat, schaut einfach mal bei uns in den Insta-Stories nach.

0: Wir wünschen euch einen niceen Dienstag. Gleich geht's weiter bei Radio Regenbogen mit allen euren Lieblingshits. Mit dabei zum Beispiel Kracher von Taylor Swift und die aktuelle von Ed Sheeran und Martin Garrix aber auch. Die beiden haben damit einen Mega-Hype ausgelöst. Repeated. Das und noch viel mehr gleich für euch.
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0: Ihr könnt einiges an Sonnenschein heute abgreifen. Wolken sind auch unterwegs, es bleibt aber die meiste Zeit trocken bei 26 Grad in der Spitze. Morgen ähnliche Temperaturen und dazu gibt es einen Sonne-Wolken-Mischmasch.
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16: Das sind die Themen um 13 Uhr. Bundesregierung will sich zu Drohnenangriff am Flughafen Leipzig-Halle äußern. Und die gute Nachricht aus Offenburg, das Wasser im Gifitsee ist wieder sauber. Ich bin Vio Kostanitz, schönen guten Tag. Der Drohnenvorfall vom Flughafen Leipzig-Halle ist ein Anschlagsversuch im Auftrag Moskaus gewesen. Davon geht die Bundesregierung laut Medienberichten aus. Außenminister Johann Wadephul hat eine ausgewogene und überlegte Reaktion der Bundesregierung angekündigt. Es gebe keine Überreaktionen, aber Reaktionen, wenn die Bundesrepublik angegriffen werde, so Wadephul. Er will zusammen mit Bundesinnenminister Alexander Dobrindt noch heute die Öffentlichkeit über den Fall informieren. Fast jeder dritte Mieter in Deutschland macht sich Sorgen, seine Miete künftig nicht mehr bezahlen zu können. Das zeigt eine Studie im Auftrag des Deutschen Mieterbunds. Laut Verbandschefin Melanie Weber-Moritz habe sich die Mietenkrise verfestigt. Mehr dazu von Thomas Bremser.
17: Jeder zweite fürchtet, wenn er künftig umziehen muss, findet er keine bezahlbare neue Wohnung mehr. Die Wohnkosten sind im vergangenen Jahr bei jedem zweiten gestiegen. Dabei gilt in Gegenden, in denen der Wohnungsmarkt besonders angespannt ist, die Mietpreisbremse. Die will die Regierung auch noch mal verschärfen. Doch laut Mieterbund trauen sich viele gar nicht, ihr Recht einzufordern, aus Angst gekündigt zu werden. Es brauche für eine bestimmte Zeit einen bundesweiten Mietenstopp und Bußgelder für Vermieter, die Wuchermieten verlangen.
16: Bei dem schweren Unwetter letzte Woche im Kreis Waldshut ist ein Kind ums Leben gekommen, wie heute erst bekannt wurde. Die Staatsanwaltschaft Waldshut-Tiengen untersucht jetzt die genauen Umstände. Außerdem wurde im östlichen Kreisgebiet an der Grenze zur Schweiz ein Erwachsener schwer verletzt. Das KIT baut in Karlsruhe ein neues Rechenzentrum für Medizin, Klima und KI-Forschung. Bund und Land fördern den Bau mit 24 Millionen Euro. Die Abwärme soll Gebäude auf dem Campus heizen. Und die gute Nachricht aus der Ortenau. Im Giffitzsee in Offenburg darf wieder gebadet werden. Das Gesundheitsamt des Ortenau-Kreises hatte den Badebetrieb wegen grüner Schlieren vorsorglich gestoppt. Bei einer Kontrolle gestern war das Wasser wieder klar. Auch die jüngste mikrobiologische Untersuchung war unauffällig. Deshalb hob das Amt das Badeverbot auf.
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0: Länger braucht ihr auf der A5 Heidelberg-Karlsruhe zwischen Bruchsal und Karlsruhe-Mitte 10 Kilometer Stau. Und der A8 Stuttgart-Karlsruhe zwischen Pforzheim-Süd und Pforzheim-Ost 3 Kilometer stockender Verkehr. Geblitzt werdet ihr in Hoberg in der Freiburger Straße und in Heidelberg im Kirchheimer Weg. Wenn ihr noch was gesehen habt, gebt gerne Bescheid und ruft uns an.
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0: 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Geil. Natalie Imbruglia mit Torn. Sobald er komplett läuft, einfach anrufen 08000 34 35 36 und mit ein bisschen Glück 100 € kassieren.
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0: Also Wasserknappheit hatten wir in diesem Sommer ja auch hier in Baden-Württemberg und der Pfalz. Die Schweiz hat jetzt ein ganz anderes Problem. Heuknappheit. Hier ist Radio Regenbogen, was zum Weitererzählen. Ist kein Scherz, durch Hitze und Dürre gibt es zu wenig Heu in der Schweiz. Und inzwischen wird es sogar schon geschmuggelt. Kürzlich erst wurde ein Schweizer Landwirt dabei erwischt, wie er eigenhändig Heu aus Frankreich über die Grenze schmuggeln wollte. Ja, in der Schweiz hat man zwar Geld wie Heu, aber halt nicht Heu wie Geld.
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1: Mit Stefan Keller. Schüsse in Wiesloch. Unbekannte haben auf Scheiben an Autos und Gebäuden geschossen. Laut Polizei wurden einige Scheiben zerstört. Welche Waffe benutzt wurde, ist unklar. Hinweise nimmt die Polizei Wiesloch entgegen. Ludwigshafen plant eine feste Ausweichschule an der Kopernikusstraße. Sie soll in Zeiten genutzt werden, in denen andere Schulgebäude saniert oder umgebaut werden. Die Stadt Sinsheim sucht für ihren Fotokalender die schönsten Bilder aus der Region. Ab heute können die Fotos online eingereicht werden. Und bei den Adlern Mannheim ist die Vorbereitung fast vorbei. Diese Woche startet die Champions League. Erster Gegner in der SAP-Arena sind am Freitag die Växjö Lakers.
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2: Länger braucht er auf der A5 Heidelberg-Karlsruhe. Zwischen Bruchsal und Karlsruhe-Mitte 10 Kilometer. Stau, da hat's 3 Unfälle gegeben. Und 8 Stuttgart-Karlsruhe. Zwischen Heimsheim und Pforzheim-Ost 5 Kilometer stockender Verkehr. Geblitzt werdet ihr in Ladenburg im Neuweg und in Ludwigsburg in der Wilhelm-Nagel-Straße. Wenn ihr unterwegs noch was gesehen habt, gebt gerne Bescheid mit einer Sprachnachricht an die 08000 34 35 36. We'll be right back.

0: Natalie Imbruglia, ein echter Klassiker. Torn, der Radio Regenbogen Lieblings-Cash-Hit in dieser Stunde. Erkannt, angerufen und bei mir im Studio gelandet, die Sandra aus Edingen. Sandra gibt 100 Euro für dich.
1: Geil! Mega! Mega, mega!
0: Ja, das geht zack, zack bei uns. Nächster Lieblings-Cash-Hit schon um kurz nach zwei.
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Heute ist meteorologischer Herbstanfang und der bringt erstmal für dieses Wochenende Sommerwetter. Ihr könnt euch auf 30 Grad und teilweise noch mehr freuen. Und dann, wenn der Herbst so richtig läuft, begrüßen wir von Radio Regenbogen Nico Santos am 6. November in Stuttgart. Baden, Württemberg und die Pfalz feiern ihn ja ohne Ende, auch für seine neue. Für eure Vorfreude aufs Konzert, hier ist Nico Santos neu dabei mit Why Don't You Stay bei Radio Regenbogen.

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15: Trocken bleibt's, Richtung Feierabend immer wieder auch Sonne mit im Spiel, bis 26 Grad am Rhein, 19 sind's im Schwarzwald. Grüße, morgen einfach Copy-Paste, es bleibt freundlich und angenehm warm.
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16: Das sind die Themen um 14 Uhr. Sprengvorrichtung an Umspannwerk in Brandenburg gefunden. Und die gute Nachricht aus Ludwigsburg. Über 130 Notinseln schützen Kinder auf dem Schulweg. Ich bin Vio Kostanitz. Schönen guten Tag. Bei der Sprengstoffdrohne vom Flughafen Leipzig-Halle führt die Spur offenbar nach Russland. EU-Außenbeauftragte Kaja Kallas sagt, vieles deutet auf eine russische Beteiligung hin. Außenminister Johann Wadephul und Innenminister Alexander Dobrindt wollen sich am Nachmittag dazu beraten. Aus Berlin berichtet Thomas Thunfeld.
17: Was hier in Berlin bis jetzt nur hinter vorgehaltener Hand und nicht offiziell geäußert wird, spricht die EU-Außenbeauftragte offen aus, nämlich dass Russland offenbar hinter der Leipziger Sprengstoffdrohne steckt. Die Bundesregierung hatte eine klare Reaktion auf die gescheiterte Drohnenattacke angekündigt. Und deshalb legt ja nun auch Außenminister Wadephul auf der Reise von Algier zum Außenministertreffen in Irland noch hier in der Hauptstadt einen Zwischenstopp ein.
16: Unterdessen wurden an einem Umspannwerk in Brandenburg in der Nähe eines Kraftwerks Sprengvorrichtungen gefunden. Entschärfer sind laut Polizei vor Ort und es bestehe keine Gefahr. Der neue norwegische König Håkon VIII. Hat seinen Eid auf die Verfassung im Parlament in Oslo abgelegt. Nach dem Tod seines Vaters Harald V. am Freitag war Håkon sofort König geworden. Seine Frau Mette Marit war aus gesundheitlichen Gründen nicht dabei. Sie hatte im Sommer eine neue Lunge bekommen und muss im Lauf des Tages beobachtet und überwacht werden, hieß es. In Ehrenkirchen bei Freiburg ist eine Straße nach verlorener Weinladung zur Rutschpartie geworden. Die Polizei sagt, dass sich der Wein auf etwa 400 Metern verteilt hat. Vor allem im Kreisverkehr wurde es richtig glatt. Gefährlich war das, besonders für Motorradfahrer. Verletzt wurde zum Glück niemand. Jetzt wird nach dem Verursacher gesucht. Und die gute Nachricht aus Ludwigsburg. Vor dem Start des neuen Schuljahres erinnert die Stadt an ihr Notinselnetzwerk. Mehr als 130 Geschäfte, Apotheken und Banken bieten Kindern auf dem Schulweg Schutz. Erkennbar sind sie am Aufkleber, an Eingangstür oder Fenster. Wer sich unsicher fühlt, Streit hat oder einfach Hilfe braucht, kann dort anklopfen. Hinter dem Projekt steht die Deutsche Kinderschutzstiftung Hänsel und Gretel.
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15: Gerade mit nur einer Meldung, kommt von der A8 Stuttgart Richtung Karlsruhe. Dauerbaustelle zwischen Heimsheim und Pforzheim Ost. 5 Kilometer stockender Verkehr. Geblitzt werdet ihr in Stuttgart, in der Augsburger Straße und Blitze auch in Bischweier, da in der Murktalstraße. Habt ihr sonst noch was gesehen? Schickt uns gerne wie immer eine Sprachnachricht an die 08000 34 35 36. Kommt gut an.
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15: Und mit euch und dem simpelsten Weg an Kohle zu kommen, die Radio Regenbogen Lieblings-Cash-Hits. Stündlich 100 Euro für euch, wenn der Cash-Hit kommt. In dieser Stunde ist es Leonie. So baby, don't worry, you are my only, you won't be lonely, even if the sky is falling. Don't worry. Sobald der kommt, anrufen 08000 34 35 36. Gibt 100 Euro.
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0: Da ist er ja schon, der Radio Regenbogen Lieblingscash-Hit der Stunde von Leonie. Don't worry. Gehört und angerufen hat Tatjana aus Seebach im Ortenaukreis. Tatjana, liegst du schon die ganze Zeit auf der Lauer?
1: Ja, schon den ganzen Tag.
0: Glück gehabt, 100 Euro gehören dir.
1: Was? Super, wow. Super.
0: Nächster Lieblingscash-Hit, schon kommende Stunde um 3:15 hier bei uns. Jetzt Adam Lambert. What do you want from me?

Das ist unser perfekter Startschuss in den Feierabend. Corona, Rhythm of the Night. Wir spielen all deine Lieblingshits bei Radio Regenbogen. Auch den ganz neuen Hit von Alex Warren. Und der hat gerade einen echten Run. Erst Ordinary. Da denkst du, okay, also was soll da jetzt bitte noch kommen? Er sagt Fever Dream. Und als Steigerung bietet Alex Warren Passenger. Ganz neu für euren Feierabend. Ist ein lupenreiner Hattrick.

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0: 2020 soll das Projekt nun 37 Millionen Euro kosten. Nach der Mannheimer SPD haben auch die Grünen die AfD-Stadträtin Silke Koch angezeigt. Hintergrund sind mutmaßlich rassistische Äußerungen Kochs. Und die etwa 8 cm große Gottesanbeterin breitet sich in Rhein-Neckar aus.
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2: Vorsicht gerade auf der A81, Singen Richtung Stuttgart. Zwischen Empfingen und Horb am Neckar läuft eine Unfallaufnahme auf der rechten Spur. Ihr braucht mehr Zeit auf der A8 Stuttgart Richtung Karlsruhe. Zwischen Heimsheim und Pforzheim Nord 5 Kilometer stockender Verkehr. Geblitzt werdet ihr in Villingen-Schwendingen in der Oderstraße und Blitzer auch in Heilbronn, da in der Heinrich-Herz-Straße. Habt ihr sonst noch was gesehen? Dann schickt uns gerne wie immer eine Sprachnachricht an die 08000 34 35 36. Kommt gut an.
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0: Ihr hört Radio Regenbogen in Richtung Feierabend. Und wir haben 100 Menschen gefragt, womit lässt sich am leichtesten Geld verdienen? Auflösung von meinem Feierabend-Familienduell gleich. Jetzt sind erstmal Jens und Steffi vom Morgen bei uns. Ihr zwei sucht nämlich genau solche Dinge, die es nicht mehr gibt, die wir aber so extrem vermissen. Bei mir natürlich Familienduell.
1: Das ist schon ein sehr gutes Beispiel. Und Steffi hat natürlich auch sowas.
2: Domino Day. Wollte gerade
1: sagen, ja, da hast du schon gehört. Es geht um die Fernsehsendung Domino Day.
2: Boah, ey, was habe ich da Stunden vorm Fernseher verbracht. Da war auch Mutti nicht so streng, das durfte geguckt werden. Und dann gab es auch immer den Moment, wo aktiv noch Spieler bauen mussten in der Sendung und das war so eine kranke Spannung und ich saß auf der Couch mit meinem Fernsehteller, also so einem Snackteller und dann dachte ich immer, ich kann das auch, warum sind die so aufgeregt, das kann doch nicht wahr sein.
1: Ich hätte gerne den alten Kadett von meiner Mama zurück, mit dem bin ich schon als Kind immer gerne so mitgefahren. Ich weiß noch, wie der riecht, wie man in dem Sitz da gesessen war und so weiter. Das tut mir immer ein bisschen weh, wenn man sich so von Autos verabschieden muss, die man lange gefahren hatte.
2: Sehr ausgehöhlt war der Sitz wahrscheinlich.
1: Genau, so richtig bequem halt, so schon eingesessen. Ja, sagt uns gerne, was euch fehlt. Was war auf einmal weg und ihr vermisst es bis heute eigentlich?
2: Eben die Alltagsdinge, an die man sich gewöhnt hatte. Fernsehsendungen, technische Sachen, Essensdinge, die aus dem Sortiment genommen worden sind. Die alten Autos, wir wollen es wissen.
1: 08000 34 35 36, schickt mal eine WhatsApp.
0: Und jetzt natürlich die Auflösung von meinem Feierabend-Familienduell. Wir haben 100 Menschen gefragt, wie lässt sich am leichtesten Geld verdienen? Heike?
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0: Sie sagt, die Lieblings-Cash-Hits.

Coldplay. Higher Power. Natürlich mit dabei bei all deinen Lieblingshits hier bei Radio Regenbogen. Euer Fokus liegt auf Feierabend. Wir servieren Titio. Come along. Schön, dass ihr mit dabei seid.

0: Ein Glück haben die beiden sich gefunden. Felix Jan und Cascada. Boy, you turn me. Gleich mit dabei. Bei all deinen Lieblingshits hier bei Radio Regenbogen. Beyoncé, Halo. Oder auch die beiden hier. Kann man auch nur sagen, ein Glück haben die sich gefunden. Glockenbach und Tom Walker. Superhit, Home. Gleich mit dabei, nach drei.
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0: Das erstmal alles paletti, es bleibt trocken in Richtung Feierabend. Immer wieder auch Sonne mit im Spiel. Bis 26 Grad am Rhein, maximal 19 im Schwarzwald. Morgen geht's einfach genau so weiter. Es bleibt freundlich und angenehm warm.
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12: Das sind die Themen um 15 Uhr. Anschlag auf Energieversorgung in Brandenburg. Und die gute Nachricht aus Breisach, hier ist die Hauptweinlese angelaufen. Ich bin Vio Kostanitz, schönen guten Tag. In Brandenburg gab es offenbar einen Anschlag auf die Energieversorgung. An einem Umspannwerk in Turnow-Preilack wurden mehrere Sprengvorrichtungen entdeckt. Offenbar ist auch eine Leitung beschädigt worden. Wahrscheinlich sollte die Stromversorgung lahmgelegt werden. Thomas Bremser berichtet.
13: Das angegriffene Braunkohlekraftwerk ist das größte in Brandenburg. Es versorgt viele Haushalte mit Strom und Fernwärme. Zu Ausfällen ist es diesmal aber nicht gekommen. Unbekannte haben das Umspannwerk am Morgen mit selbstgebastelten Raketen geschossen. Dort wird der Strom, der im Kraftwerk erzeugt wird, verteilt. Die Täter wollten offenbar die Stromversorgung kappen. Im Januar hatten sich linksextreme Täter zu einem ähnlichen Anschlag in Berlin bekannt. Rund 45.000 Haushalte waren tagelang ohne Strom.
12: Die Städte Mannheim, Ludwigshafen, Kaiserslautern und Saarbrücken setzen sich für bessere Zugverbindungen nach Paris ein. In einem Schreiben an Bundesverkehrsminister Steffen Bilger haben sie ihre Interessen deutlich gemacht. Ein Problempunkt ist beispielsweise die erlaubte Geschwindigkeit. Während Züge in Frankreich bis zu 320 km/h fahren dürfen, sind im Pfälzerwald zum Teil nur 90 erlaubt. Solche Engpässe müssen beseitigt werden, sagt Mannheims Oberbürgermeister Christian Specht.
14: Weil wir wissen, dass wir oftmals an Kapazitätsgrenzen stoßen, wenn langsamer Güterverkehr, langsamere Regional- und S-Bahn-Verkehre sich die Gleise teilen müssen mit dem schnellen Fernverkehr. Und deswegen sind wir dankbar, dass wir prüfen, wie wir beschleunigen, sei es durch Digitalisierung, sei es durch Überholgleise, sei es aber auch durch neue Infrastruktur. Das sind für uns Themen, die eine zentrale Rolle spielen.
12: Die Kommunen fordern deshalb den Ausbau zu einem Hochgeschwindigkeitskorridor bis 2040. Und die gute Nachricht aus Südbaden. Beim Winzerkeller Breisach läuft seit gestern die Hauptlese der Weintrauben. In Südbaden werden zuerst die weißen Rebsorten geerntet, danach folgen die roten, sagt Vorstand Christian Schätzler. Die Winzer freuen sich über gesunde Trauben und erwarten einen qualitativ guten Jahrgang. Die Menge dürfte wegen der Trockenheit im Sommer aber etwas kleiner ausfallen.
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0: Vorsicht gerade auf der A81 Singen Richtung Stuttgart zwischen Empfingen und Horb am Neckar. Unfallaufnahme auf der rechten Spur. Ihr braucht mehr Zeit auf der A8 Stuttgart Richtung Karlsruhe. Dauerbaustelle zwischen Heimsheim und Pforzheim Nord. 4 Kilometer stockender Verkehr. Geblitzt werdet ihr, wenn ihr da wirklich Bock drauf habt, in Winnenden, in der Wallstraße und Blitze auch in Pforzheim, da in der Wurmberger Straße. Habt ihr noch was gesehen, dann schickt uns gerne wie immer eine Sprachnachricht direkt ins Studio.
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0: Und mit euch. So schön, dass ihr mit dabei seid. Wir haben für euch den wirklich simpelsten Weg, an Kohle zu kommen. Die Radio Regenbogen Lieblings-Cash-Hits. Stündlich 100 Euro für euch. Einfach so, wenn der Cash-Hit kommt in dieser Stunde, ist es Michael Jackson. Black or White. So schon geil. Läuft er aber hier im Programm. Anrufen 08000 34 35 36 gibt 100 Euro für euch.

0: ich bin Helena aus Tübingen. Ich habe gleich Feierabend und dann werde ich mich mit einem schönen Bier an Neckar setzen und das wunderschöne Wetter genießen.
1: Ja, absolut richtig so. Gebt noch ordentlich Sonne für euren Feierabend. Trocken bleibt. Gedanklich schwingen wir uns also schon mal weg von der Arbeit und bekommen gleich ein Trio als Unterstützung von Kaigo, Khalid und Griffin. Fühlt sich an wie der Moment, in dem wir uns gemütlich auf die Couch klatschen. Hier ist Save My Love bei Radio Regenbogen.

0: Ey, absoluter Banger und dann auch noch Kohle wert. Der Radio Regenbogen Lieblings-Cash-Hit der Stunde von Michael Jackson, Black or White, gehört und angerufen hat Christina aus Freiburg. Christina, 100 Euro gehören erstmal dir.
1: Ja, super, prima, das freut mich.
0: Sehr gerne. Nächster Lieblings-Cash-Hit für euch schon kommende Stunde um kurz nach 16:30. Und jetzt Michael Schulte, Love Sick.

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7: Ich bin Matthias Wagner, guten Tag. Die Städte Mannheim, Ludwigshafen, Kaiserslautern und Saarbrücken setzen sich für bessere Zugverbindungen nach Paris ein. In einem Schreiben an Bundesverkehrsminister Steffen Bilger haben sie ihr Interessen deutlich gemacht. Mannheims Oberbürgermeister Christian Specht kritisiert beispielsweise, dass Züge aktuell zu lange von Mannheim nach Paris brauchen.
8: Momentan haben wir eine Fahrzeit von Mannheim nach Paris von 3 Stunden 10. Ungefähr die Hälfte dieser Fahrzeit, die verbrauchen wir oder brauchen wir, um nach Saarbrücken zu kommen. Also um 110 Kilometer zurückzulegen. Während wir die letzten 1,5 Stunden dann nur noch brauchen für die rund 340 Kilometer nach Paris.
7: Schuld daran sind unter anderem Geschwindigkeitsbegrenzungen auf der Strecke in Deutschland. Die Kommunen fordern daher den Ausbau zu einem Hochgeschwindigkeitskorridor bis 2040. Zum Schulstart bringt Ludwigsburg sein Notinselnetzwerk nochmal in Erinnerung. In mehr als 130 Läden, Apotheken und Banken finden Kinder auf dem Schulweg Hilfe. Hinter dem Projekt steht die Stiftung Hänsel und Gretel. Das Handwerk wird bei jungen Menschen in unserer Region immer beliebter. Das zeigen die aktuellen Zahlen der Handwerkskammer Mannheim-Rhein-Neckar-Odenwald. Rund 1.400 junge Menschen starteten hier jetzt eine Ausbildung. Ein Wachstum von mehr als 10% im Vergleich zum Vorjahr.
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9: Gibt gerade nur eine Meldung, kommt von der A8 Stuttgart Richtung Karlsruhe. Dauerbaustelle zwischen Heimsheim und Pforzheim Nord. Da 4 Kilometer stockender Verkehr. Geblitzt werdet ihr in Mannheim in der Kasterfeldstraße und blitzt auch in Heidelberg, da in der Karlsruher Straße. Habt ihr sonst noch was gesehen, dann schickt uns gerne wie immer eine Sprachnachricht an die 08000 34 35 36. Ich bin Basti Hauk. Wo es soweit ist, schönen Feierabend.
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Alter, guckst du einmal nicht hin, ist der Herbst da. Meteorologisch zumindest. 1. September drehst du durch. Damit bei uns aber nicht direkt der Herbstblues kickt, holen wir uns Chris the Sarandi in den Feierabend. Geiler Typ, ganz neuer Hit, Good Old Days. Fühlt sich an wie so an ganzen Tag am Baggersee chillen. Viel zu viel Grillzeug, kühles Radler dabei und eine Musikbox, die viel zu schnell leer geht. Aber kein Problem, weil die Leute, die dabei sind, die sind top. Einfach so ein richtig guter Sommertag. Das ist Chris the Sarandi. Good Old Days bei Radio Regenbogen.

0: Das ist Alan Walker. Faded bei Radio Regenbogen. Wir spielen all eure Lieblingshits. Und das hier sind Menschen, die wissen, wie man damit Geld verdient.
1: Supi, klasse.
2: Cool, vielen Dank.
3: Hab ich die 100 Euro, das ist ja der Wahnsinn.
2: Ich freue mich riesig. Besser kann ja die neue Woche nicht starten.
0: Alles Gewinner bei den Radio Regenbogen Lieblings-Cash-Hits, welche euch kommende Stunde das Geld bringt, gleich kurz nach 4 hier in der Show. Jetzt die Backstreet Boys, Shape of

0: Chad Kroeger, Hero, mit dabei bei all deinen Lieblingshits bei Radio Regenbogen. Gleich für euch Madonna, Like a Prayer oder auch der Sommerhit des Jahres, Shakira und Burna Boy. Die. Gleich mit dabei, nach 4.
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10: Trocken bleibt's jetzt im Feierabend. Immer wieder Sonne mit im Spiel für euch. Mild ist es oder warm sogar. 26 Grad am Rhein, 19 im Schwarzwald. Morgen einfach Copy-Paste. Es bleibt freundlich und weiterhin angenehm warm.
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11: Das sind die Themen um 16 Uhr. Anschlag auf Energieversorgung in Brandenburg. Und die gute Nachricht aus Südbaden. Hier starten 2500 junge Menschen ihre Ausbildung. Ich bin Vio Kostanitz. Schönen guten Tag. In Brandenburg gab es offenbar einen Anschlag auf die Energieversorgung. An einem Umspannwerk in Turnow-Preilack wurden mehrere Sprengvorrichtungen entdeckt. Offenbar ist auch eine Leitung beschädigt worden. Wahrscheinlich sollte die Stromversorgung lahmgelegt werden. Thomas Bremser berichtet.
12: Das angegriffene Braunkohlekraftwerk ist das größte in Brandenburg. Es versorgt viele Haushalte mit Strom und Fernwärme. Zu Ausfällen ist es diesmal aber nicht gekommen. Unbekannte haben das Umspannwerk am Morgen mit selbstgebastelten Raketen beschossen. Dort wird der Strom, der im Kraftwerk erzeugt wird, verteilt. Die Täter wollten offenbar die Stromversorgung kappen. Im Januar hatten sich linksextreme Täter zu einem ähnlichen Anschlag in Berlin bekannt. Rund 45.000 Haushalte waren tagelang ohne Strom.
11: Niedergelassene Ärzte und Psychotherapeuten in Baden-Württemberg warnen vor drastischen Verschlechterungen in der ambulanten Versorgung. Hintergrund ist das geplante Krankenkassenbeitragsstabilisierungsgesetz. Unter anderem sollen Praxishonorare gekürzt werden. In einer Umfrage des Ärzteverbands Medi Baden-Württemberg befürchten 95% der befragten Ärzte spürbare Leistungskürzungen für Patienten. Michael Eckstein vom Medi-Verbund.
13: Mit diesem Gesetz werden Regelungen getroffen, die Wartezeit verlängern müssen, weil weniger Termine, weniger Sprechstunden führt einfach zu längeren Wartezeiten, weil der Tag hat nur 24 Stunden.
11: Um überleben zu können, müssten immer mehr Praxen auf Privatpatienten umstellen. Ob für Hausaufgaben, Referate oder zur Nacharbeitung von Unterrichtsstoff, Schülerinnen und Schüler zwischen 16 und 19 Jahren nutzen fast ausnahmslos KI. Und viele von ihnen sogar täglich oder mehrmals pro Woche, wie bei einer Survey-Umfrage rausgekommen ist. Gerade mal 2% sagen, dass sie nie auf KI-Support zurückgreifen, wenn es um Recherche für Referate oder Hausaufgaben geht. Und die gute Nachricht aus Südbaden. Hier starten heute rund 2500 junge Menschen im Handwerk in ihrer Ausbildung. Das sind laut Handwerkskammer Freiburg nur 1,4% weniger als noch vor einem Jahr. Besonders in den Kreisen Breisgau, Hochschwarzwald und Emmending gab es sogar leichte Zuwächse. Für Kurzentschlossene sind außerdem rund 100 freie Lehrstellen in Südbaden gemeldet.
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10: Mit einer Meldung kommt von der A8 Stuttgart Richtung Karlsruhe. Dauerbaustelle zwischen Pforzheim Süd und Pforzheim Nord. 5 Kilometer stockender Verkehr. Geblitzt wird gerade in Stuttgart in der Heumadener Straße und Blitze auch in Freiburg, da in der Elsässer Straße. Habt ihr noch was gesehen? Dann schickt uns gerne wie immer eine Sprachnachricht direkt zu uns ins Studio.
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10: Hey und mit euch. Schön, dass ihr mit dabei seid. Wir haben für euch den simpelsten Weg, an Kohle zu kommen. Die Radio Regenbogen Lieblings-Cash-Hits, stündlich 100 Euro für euch, wenn der Cash-Hit kommt. In dieser Stunde achten wir alle auf Nico Santos. Banger, Rooftop. Sobald der läuft, anrufen 08000 34 35 36. Es winken 100 Euro.

0: Kommt gut in den Feierabend mit all euren Lieblingshits und damit Kennedy Funeral bei Radio Regenbogen. Wir haben einen neuen Monat. Beim Hitduell am Morgen ist also alles auf Null gesetzt. Jens und Steffi, die betteln sich ja immer mit einem Song. Ihr entscheidet dann am Ende, welcher läuft für Steffi heute Morgen im Rennen. Die Nummer hier. Die Lighthouse Family. Mit Hi. Jens hat den Hit hier mitgebracht. You give me something. James Morrison. Welcher gewinnt, hat dann Susanne Weise heute Morgen verkündet?
1: Heute eindeutiges Ergebnis.
2: Was?
1: Ganz, ganz deutlich. Team Steffi gewinnt.
2: Ja!
0: Oh, wow, Respekt.
2: Jawohl, so lässt sich in den September starten.
0: Also Punkt 1 diesen Monat geht an Steffi mit der Lighthouse Family und Hi. Das nächste Hitduell dann morgen wieder um kurz nach 6:30. Und jetzt hören wir nochmal die Lighthouse Family. War übrigens der Song, mit dem meine Frau und ich aus dem Standesamt gelaufen sind.

Leonie und G-Eazy, Rock'n'Roll, Superhit. Aber der Radio Regenbogen Lieblings-Cash-Hit der Stunde ist der hier. Nico Santos, Rooftop läuft, der gibt's für euch 100 Euro, passiert garantiert noch in dieser Stunde. Jetzt aber erstmal ganz neu bei uns, Shabusi, Cow, Girl. Schönen Feierabend zusammen. 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
6: Ich bin Matthias Wagner, guten Tag. Es ist ein Rätsel. Seit einer Woche splittern im Raum Wiesloch die Scheiben von Autos und Häusern. Zuvor wurde offenbar auf sie geschossen. Wie und warum ist doch immer unklar. Baden-Württemberg-Reporterin Nathalie Bender.
7: Die Polizei sagt, sowohl das Stadtgebiet Wiesloch als auch die Teilorte Mühlhausen, Dielheim und Speyertal sind betroffen. Durch die Schüsse wurden mehrere Scheiben von Autos und Gebäuden teils komplett zerstört. Und das auch, als sich Menschen im Raum befanden. Völlig unklar ist jedenfalls,

0: ist die A5 morgen früh ab 5 Uhr in dem Bereich wieder frei.
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2: Vorsicht gerade auf der A8 Stuttgart Richtung Karlsruhe zwischen Stuttgart-Möhringen und dem Kreuz Stuttgart. Kaputtes Auto auf der rechten Spur, rechte Spur ist gesperrt. Ihr braucht mehr Zeit auf der A8 zwischen Pforzheim Süd und Pforzheim Nord. Gleiche Richtung, Dauerbaustelle, 3 Kilometer stockender Verkehr. Geblitzt werdet ihr aktuell in Heilbronn in der Theodor-Heuss-Straße und Blitze auch in Bischweier, da in der Bahnhofstraße. Habt ihr sonst noch was gesehen? Dann schickt uns gerne wie immer eine Sprachnachricht an die 08000 34 35 36. Ich bin Basti Hock, schönen Feierabend.
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0: lieben wir, weil er halt auch Kohle bringt. Dieser Nico Santos Rooftop ist der Radio Regenbogen Lieblings-Cash-Hit der Stunde. Gehört und angerufen hat die Nadine aus Bretten. Nadine, wie geht's dir?
1: Danke, gut soweit. Ja, super. Wenn ich dich dran hab, gut.
0: Ah, Süßmaus, hättest du gar nicht sagen müssen, 100 Euro gehören so oder so dir.
1: Wow, super. Spitze, oh, da freue ich mich. Ja, Wahnsinn.
0: Gerne. Nächster Lieblings-Cash-Hit hier bei Radio Regenbogen schon nächste Stunde. Kurz nach 5:30.

0: Moment jetzt mal. Eine Swinger-Party im Mannheimer Rathaus. Das hier ist Stadtrat Julian Ferrat.
1: Natürlich war es eine schöne, interessante Erfahrung, mal Gruppensex im Rathaus gehabt zu haben. Ich glaube, das kann nicht jeder Stadtrat von sich behaupten. Und von allen Veranstaltungen, die ich im Rathaus bisher besucht habe, war es auf jeden Fall die schönste.
0: Was? Wir haben den Stadtrat gleich bei uns in der Show, wollen natürlich vor allem wissen, ob er denn wirklich ordentlich geputzt hat, weil seine Kollegen sind heute schon mehr als angewidert. Gibt's gleich kurz nach 5 hier bei mir in der Show. Jetzt Robbie Williams mit Buddies bei Radio Regenbogen. Schönen Feierabend!

0: Schulz und Fast Boy, Million Good Reasons für euren Feierabend. Wir haben all deine Lieblingshits bei Radio Regenbogen, gleich Ugly Kid Joe, geiler 90er, Cats in the Cradle, Alex Rowan ist auch mit dabei. Fever Dream und es gibt natürlich einen neuen Lieblings-Cash-Hit für euch gleich nach 5.
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1: Das Radio Regenbogenwetter aus der Kachelmann-Redaktion.
0: Alles paletti, es bleibt trocken jetzt im Feierabend. Immer wieder blinzelt auch noch die Sonne durch. Temperaturen bis 25 Grad am Rhein, 19 maximal bei euch im Schwarzwald. Morgen einfach Copy-Paste, weil so schön ist, machen wir genau so weiter. Es bleibt freundlich am Mittwoch und weiter angenehm warm.
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10: Das sind die Themen um 17 Uhr. Drohnenvorfall am Flughafen Leipzig. Spur führt wohl nach Russland. Und die gute Nachricht aus Offenburg. Das Wasser im Giffizsee ist wieder sauber. Ich bin Vio Kostanitz. Schönen guten Tag. Die Bundesregierung macht offenbar Russland für den versuchten Drohnenanschlag am Flughafen Leipzig verantwortlich. Nach Medieninformationen führt die Spur zu einem russischen Geheimdienst. In einer halben Stunde wollen sich Außenminister Johann Wadephul und Innenminister Alexander Dobrindt äußern. Zoe Tassovali berichtet.
11: Grünen-Chefin Brandner nennt die neuen Berichte harten Tobak. Für sie kommt der Verdacht aber nicht überraschend. Bestätigt sich die Spur, soll die Bundesregierung von russischem Staatsterrorismus sprechen. Und Brandner fordert eine gemeinsame Antwort mit den europäischen Partnern und der NATO. Auch Außenminister Wadephul setzt auf Abstimmung. Er trifft sich mit Innenminister Dobrindt in Berlin und reist danach weiter zum EU-Außenministertreffen nach Irland. Auch die EU wartet auf konkrete Ergebnisse, um dann entsprechend reagieren zu können.
10: Baden-Württemberg gehört zu den blitzreichsten Regionen in Deutschland. Von Juni bis Ende August hat der Blitzortungsdienst Meteorage insgesamt mehr als 14.000 Wolken-Bodenblitze registriert. Damit belegt Baden-Württemberg im Bundesländervergleich den 2. Platz hinter Bayern mit über 27.000 Blitzen. Hitze und Berge begünstigen die Entstehung von Unwettern. Ende der Sommerferien sollte die wichtige Heidelberger Montpellier-Brücke nach mehr als 3 Jahren Sanierung endlich fertig sein. Jetzt soll es laut Stadt erst Ende Mai nächsten Jahres klappen. Demnach wurden nach dem Rückbau der alten Straßenbahngleise neue Schäden entdeckt. Für deren Reparatur braucht es jetzt neue Ausschreibungen. Deshalb verzögert sich die Sanierung weiter. Und wir schauen noch kurz zum Sport. Antonio Rüdiger hat rund 2 Monate nach dem WM-Aus seinen Rücktritt aus der Fußballnationalmannschaft erklärt. Der 33 Jahre alte Innenverteidiger von Real Madrid spielte seit 2014 insgesamt 86 Mal für die DFB-Auswahl und nahm an 3 Welt- und 2 Europameisterschaften teil. Und die gute Nachricht aus der Ortenau. Im Giffitzsee in Offenburg darf wieder gebadet werden. Das Gesundheitsamt des Ortenau-Kreises hatte den Badebetrieb wegen grüner Schlieren vorsorglich gestoppt. Bei einer Kontrolle gestern war das Wasser wieder klar. Auch die jüngste mikrobiologische Untersuchung war unauffällig. Deshalb hob das Amt das Badeverbot auf.
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12: Ich bin Uli Reitinger. Nach langem Warten hat die Shopping-Plattform Shein ihren Gang an die Börse in Hongkong hingelegt, allerdings mit einem deutlichen Minus. Zum Handelsbeginn in der Finanzmetropole rutschte die Aktie zeitweise rund 8% unter den Ausgabepreis. Shein hatte vorher schon versucht, in London und New York an die Börse zu gehen. Berichten zufolge scheiterte das aber am Widerstand Pekings. Das in China gegründete Unternehmen hat seinen Sitz inzwischen nach Singapur verlegt. Und noch der Blick auf den DAX, der stand zuletzt nahezu unverändert im Vergleich zu gestern bei 26.027 Punkten. Uli Reitinger für Radio Regenbogen.
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13: Vorsicht gerade auf der A81 Siegen Richtung Stuttgart zwischen Rottweil und Oberndorf am Neckar. Verlorene Ladung auf der rechten Spur, macht da langsam. Langsam machen, weil es nicht anders geht. A8 Stuttgart Richtung Karlsruhe, Dauerbaustelle zwischen Pforzheim Süd und Pforzheim Nord. 3 Kilometer stockender Verkehr. Geblitzt werdet ihr gerade in Edingen-Neckarhausen, in der Speyerer Straße und Blitze auch in Pforzheim, da in der Eutinger Straße. Habt ihr sonst noch was gesehen? Dann schickt uns doch gerne, wie immer, eine Sprachnachricht direkt zu uns ins Studio.
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13: Und mit euch. Schön, dass ihr mit dabei seid in eurem Feierabend. Wir haben hier den wirklich simpelsten Weg, an Kohle zu kommen. Die Radio Regenbogen Lieblings-Cash-Hits. Stündlich 100 Euro für euch, wenn der Cash-Hit kommt. In dieser Stunde ist es Shawn Mendes. Ah, geiler Hit. Why? Geil. Und bringt auch noch Kohle, weil sobald der läuft, schnell anrufen 08000 34 35 36. Euch winken 100 Euro.
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0: Ihr hört Radio Regenbogen im Feierabend und der Frage erstmal, ist das jetzt ekelhaft oder nicht?
1: Also ich wüsste nicht, was daran ekelhaft ist, wenn erwachsene, einwilligungsfähige Menschen sich sexuelle Freude bereiten.
0: Das ist seine Meinung. Julian Ferrat, Stadtrat aus Mannheim. Der hat offenbar eine kleine, feine Swingerparty im Mannheimer Rathaus gefeiert. 9 politisch Interessierte waren mit dabei. Laut Pressemitteilung 2 schüchtern und haben zugeguckt. Die anderen 7 haben sich rege beteiligt. Seine Mannheimer Politkollegen sind natürlich heute, klar, wenig begeistert, sprechen von Zweckentfremdung des Rathauses. Herr Ferrat stellt sich jetzt meinen knallhart journalistischen Fragen. Herr Ferrat, erstmal danke für Ihre Zeit. Ich kann Ihre Kollegen an der Stelle schon ein bisschen verstehen. Wurde denn zumindest das betroffene Zimmer geputzt?
1: Ja, natürlich. Zum einen haben wir eine Decke benutzt und wir haben auch alle Kondome wieder mit nach Hause bzw. dann mitgenommen und dann auf dem Weg nach Hause dann entsorgt, damit das dann am Montag, wenn die Putzfrau kommt, alles ordentlich ist und dann nicht wegen uns dann eine Sonderschicht angelegt werden muss.
0: Herr Ferrat, jetzt aber mal ganz ehrlich, also hat uns das politisch irgendwie besser gemacht? Hat das Baden-Württemberg irgendwas gebracht?
1: Also auf jeden Fall hat es einen politischen Sinn gehabt. Mein kommunalpolitisches Anliegen, das ich schon seit geraumer Zeit verfolge, ist, dass sich die Stadt Mannheim für den FKK und Swingertourismus öffnet. In Kapstadt gibt es ja schon ein Proof of Concept, wo eine Kommune schon seit Jahrzehnten mit FKK und Swingertourismus Millioneneinnahmen jedes Jahr generieren kann. Und besser als Steuererhöhung oder Gebührenerhöhung wäre das allemal.
0: Herr Ferrat, tut mir leid, aber ich habe wirklich selten so einen Schwachsinn gehört. Radio.

Miley Swims. Mr. Know-It-All. Mit dabei bei all euren Lieblingshits bei Radio Regenbogen. War das gerade ernst vom Stadtrat in Mannheim mit seiner Swinger-Party, schreibt Andrea per WhatsApp. Verrückt, aber ja, war ernst. So ernst, dass ihm jetzt ein Ordnungsgeld droht. Mehr dazu gleich in den Radio Regenbogen Nachrichten um 17:30. Jetzt für euren Feierabend, Jonas Blue mit Mama. Schön, dass ihr mit dabei seid.

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3: Ich bin Matthias Wagner, guten Tag. Die Städte Mannheim, Ludwigshafen, Kaiserslautern und Saarbrücken setzen sich für bessere Zugverbindungen nach Paris ein. In einem Schreiben an Bundesverkehrsminister Steffen Bilger haben sie ihr Interessen deutlich gemacht. Mannheims Oberbürgermeister Christian Specht kritisiert beispielsweise, dass Züge aktuell zu lange von Mannheim nach Paris brauchen.
4: Momentan haben wir eine Fahrzeit von Mannheim nach Paris von 3 Stunden 10. Ungefähr die Hälfte dieser Fahrzeit, die verbrauchen wir oder brauchen wir, um nach Saarbrücken zu kommen, also um 110 Kilometer zurückzulegen, während wir die letzten 1,5 Stunden dann nur noch brauchen für die rund 340 Kilometer nach Paris.
3: Schuld daran sind unter anderem Geschwindigkeitsbegrenzungen auf der Strecke in Deutschland. Die Kommunen fordern daher den Ausbau zu einem Hochgeschwindigkeitskorridor bis 2040. Zum Schulstart bringt Ludwigsburg sein Notinselnetzwerk nochmal in Erinnerung. In mehr als 130 Läden, Apotheken und Banken finden Kinder auf dem Schulweg Hilfe. Hinter dem Projekt steht die Stiftung Hänsel und Gretel. Das Handwerk wird bei jungen Menschen in unserer Region immer beliebter. Das zeigen die aktuellen Zahlen der Handwerkskammer Mannheim-Rhein-Neckar-Odenwald. Rund 1.400 junge Menschen starteten hier jetzt eine Ausbildung. Ein Wachstum von mehr als 10% im Vergleich zum Vorjahr.
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5: Ihr braucht leider deutlich mehr Zeit im Feierabend auf der A5 Heidelberg Richtung Karlsruhe zwischen Bruchsal und Karlsruhe Mitte. Gegenstände auf der linken Spur. Es gab gleich 3 Unfälle dort. Aktuell 10 Kilometer Stau. Mehr Zeit einplanen auch auf der A8 Stuttgart Richtung Karlsruhe. Dauerbaustelle zwischen Pforzheim Süd und Pforzheim Nord. 3 Kilometer stockender Verkehr. Geblitzt werdet ihr in Besigheim in der Bietigheimer Straße und Blitze auch in Neckar-Tenzlingen, da in der Tübinger Straße. Habt ihr sonst noch was gesehen? Dann schickt uns gerne wie immer eine Sprachnachricht an die 08000 34 35 36. Kommt gut an.
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0: Total gut und dann auch noch so wertvoll. Der Radio Regenbogen Lieblingscassette der Stunde von Shawn Mendes. Why? Gehört und angerufen hat Jacqueline aus Rheinhausen. Jacqueline, 100 Euro gehören erstmal dir.
1: Ja, danke schön. Supi.
0: Gerne. Nächster Lieblingscassette morgen früh um 6 bei Jens und Steffi. Und jetzt neuer Superhit von The Bowser. Ordentlich Sommer für euren Feierabend. Hier ist Magnetic.

0: Ihr hört Radio Regenbogen in Richtung Feierabend. Und wir haben 100 Menschen gefragt, womit lässt sich am leichtesten Geld verdienen? Auflösung von meinem Feierabend-Familienduell gleich. Jetzt sind erstmal Jens und Steffi vom Morgen bei uns. Ihr zwei sucht nämlich genau solche Dinge, die es nicht mehr gibt, die wir aber so extrem vermissen. Bei mir natürlich Familienduell.
1: Das ist schon ein sehr gutes Beispiel. Und Steffi hat natürlich auch sowas.
2: Domino Day. Wollte gerade
1: sagen, ja, da hast du schon gehört. Es geht um die Fernsehsendung Domino Day.
2: Boah, ey, was habe ich da Stunden vorm Fernseher verbracht. Da war auch Mutti nicht so streng, das durfte geguckt werden. Und dann gab es auch immer den Moment, wo aktiv noch Spieler bauen mussten in der Sendung und das war so eine kranke Spannung und ich saß auf der Couch mit meinem Fernsehteller, also so einem Snackteller und dann dachte ich immer, ich kann das auch, warum sind die so aufgeregt, das kann doch nicht wahr sein.
1: Ich hätte gerne den alten Kadett von meiner Mama zurück, mit dem bin ich schon als Kind immer gerne so mitgefahren. Ich weiß noch, wie der riecht, wie man in dem Sitz da gesessen war und so weiter. Das tut mir immer ein bisschen weh, wenn man sich so von Autos verabschieden muss, die man lange gefahren hatte.
2: Sehr ausgehöhlt war der Sitz wahrscheinlich.
1: Genau, so richtig bequem halt so, schon eingesessen. Ja, sagt uns gerne, was euch fehlt. Was war auf einmal weg und ihr vermisst es bis heute eigentlich?
2: Eben die Alltagsdinge, an die man sich gewöhnt hatte. Fernsehsendungen, technische Sachen, Essensdinge, die aus dem Sortiment genommen worden sind. Die alten Autos, wir wollen es wissen.
1: 08000 34 35 36, schickt mal eine WhatsApp.
0: Und jetzt natürlich die Auflösung von meinem Feierabend-Familienduell. Wir haben 100 Menschen gefragt, wie lässt sich am leichtesten Geld verdienen? Heike?
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0: Sie sagt, die Lieblings-Cash-Hits.

0: Einfach pures Gefühl. Tom Walker, Leave a Light On. Wir spielen all deine Lieblingshits bei Radio Regenbogen. Gleich die Spin Doctors oder dieses heiße Duo haben wir auch. Martin Garrix zusammen mit Ed Sheeran. Repeat It. Kommt drauf auf eure Playlist gleich, unter anderem mit dabei nach 6.
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0: Da gibt's erstmal einen Daumen hoch. Es bleibt trocken im Feierabend. Immer wieder zeigt sich jetzt auch noch kurz die Sonne. Bis 24 Grad entlang des Rheins, maximal 18 sind's gerade noch im Schwarzwald. Morgen einfach weiter genau so schön. Es bleibt freundlich, entspannt und weiter angenehm warm.
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8: Und das sind die Themen um 18 Uhr. Russland steckt laut Bundesregierung hinter Sprengstoffdrohne. Und die gute Nachricht aus Ludwigsburg. Über 130 Notinseln schützen Kinder auf dem Schulweg. Ich bin Vio Kostanitz. Schönen guten Tag. Die Bundesregierung geht davon aus, dass Russland einen Drohnenanschlag auf den Flughafen Leipzig geplant hat. Das machte heute Bundesinnenminister Alexander Dobrindt deutlich. Anfang August war am Flughafen Leipzig eine Drohne mit einem Sprengsatz entdeckt worden. Bei einer Pressekonferenz hat Dobrindt gerade gesagt:
9: Die Gesamtbetrachtung des versuchten Anschlags vom 4. August am Flughafen Leipzig fügt sich in das bekannte Muster russischer hybrider Operationen in Europa ein. Erkenntnisse aus nachrichtendienstlichem Aufkommen belegen dieses Ergebnis.
8: Es gibt neue Details vom Anschlag auf die Stromversorgung in Brandenburg. Unbekannte haben an einem Umspannwerk in Turnow-Preilack Sprengvorrichtungen angebracht. Brandenburgs Innenminister Jan Redmann sprach von Sabotage.
10: Sabotagehandlungen in der Weise, dass versucht wurde, mit Hilfe von Treibsätzen leitfähiges Material in die Höchstspannungsleitungen einzubringen, um damit einen Kurzschluss zu verursachen, um damit auch Auswirkungen auf die Netzstabilität, Auswirkungen auf die Energieversorgung, insbesondere auf die Versorgung des Netzes mit Strom aus dem Kraftwerk Jenschwalde hinter uns zu produzieren. Das ist in zwei Fällen geglückt.
8: Die Stromversorgung wurde durch den Anschlag nicht beeinträchtigt. Swinger-Party im Rathaus. Jetzt wird es ernst für Mannheims Stadtrat Julien Ferrat. Oberbürgermeister Christian Specht lässt Sanktionen prüfen. Am Ende entscheidet der Gemeinderat. Die Stadt spricht von möglicher gröblicher Treupflichtverletzung. Aus CDU, Grünen und ML hagelt es Kritik. Das müsse Folgen haben. Ferrat hatte die Räume als Stammtisch gebucht, dann aber von einer politischen Swinger-Party berichtet. Und die gute Nachricht aus Ludwigsburg. Vor dem Start des neuen Schuljahres erinnert die Stadt an ihr Notinselnetzwerk. Mehr als 130 Geschäfte, Apotheken und Banken bieten Kindern auf dem Schulweg Schutz. Erkennbar sind sie am Aufkleber, an Eingangstür oder Fenster. Wer sich unsicher fühlt, Streit hat oder einfach Hilfe braucht, kann dort anklopfen. Hinter dem Projekt steht die Deutsche Kinderschutzstiftung Hänsel und Gretel.
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0: Vorsicht gerade auf der A6 Heilbronn Richtung Mannheim zwischen Sinsheim und Wiesloch-Rauenberg. Rechte Spur ist gesperrt, Grund ein kaputter LKW. Vorsicht, noch ein kaputtes Auto jetzt auf der A81 Heilbronn Richtung Stuttgart, da direkt bei der Ausfahrt Pleidelsheim. Geblitzt werdet ihr noch bei Interesse in Baden-Baden in der Kuppenheimer Straße und Blitze auch in Schriesheim, da in der Talstraße. Habt ihr noch irgendwas gesehen, dann schickt uns gerne wie immer eine Sprachnachricht an die 08000 34 35 36.
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0: Und mit euch. So schön, dass ihr mit dabei seid, dass ihr euren Feierabend mit uns verbringt. Damit ihr euch so richtig entspannen könnt, haben wir eure Playlist fertig. Gleich die Spin Doctors, Superhit Two Princes. Jetzt kleine schöne Feierabendparty zusammen mit Martin Garrix und Ed Sheeran. Repeat it. Hallo zusammen.
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0: Robin Schulz für euren Feierabend All We Got. Da guckst du einmal nicht hin, ist schon wieder meteorologischer Herbstanfang heute, der 1. September. Den nimmt Michael Schulte sehr, sehr ernst. Der hat genau jetzt zum Herbstanfang direkt seine Sommertour beendet. Ist konsequent. Jetzt, wo es kuschelig und kühler wird, würde ich vorschlagen, Michael, gehst du direkt ab ins Studio, produzierst ein paar neue Songs. Die hören wir einfach unheimlich gerne auch im Feierabend, wie zum Beispiel 5 a.m.
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0: Ist doch klar, wir brauchen mindestens einen Michael Jackson im Feierabend. Bad, wir spielen euch all eure Lieblingshits bei Radio Regenbogen und die hier wissen einfach, wie man damit Geld verdient.
1: Ja, super, prima, das freut mich.
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0: Alles Gewinner heute bei den Radio Regenbogen Lieblings-Cash-Hits. Welcher euch als nächste Kohle bringt, morgen früh um 6 bei Jens und Steffi. Und jetzt ganz entspannt für euren Feierabend. Aus dies, The Art of Letting Go.

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7: Mit Stefan Keller. Auch Mannheims OB macht sich für eine schnellere Bahnverbindung nach Paris stark. Christian Specht schrieb an den Bundesverkehrsminister, ihm ist die Strecke durch den Pfälzerwald zu langsam. Hier fahren die Züge mit 90, während sie in Frankreich mit 320 unterwegs sind. Die Heidelberger Montpellier-Brücke soll nun erst nächsten Mai fertig sein. Bei der Sanierung seien Probleme aufgetreten, so die Stadt. Statt ursprünglich 22 soll das Projekt nun 37 Millionen Euro kosten. Nach der Mannheimer SPD haben nun auch die Grünen die AfD-Stadträtin Silke Koch angezeigt. Hintergrund sind mutmaßlich rassistische Äußerungen Kochs. Und die etwa 8 cm große Gottesanbeterin breitet sich langsam in Rhein-Neckar aus.
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8: Auf der A5 in Richtung Basel zwischen Rastatt Nord und Rastatt Süd liegt ein totes Tier auf der Fahrbahn. Also bitte vorsichtig fahren. Auf der A81 von Heilbronn nach Würzburg ist zwischen dem Kreuz Weinsberg und Neuenstadt am Kocher der linke Fahrstreifen wegen eines Polizeieinsatzes gesperrt. Hier braucht ihr etwas Geduld. In Kleinvillars auf der Hauptstraße zwischen Baumbachweg und dem Ortsausgang ist eine Ölspur, also aufgepasst. Gute Fahrt!
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Isaac, always on the run. Immer auf Achse, damit ist jetzt langsam mal vorbei. Heute meteorologischer Herbstanfang, 1. September. Wir ziehen uns langsam zurück, erinnern uns aber jetzt noch einmal an unser wirklich schönstes Sommererlebnis. So wie Nico Santos. Der schwärmt von dieser einen wunderschönen Sommernacht, die man einfach nie vergisst. Neu bei uns, Why Don't You Stay? 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

Gibt nochmal richtig Power für den Wocheneinkauf zum Beispiel oder für den Weg in Richtung Gym. Pink, Just Like Fire. Wir spielen all deine Lieblingshits bei Radio Regenbogen. Auch Felix Jan mit Bright.

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11: Das sind die Themen um 19 Uhr. Laut Bundesregierung steckt Russland hinter Sprengstoffdrohne. Und die gute Nachricht aus Breisach. Hier ist die Hauptweinlese angelaufen. Ich bin Vio Kostanitz. Schönen guten Tag. Die Bundesregierung ist sich sicher, Russland steckt hinter dem geplanten Drohnenanschlag auf den Flughafen Leipzig. Das sagte heute Bundesinnenminister Alexander Dobrindt. Russland habe den geplanten Anschlag zu verantworten. Außenminister Johann Wadephul kündigte Konsequenzen an.
12: Das russische Generalkonsulat in Bonn wird zum 18. September geschlossen. Der Vertrag über das russische Haus in Berlin wird gekündigt. Wir werden in der Europäischen Union neue Listungen von Personen aus Russland im Kontext hybrider Angriffe vorschlagen. Wir verschärfen die Einreisekontrollen für russische Staatsangehörige. Wir erhöhen den Druck auf die russische Schattenflotte.
11: Russland will spiegelbildlich auf deutsche Strafmaßnahmen reagieren, wie Außenamtssprecherin Maria Sacharowa mitgeteilt hat. Die Antwort werde ausfallen wie bei früheren einseitigen und ungerechten Sanktionen. Unter den Großstädten hat Stuttgart das zweitbeste Angebot beim öffentlichen Verkehr. Das zeigt eine Untersuchung der Denkfabrik Agora Verkehrswende. Demnach haben 92% der Stuttgarter ein mindestens gut getaktetes Schienenangebot unweit der Haustür. Sie leben höchstens 200 Meter entfernt von einer Straßenbahnhaltestelle mit Abfahrten im 10-Minuten-Takt oder einer Bushaltestelle mit Abfahrten im 5-Minuten-Takt. Platz 1 belegt Frankfurt. In Sulzfeld im Kreis Karlsruhe soll ein 37-Jähriger mehrfach mit einem Messer auf seine Mutter eingestochen haben. Laut Polizei griff er gestern Mittag in der gemeinsamen Wohnung unvermittelt an. Der Vater rief um Hilfe, der Sohn legte das Messer ab und verließ den Raum. Die Frau wurde schwer, aber nicht lebensgefährlich verletzt und per Hubschrauber in eine Klinik gebracht. Der Mann kam in eine Psychiatrie. Und die gute Nachricht aus Südbaden. Beim Winzerkeller Breisach läuft seit gestern die Hauptlese der Weintrauben. In Südbaden werden zuerst die weißen Rebsorten geerntet, danach folgen die roten, sagt Vorstand Christian Schätzler. Die Winzer freuen sich über gesunde Trauben und erwarten einen qualitativ guten Jahrgang. Die Menge dürfte wegen der Trockenheit im Sommer aber etwas kleiner ausfallen.
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3: Achtung auf der B35 und B36 zwischen Neudorf und Leopoldshafen. Falschfahrer in beiden Richtungen bitte nicht überholen. A6 Richtung Mannheim zwischen Sinsheim und Wiesloch, Rauenberg. Rechter Fahrstreifen gesperrt wegen eines defekten Lastwagens. Plant mehr Zeit ein. A81 Richtung Würzburg zwischen Kreuz Weinsberg und Neuenstadt am Kocher. Linker Fahrstreifen gesperrt wegen Polizeieinsatz. In Kleinvillers auf der Hauptstraße zwischen Baumbachweg und Ortsausgang. Achtung, Ölspur. Gute Fahrt.
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13: Und mit euch. So schön, dass ihr mit dabei seid, euren Feierabend mit uns verbringt. Erstmal Glückwunsch. Dienstag, Feierabend. Ihr habt's gepackt. Damit ihr ab sofort entspannen könnt, haben wir eure Playlist auch schon fertig. Gleich Superhit von Raymond, Supergirl. Und jetzt Topic zusammen mit Becky G. Sorry,

0: Aufenback, Overdrive, mit dabei bei all deinen Lieblingshits bei Radio Regenbogen. Und wir suchen für euren Feierabend natürlich auch immer wieder ganz neue Hits. Jetzt Adela ist eine slowakische Popsängerin, bekannt geworden durch Dream Academy, sowas wie die deutsche Serie Popstars damals. Cat's Eye zum Beispiel ist in ihrer Staffel entstanden. Hands up, Adela zeigt jetzt, die kann's auch ganz ohne Popgruppe und geht solo sowas von steil. Ihr Song Ain't in L.A. hat gleich mal einen TikTok-Trend ausgelöst. Clara Frech aus der Radio Regenbogen-Redaktion ist bei uns.
1: Ja, genau. Und in dem Song geht's halt drum, es wird ja immer gesagt, wenn du's zu was bringen willst, dann musst du in die Großstadt. Und Adela sagt, nee, so ist es nicht. The baddest bitches ain't in L.A. Ja, also ganz grob übersetzt, so die richtig, richtig, richtig coolen Leute, die sind nicht alle in L.A. Das macht halt auch Mut für uns Landeier, ja? Es ist nicht nur cool und stylisch in Berlin, L.A., London und so zu sein. Du kannst auch cool sein, du kannst dich auch stylen und so weiter in Vorbach oder in Böllen im Landkreis Lörrach, in Heddesbach im Odenwald. Du kannst auch cool sein im Enzklösterle oder in Pretzfeld, da kannst du auch stylisch sein, ja? Es kann nicht immer L.A. sein. Irgendjemand muss auch die Stellung halten.
0: Cooler Trend. Cooler Song, gönnen wir uns. Adela, Ain't in L.A. Ganz neu bei Radio Regenbogen.

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Jonathas All In. Mit dabei bei all deinen Lieblingshits hier bei Radio Regenbogen. Da kann natürlich auch Bruno Mars nicht fehlen. Der befindet sich aktuell auf Endlos-Tournee, weil ihn einfach jeder auf diesem Planeten hören will. Heute hat er seine laufende Tour verlängert, kommt jetzt auch nach Australien, Neuseeland und Mexiko statt. Insgesamt liefert er dann 115 Konzerte in einer Tour. Das ist verrückt. Bei uns könnt ihr ihn ganz einfach gechillt im Feierabend hören, bekommt ihn mit seinem

Das hätte auch der Sommerhit des Jahres sein können. Phil Collins, I wish it would rain down. Schön, dass ihr mit dabei seid im Feierabend. Ihr hört Radio Regenbogen mit all deinen Lieblingshits. Jetzt Katy Perry

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5: Am Abend ist das Wetter in Mannheim und der Rhein-Neckar-Region freundlich und meist trocken. Nur gelegentlich ziehen ein paar Wolken durch. In Speyer und Hockenheim erreichen die Temperaturen 24 Grad. Bad Rappenau kommt auf 22 Grad. In der Nacht können vereinzelt dichtere Wolken durchziehen. Es bleibt trocken. Der Wind weht schwach bis mäßig aus westlicher Richtung. Morgen früh könnte örtlich Nebel auftreten. Danach dominiert Sonne und Trockenheit.
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6: Ich bin Dirk Zeitler. Deutschland reagierte auf den versuchten Drohnenanschlag am Flughafen Leipzig-Halle. Laut der Bundesregierung steckt Russland dahinter. Außenminister Wadephul kündigte deshalb mehrere Maßnahmen an, darunter die Schließung des russischen Generalkonsulats in Bonn.
7: Auch das russische Haus in Berlin muss sich auf Konsequenzen einstellen. Deutschland kündigt den Vertrag mit dem Kulturinstitut. Außerdem sollen russische Staatsbürger bei der Einreise ab sofort strenger kontrolliert werden. Innenminister Dobrindt sagte, die Technik an der Drohne in Leipzig passe zu anderen russischen Aktionen und sei professionell eingesetzt worden. Für die eigentliche Tat soll Moskau allerdings sogenannte Wegwerfagenten angeheuert haben, also Helfer, die für wenig Geld einzelne Aufträge übernehmen. Zoe Tassovali, Nachrichtenredaktion.
6: In einem Umspannwerk nahe dem Kraftwerk Jenschwalde in Brandenburg hat es zwei Sabotageakte gegeben, aber ohne Folgen für die Stromversorgung. In zwei Fällen sei es gelungen, leitfähiges Material in die Höchstspannungsleitung einzubringen, sagte Brandenburgs Innenminister Rethmann. In einigen weiteren Fällen sei das glücklicherweise nicht gelungen. Die Täter sind bisher unbekannt. Ob der Weg zur Arbeit oder zum Einkaufen in die Stadt, viele Menschen sind im Alltag auf Bus und Bahn angewiesen. Die Denkfabrik Agora Verkehrswende sieht 21 Millionen Menschen in Deutschland und damit rund ein Viertel der Bevölkerung schlecht oder gar nicht vom öffentlichen Nahverkehr versorgt.
8: Schlechte Karten haben alle, die auf dem Land wohnen, egal ob nun in Schleswig-Holstein oder Bayern. Wochentags gibt's da nämlich keinen Bus, der alle 30 Minuten fährt und doch keine Haltestelle, die in der Nähe der Wohnung liegt. Für rund 30 Millionen sieht's aber gut aus in Sachen Bus und Bahn. In Frankfurt zum Beispiel oder den Ballungszentren in NRW. Dennoch laut einer TÜV-Studie bleibt das eigene Auto für die allermeisten die erste Wahl. Claudia Wächter, Nachrichtenredaktion.
6: Zum Sport. Antonio Rüdiger ist beim Neustart der deutschen Fußballnationalmannschaft nach dem WM-Debakel nicht mehr dabei. Der 33 Jahre alte Innenverteidiger erklärte gut zwei Monate nach dem frühen Turnier aus in den USA seinen Rücktritt aus der DFB-Auswahl. Für ihn sei der Zeitpunkt gekommen, seine Karriere in der Nationalmannschaft zu beenden, schrieb Rüdiger in den sozialen Medien.
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5: Auf der A6 Richtung Mannheim zwischen Sinsheim und Wiesloch-Rauenberg ist der rechte Fahrstreifen wegen eines defekten Lastwagens gesperrt. Auf der A81 Richtung Stuttgart am Kreuz. Stuttgart gibt es Personen auf der Fahrbahn. Ein defektes Auto sorgt auf der Überleitung zur A831 Richtung Stuttgart für Gefahr. Auf der A81 Richtung Würzburg ist zwischen dem Kreuz Weinsberg und Neuenstadt am Kocher der linke Fahrstreifen wegen eines Polizeieinsatzes gesperrt. Plant hier etwas mehr Zeit ein. Gute Fahrt.
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Chris de Sarandi, Good Old Days. We go.

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Nika. Drive.

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4: S wie Sanddüne.
3: Auch wenn viele bei Sanddünen an Wüste oder Meer denken, die höchste Binnendüne Süddeutschlands liegt mitten in der Rhein-Neckar-Region, in Oftersheim. Entstanden ist die Düne bereits in der Eiszeit und sie war letztlich auch Namensgeber für den Nachbarort von Oftersheim, der Gemeinde Sandhausen.
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5: In Mannheim und der Rhein-Neckar-Region ist der Himmel gering bewölkt und es bleibt trocken. Über Nacht ziehen lockere Wolken durch, es bleibt jedoch niederschlagsfrei. Der Wind weht schwach aus Westen, vereinzelt kann sich zum Morgen hin Nebel bilden. Temperaturen liegen in Eberbach bei 21 Grad, in Ditzingen bei 20 Grad und in Schifferstadt bei 22 Grad. Insgesamt bleibt der Temperaturverlauf konstant bis in die frühen Morgenstunden.
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6: Ich bin Dirk Zeitler. Hinter dem misslungenen Drohnenanschlag am Flughafen Leipzig-Halle steckt nach Einschätzung der Bundesregierung Russland. Innenminister Dobrindt sagte, darauf weisen die Ermittlungen der Polizei und Erkenntnisse der Nachrichtendienste hin.
7: Es wurden Tatmittel wie die Drohnenkonfiguration, diverse Bauteile, Sprengstoff und Zündtechnik verwendet, die aus anderen hybriden Operationen Russlands und dessen Krieg gegen die Ukraine uns bekannt ist.
6: Leipzig sei kein Einzelfall, sagte Dobrindt weiter. Als Konsequenz wird unter anderem das russische Generalkonsulat in Bonn zum 18. September geschlossen. Das teilte Außenminister Wadefuhl mit. In einem Umspannwerk nahe dem Kraftwerk Jentschwalde in Südbrandenburg hat es zwei Sabotageakte gegeben, aber ohne Folgen für die Stromversorgung. In zwei Fällen sei es gelungen, leitfähiges Material in die Höchstspannungsleitung einzubringen, sagte Brandenburgs Innenminister Rethmann. In einigen weiteren Fällen sei das glücklicherweise nicht gelungen. Die Täter sind bisher unbekannt. Fast jeder dritte Mieter in Deutschland macht sich Sorgen, seine Miete künftig nicht mehr bezahlen zu können. Das zeigt eine Forsa-Studie im Auftrag des Deutschen Mieterbunds. Die Mietkrise habe sich verfestigt, erklärte Verbandschefin Weber Moritz.
8: Jeder Zweite fürchtet, wenn er künftig umziehen muss, findet er keine bezahlbare neue Wohnung mehr. Die Wohnkosten sind im vergangenen Jahr bei jedem Zweiten gestiegen. Dabei gilt in Gegenden, in denen der Wohnungsmarkt besonders angespannt ist, die Mietpreisbremse. Die will die Regierung auch noch mal verschärfen. Doch laut Mieterbund trauen sich viele gar nicht, ihr Recht einzufordern, aus Angst gekündigt zu werden. Es brauche für eine bestimmte Zeit einen bundesweiten Mietenstopp und Bußgelder für Vermieter, die Wuchermieten verlangen. Thomas Bremser, Nachrichtenredaktion.
6: Das US-Militär hat nach eigenen Angaben neue Angriffe gegen den Iran gestartet. Diese richten sich gegen Ziele der iranischen Revolutionsgarden im Land, teilte das für die Region zuständige US-Militärkommando mit. Die Angriffe seien eine Reaktion auf die jüngsten Angriffsversuche der Revolutionsgarden gegen die Handelsschifffahrt in der Straße von Hormuz und gegen in der Region stationierte US-Soldaten.
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5: Achtung auf der A6 Heilbronn Richtung Mannheim. Zwischen Sinsheim und Wiesloch-Rauenberg ist der rechte Fahrstreifen wegen eines defekten Lastwagens gesperrt. Da braucht ihr etwas Geduld. Auf der A81 von Singen Richtung Stuttgart am Kreuz Stuttgart. Überleitung zur A831 Richtung Stuttgart. Vorsicht. Personen auf der Fahrbahn und ein defektes Auto. Hier wird es langsam. Gute Fahrt.
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Oh, you got me lovesick. Yeah, you got me lovesick. Michael Schulte, Lovesick.

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Alex Warren, Passenger.

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5: In Mannheim und der Rhein-Neckar-Region bleibt die Nacht gering bewölkt und trocken. Zum Morgen hin kann sich Nebel bilden, der die Sicht reduziert. Der Wind weht schwach. Am Mittwoch ziehen einige hohe Wolken auf. Sie bleiben harmlos, sodass es trocken bleibt. Die Temperaturen steigen auf 20 Grad in Leimen am Kurpfalz-Zentrum. In Bietigheim-Bissingen am Eisenbahnviadukt und in Worms am Nibelungenturm sind es 17 Grad.
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6: Ich bin Ursula Winkler. Deutschland bekommt nach dem versuchten Drohnenanschlag in Leipzig Rückendeckung von NATO und EU. NATO-Chef Rutte sagt, die Beweise gegen Russland seien eindeutig. Auch EU-Kommissionspräsidentin von der Leyen sichert Unterstützung zu.
7: Beide machen klar, Moskau soll mit solchen Aktionen weder Deutschland einschüchtern, noch die Hilfe für die Ukraine schwächen. Rutte hat darüber bereits mit Bundeskanzler Merz gesprochen. Als nächstes berät er auch mit Kommissionspräsidentin von der Leyen. Dann geht es darum, wie Europa weiter reagieren kann. Auch die EU-Außenminister wollen über den Fall und mögliche Sanktionen sprechen. Moskau kündigte dagegen eine Reaktion auf die deutschen Maßnahmen an. Was genau das heißt, lässt das Außenministerium offen. Dirk Zeitler, Berlin.
6: Fast jeder dritte Mieter in Deutschland macht sich Sorgen, seine Miete künftig nicht mehr bezahlen zu können. Das zeigt eine Forsa-Studie im Auftrag des Deutschen Mieterbunds. Die Mietenkrise habe sich verfestigt, hieß es von dem Verband. Viele Mieter lebten in Angst vor Wohnungsverlust. Der aktuelle Mietenreport zeigt auch, dass jeder zweite befürchtet, in dem Fall keine bezahlbare Ersatzwohnung zu finden. Laut Mieterbund fehlen in Deutschland aktuell rund 1,4 Millionen Wohnungen. Viele Menschen sind im Alltag auf Bus und Bahn angewiesen, aber rund 21 Millionen Menschen in Deutschland und damit rund ein Viertel der Bevölkerung sind schlecht oder gar nicht vom öffentlichen Nahverkehr versorgt. Das geht aus Daten der Denkfabrik Agora Verkehrswende hervor.
8: Schlechte Karten haben alle, die auf dem Land wohnen, egal ob nun in Schleswig-Holstein oder Bayern. Wochentags gibt's da nämlich keinen Bus, der alle 30 Minuten fährt und doch keine Haltestelle, die in der Nähe der Wohnung liegt. Für rund 30 Millionen sieht's aber gut aus in Sachen Bus und Bahn. In Frankfurt zum Beispiel oder den Ballungszentren in NRW. Dennoch laut einer TÜV-Studie bleibt das eigene Auto für die allermeisten die erste Wahl. Claudia Wächter, Nachrichtenredaktion.
6: Hausaufgaben, Referate oder zum Lernen. Ältere Schüler nutzen fast ohne Ausnahme künstliche Intelligenz. Das zeigt eine Civil-Umfrage für Vodafone. Viele von ihnen greifen sogar täglich oder mehrmals pro Woche auf die KI zurück. Nur 2% der Befragten nutzen ChatGPT und Co. demnach nie bei der Recherche und nur 4% verzichten auf KI bei den Hausaufgaben.
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5: Auf der A6 in Richtung Mannheim ist zwischen Sinsheim und Wiesloch-Rauenberg der rechte Fahrstreifen wegen eines defekten Lastwagens gesperrt. Auf der A8 von Karlsruhe Richtung Stuttgart sorgt ein defektes Auto zwischen dem Dreieck Karlsruhe und Karlsbad auf dem rechten Fahrstreifen für Gefahr. Und auf der A81 Richtung Würzburg ist zwischen dem Kreuz Weinsberg und Neuenstadt am Kocher der linke Fahrstreifen wegen eines Polizeieinsatzes gesperrt. Da braucht ihr aktuell etwas Geduld. Gute Fahrt!
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Aus dies. 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
6: Jetzt in Mannheim und der Rhein-Neckar-Region. Die Nacht bleibt trocken und es ist überwiegend gering bewölkt. Gegen morgen kann sich lokal Nebel bilden, während der Wind schwach bleibt. Ein klarer Ausblick kündigt sich an mit meist harmlosen Wolkenfeldern. Das Wetter bleibt durchweg stabil. In Wiesloch an der Stadtapotheke sind es 18 Grad. In Klebronn am Erlebnispark Tripsdrill 17 Grad und in Frankenthal am Kongressforum ebenfalls 18 Grad.
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7: Ich bin Ursula Winkler. Deutschland reagiert auf den versuchten Drohnenanschlag am Flughafen Leipzig-Halle. Laut der Bundesregierung steckt Russland dahinter. Außenminister Wadefuhl kündigt deshalb mehrere Maßnahmen an, darunter die Schließung des russischen Generalkonsulats in Bonn.
8: Auch das russische Haus in Berlin muss sich auf Konsequenzen einstellen. Deutschland kündigt den Vertrag mit dem Kulturinstitut. Außerdem sollen russische Staatsbürger bei der Einreise ab sofort strenger kontrolliert werden. Innenminister Dobrindt sagte, die Technik an der Drohne in Leipzig passe zu anderen russischen Aktionen und sei professionell eingesetzt worden. Für die eigentliche Tat soll Moskau allerdings sogenannte Wegwerfagenten angeheuert haben, also Helfer, die für wenig Geld einzelne Aufträge übernehmen. Zoe Tassovali, Nachrichtenredaktion.
7: Der Iran droht nach den erneuten US-Angriffen auf sein Land mit Vergeltungsschlägen. Der Generalstab der iranischen Streitkräfte erklärte, dem Feind würden vernichtende Schläge versetzt. Je mehr Chaos die USA in der Region anrichteten, desto schwerere Verluste würden sie erleiden. Auch die iranischen Revolutionsgarden drohten den USA. Die USA hatten zuvor mitgeteilt, neue Angriffe gegen den Iran gestartet zu haben. Norwegen hat offiziell einen neuen König. Håkon der Achte hat im Parlament in Oslo seinen Eid auf die Verfassung abgelegt. Nach dem Tod seines Vaters Harald am Freitag war er sofort König geworden.
9: In einer offenen Limousine machte sich der König auf den Weg vom Schloss zum Parlament. Am Straßenrand hatten sich viele Menschen versammelt, die einen Blick auf ihren neuen Monarchen erhaschen wollten. Håkon kam in Begleitung seiner Mutter Königin Sonja, seines Sohns Prinz Sverre Magnus und seiner Tochter Kronprinzessin Ingrid Alexandra. Letztere stand während der kurzen Zeremonie an seiner Seite. Ein historischer Moment für Norwegen, bei dem eine fehlte, die neue Königin Mette Marit. Sie kämpft mit den Folgen einer Lungentransplantation. Julia Weschenbach, Skandinavien.
7: Sind die deutschen Politiker in Bund und Ländern mit Sprit oder Strom unterwegs? Die Deutsche Umwelthilfe hat die Dienstwagenflotten in den Ministerien geprüft mit einem eindeutigen Ergebnis. Nur 90 von 249 untersuchten Fahrzeuge sind demnach rein elektrisch angetrieben. Ihr Anteil ist damit im Vergleich zum Vorjahr sogar gesunken. Die Umwelthilfe nannte das ein desaströses Signal für die deutsche Klimapolitik.
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6: Achtung auf der A81 von Heilbronn in Richtung Stuttgart. Zwischen Weinsberg-Ellhofen und Heilbronn-Untergruppenbach steht ein defektes Auto auf dem rechten Fahrstreifen im Baustellenbereich. Da braucht ihr gerade etwas Geduld. Gute Fahrt.
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0: 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Für euch rund um Rhein und Neckar.
3: In Mannheim und der Rhein-Neckar-Region bleibt die Nacht meist gering bewölkt und weiterhin trocken mit schwachem Wind. Zum Morgen hin kann sich örtlich Nebel bilden. In Eppingen sind es aktuell 14 Grad, in Edingen-Neckarhausen 16 und in Neustadt an der Weinstraße am Saalbau 18 Grad. Neue Niederschläge sind nicht erkennbar, es bleibt ruhig. Morgen zeigt sich dann zeitweise die Sonne, während einige hohe Wolkenfelder durchziehen.
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4: Guten Abend Deutschland, mein Name ist Daniel Kaiser. Willkommen zur Night Lounge heute am Mittwoch, den 2. September 2026. Das ist das Datum dieser Folge und ich freue mich, dass ihr dabei seid. Heute lautet unser Thema, wie aufgeschmissen bist du ohne dein Auto? Ich meine, wie oft steigen wir eigentlich ins Auto, ohne groß darüber nachzudenken? Ja, kurz mal zum Bäcker, schnell mal zur Arbeit oder nochmal zum Sport. Das Auto ist einfach gefühlt heutzutage immer für uns da. Aber was, wenn es plötzlich nicht so wäre? Vielleicht in der Werkstatt, vielleicht ein Unfall, vielleicht kaputt. Und plötzlich steht ihr da und merkt, naja, so ohne bin ich ziemlich aufgeschmissen. Ich möchte ganz gerne wissen, was wäre denn euer Alltag? Wie würde der aussehen, wenn ihr kein Auto hättet? Ruft mich an, kostenlos vom Handy und vom Festnetz und verratet mir, ja, wie ihr das so gestalten würdet, wie das vielleicht sogar auch schon mal war, was ihr gemacht habt. In dem Fall, wenn das Auto dann zum Beispiel mal kaputt war, in der Werkstatt war, habt ihr dann sofort Ersatz organisiert oder seid ihr vielleicht mit Öffentlichen unterwegs gewesen und sagt, das ging auch irgendwie, war halt nur ein bisschen anstrengender. Bin gespannt, eure Geschichten zu hören. Eure Meinungen dazu und ja, die Nummer zu mir ins Studio.
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4: Komm, ich vom Festnetz. Marvin aus Lune ist der erste Anrufer heute Abend. Hallo Marvin, grüß dich.
5: Oh, guten Abend.
4: Guten Abend. Das ging aber schnell, ey. Bist jetzt direkt dran.
5: Ja, ich war in der Leitung und war direkt einfach dran, ja. Ich dachte, das wäre noch einer vor mir dran.
4: Na, es geht direkt los. Marvin, freue mich, dass du da bist. Heute zum Thema, wie aufgeschmissen bist du ohne Auto? Gab es so eine Situation schon mal? Oder erzähl mal, wie wäre das denn in deinem Alltag?
5: Zur Zeit kann ich eigentlich ganz gut auf mein Auto verzichten. Also ich habe mir auch ein E-Bike geleast von der Arbeit her. Und ich versuche halt größtenteils nur auf dem Fahrrad zu fahren. Das Auto nutze ich größtenteils einfach nur noch für Fahrten, die halt weit entfernt sind. Ja.
4: Das heißt, jetzt in diesem Moment bist du nicht in deinem privaten PKW, sondern mit dem Arbeitsauto unterwegs, oder wie?
5: Ja, mit dem LKW.
4: Ah, mit dem LKW, okay. Ja, weil man hört das Autogeräusch, deswegen war es gerade so ein bisschen witzig, wie du sagst, ich brauche kein Auto und man hört das Auto im Hintergrund. Aber zum Verständnis, er sitzt gerade auf der Arbeit im LKW. Okay, privat fährst du jetzt gar nicht mehr, du hast ihn quasi geparkt und bist eher mit dem E-Bike unterwegs?
5: Also ich benutze das Auto jetzt noch halt so, um zur Arbeit zu kommen, aus dem Grund, weil ich halt, ich bin ja Fernfahrer und ich muss halt viele Sachen mitnehmen, die Verpflegung. Und die kann ich halt alle nicht mit dem Fahrrad transportieren. Ich hatte eigentlich vorgehabt, zusammen mit dem E-Bike einen Anhänger zu leasen. Der Anhänger braucht aber wohl noch ein bisschen Zeit, bis der endlich ankommt. Und solange ich den nicht habe, muss ich halt noch mit dem Auto fahren.
4: Das ist dann ein Anhänger fürs Fahrrad, oder wie?
5: Ja, genau.
4: Okay, warum hast du dir nicht direkt ein Lastenrad geholt? Gibt es ja auch als E-Mobil, als E-Fahrrad.
5: Du meinst dann mit Fahrradkörben oder was
4: weiß ich. Es gibt so Lastenräder, wo man so Sachen transportieren kann. Habe ich, gesehen. Die haben so eine Fläche, wo man was drauf machen kann. Kennst du die nicht?
5: Nö.
4: Aber wahrscheinlich wolltest du das ja nicht nur für die Arbeit nutzen, du wolltest es ja auch wahrscheinlich für ganz normale Freizeitaktivitäten nutzen, gehe ich von aus.
5: Ja, klar, auf jeden Fall. Ich will natürlich auch gerne auch ein bisschen Reparaturen machen.
4: Ja, okay. Gut, das wäre mit dem Lastenrad zwar möglich, aber ein bisschen unpraktisch, gebe ich dir recht.
5: Ja.
4: Ja, wenn du sagst, im Moment fahre ich mit dem Auto immer zur Arbeit, das heißt, du bist schon drauf angewiesen. Das heißt, wenn jetzt morgen irgendwie dein privater PKW nicht fahren würde, was würdest du dann machen?
5: Boah, würde ich irgendwie versuchen, das mit dem Fahrrad zu hinzubekommen oder mir vielleicht, also ich hätte da auch die Möglichkeit halt von meiner Firma ein Auto zu bekommen, Firmenwagen, für die kurze Zeit dann, zur Überbrückung, bis mein Wagen wieder repariert ist. Ja, das würde funktionieren. Ich habe ja mal vor einem Jahr versucht, mein Auto zu verkaufen.
4: Mhm.
5: Und, in der Zeit hatte ich dann halt einen Firmenwagen von der Firma.
4: Wie viel Strecke legst du zurück zur Arbeit?
5: Nicht viel, das sind gerade mal 3 Kilometer.
4: Ach, das ist ja wirklich überschaubar. Das könnte man im allerschlimmsten Fall sogar laufen, wenn es sein müsste.
5: Ja, bloß wie gesagt, bei dem ganzen Zeug, was ich da transportieren muss, das kann ich doch nicht alles den ganzen Weg da mit mir schleppen.
4: Was muss man denn da so transportieren? Ich dachte immer, dass wenn man Berufskraftfahrer ist, ja, hat man nicht jetzt so, passt alles in den Rucksack rein, was man da mitnehmen muss.
5: Ja, wenn man Nahverkehr fährt, aber ich im Fernverkehr bin ja tagelang unterwegs. Da brauche ich ja ein bisschen mehr als nur einen Rucksack voll von Sachen.
4: Was nimmst du da so mit? Was ist da so alles dabei? Ich habe da keine Ahnung von. Was nimmt man da so mit?
5: Ja, halt auf jeden Fall ordentlich was getrunken. Ich habe hier, man muss ja auch was trinken, einige Flaschen. Ich habe hier 12 Flaschen Wasser.
4: Schlau. Damit du dir das nicht irgendwo teuer an der Tanke holen musst oder so, oder am Rastplatz.
5: Ja, ich habe mir extra solche Mehrwegflaschen an Wasser geholt, so eine Kiste. Die mache ich dann immer wieder voll, wenn ich die direkt.
4: Okay.
5: Halt. Und als Müsli, Aufschnitt, Brot und sonstiges halt, Milch.
4: Also Verpflegung für eine ganze Woche.
5: Ja, genau.
4: Ah, okay. Ja, ich überlege gerade, lässt sich das anders lösen? Eigentlich nicht, ne? Nicht wirklich.
5: Nee, also das müsste ich entweder halt auf jeden Fall mit dem Auto machen oder wenn ich jetzt bald mal einen Anhänger habe, das Fahrrad, dann kann ich es damit auch machen.
4: Verstehe.
5: Weil ich versuche halt auch alleine wegen den Spritpreisen so gut wie möglich jetzt auf das Auto zu verzichten, weil es einfach viel zu teuer geworden ist.
4: Aber das heißt doch, wenn ich mich jetzt nicht ganz irre, dass du das Auto dann eigentlich auch nur einmal benutzt in der Woche, um dahin zu fahren, die 3 Kilometer? Dann steigst du auch schon in deinen LKW und dann bleibt dein Auto eigentlich auf dem Parkgelände der Firma stehen.
5: Ja, genau. Ja, und ich benutze das Auto halt sonst dann noch zum Einkaufen.
4: Am Wochenende?
5: Ja, genau.
4: Zweimal quasi. Okay.
5: Mhm.
4: Ja, dann erzähl mal, ich würde ganz gerne mal wissen, so, was macht eigentlich dein Auto irgendwie so, also, ist das wichtig für dich, überhaupt eins zu haben? Ich meine, theoretisch könnte man ja auch sagen, ich benutze zum Beispiel so eine Art Mietwagen oder so, weißt du? Oder ich benutze ein Taxi hin und zurück oder ein Uber, sehr günstiger oder so. Wäre das eine Option oder sagst du, viel zu unpraktisch für mich?
5: Ja, Uber ist ja ein Taxi, das ist ja mittlerweile auch ein bisschen teuer geworden. Mobilbus wäre vielleicht eine Option und da bin ich halt auch an die bestimmten Zeiten gebunden, wann sie fahren. Ich fahre ja immer zu unterschiedlichsten Zeiten los, ne? Da ist das ein bisschen problematisch. Ich versuche halt da auf jeden Fall, wo es geht, da halt zu sparen, weil das halt, also Kosten, die will ich nicht auf mich nehmen.
4: Genau deshalb frage ich ja auch so spezifisch, weil ich mir denke, okay, er benutzt es einmal, um zur Arbeit zu kommen, am Wochenende einmal, wenn wir es hochrechnen, wären das zweimal die Woche, also wären das 8-mal Nutzung. Und den Rest, die restlichen 22 Tage steht der Wagen eigentlich nur. Oh, das ist halt die, ja.
5: Ich würde die Wagen auch sonst gerne wieder verkaufen, bloß das Problem ist, ich habe den halt, wie ja auch, auf Raten besorgt und den muss ich halt noch abbezahlen. Das ist glaube ich, noch, es ist 6,5 Jahre, ungefähr, die ich halt noch abbezahlen muss. Und dann, ja, wenn ich den jetzt verkaufen müsste oder wenn ich den jetzt verkaufen würde, dann würde halt der Wert, also würde halt geguckt, wie viel der Wagen noch wert ist. Und der Wert von dem Wagen wird dann halt gegen den Restbetrag halt gerechnet und dann müsste ich dann den Restbetrag vollständig zurückbezahlen. Deswegen konnte ich den in mein Auto auch letztes Jahr nicht verkaufen, weil ja, der Restbetrag lag dabei um die 2000 Euro und die hatte ich halt nicht vollständig bei mir. Das ging ja nicht.
4: Und diese Lösung mit dem E-Bike, ist das dann eine Lösung fürs ganze Jahr? Weil ich bin ganz ehrlich, so im Winter ist das jetzt nicht so gemütlich, auch wenn es nur 3 Kilometer sind. Oder bei Schlechtwetter.
5: Ja, da muss ich da durch, würde ich sagen. Also ich versuche es auf jeden Fall.
4: Echt, das würdest du trotzdem machen? Das wäre dir egal, ja, also auch wenn es schneit, auch wenn es regnet, egal?
5: Ja, dicke Klamotten. Also ich habe auch ich habe mir extra solche Skifahrerhandschuhe geholt, die Hände. Weil wenn das an meinem Körper friert, dann sind das immer die Hände. Alles andere ist egal, aber meine Hände sind immer ziemlich empfindlich, was Geld angeht.
4: Okay. Fährst du auch mit Auto in Urlaub oder bist du eigentlich eher ein Flieger?
5: Doch, ich fahre jetzt, im Dezember fahre ich in Urlaub nach Paris. Zwischen Weihnachten und Silvester. Und zum Neujahr.
4: Wart ihr schon mal über Neujahr da?
5: Nö, das ist unser erstes Mal. Das ist auch mein allererstes überhaupt mal in Urlaub bin.
4: Warum? Wie lange warst du denn nicht mehr?
5: Ich war noch nie. Das habe ich auch schon mal erzählt. Ich bin bis jetzt noch nie im Urlaub gewesen. Außer halt vielleicht einen Tag mal in den Niederlanden. Das war's.
4: Als Erwachsener oder generell?
5: Als Erwachsener.
4: Als Erwachsener, okay. Als Jugendlicher warst du schon im Urlaub.
5: Nein, Quatsch, nein, generell. Also ich war noch nie, selbst als Jugendlicher oder Kind, war ich noch nie.
4: Was? Ach, stimmt, das hast du mir mal erzählt, aber ich konnte das irgendwie nicht so wirklich greifen, dass das allgemein bezogen ist und dass du wirklich noch nie. Und das heißt, du wirst jetzt das erste Mal auch Frankreich und Paris sehen.
5: Ja.
4: Ja, dann.
5: Da freut mich schon mal riesig drauf.
4: Und ich bin mal sehr gespannt auf deine Meinung. Ich hoffe, du hast einen schönen Aufenthalt. Ich habe auch, das ist schon ewig her, ich habe auch mal Neujahr in Paris verbracht. Es war sehr aufregend, muss ich sagen. Aber war eine schöne Erfahrung. War eine tolle Gruppe, mit der ich unterwegs war, von Freunden. Dann Marvin, vielen Dank erstmal für deinen Anruf. Dir einen schönen Abend, alles Gute.
5: Ja, danke.
4: Bis bald, mach's gut, ciao. So, anrufen dürft ihr auch vom Handy vom Festnetz. Unser Thema heute Abend, wie aufgeschmissen bist du ohne dein Auto?
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4: So, bin aber dran mit der Endziffer 17. Guten Abend, wer da, woher?
6: Hier ist die Silke, Hallöchen aus Heidenroth.
4: Hallo Silke, grüße dich.
6: Wir haben immer noch nicht, schon wieder nicht gespeichert, mein Gott.
4: Du warst jetzt auch schon sehr lange nicht mehr dabei.
6: Nein, letztens tatsächlich mal, aber davor wirklich sehr, sehr lange nicht, das stimmt, ja. Da musste ich irgendwie so oft früh aufstehen und dann konnte ich es leider meistens nicht hören. Ja. Ich wäre total aufgeschmissen ohne Auto.
4: Erzähl, warum?
6: Weil ich auf einem noch nicht mal wahrscheinlich 400-Seelen-Dörfchen wohne. Und ich weiß gar nicht, wie viele Busse hier fahren. Ich glaube, nur der Schulbus. Und also damals, wo ich in der Lehre war und noch keinen Führerschein hatte, fuhr der letzte Bus tatsächlich von Bad Schwalbach aus nach Hause um 18 Uhr. Das war die letzte Möglichkeit, hierher zu kommen. Dann konnte ich noch einen Ort weiterfahren und musste dann wirklich auch heimtrampen. Und ich weiß nicht, wie es mittlerweile ist, aber viel Busse fahren hier definitiv nicht. Vielleicht, wie gesagt, morgens die Schulbus und mittags und dann vielleicht noch mal abends einer. Ja, yeah, das war's dann. Ja, und meine Arbeit ist 18 Kilometer weg. Also ich kann auch nicht mit dem Fahrrad fahren. Zumal, also wenn, müsste ich wahrscheinlich mir auch ein E-Bike holen, weil mir einfach die Puste dazu fehlt und es überall berghoch, bergunter, berghoch, bergunter geht.
4: Also das mit den Uhrzeiten vom Bus, das ist nur eine Vermutung. Du weißt jetzt nicht 100%, wie viele Busse wie oft fahren, oder?
6: Nee, aktuell weiß ich es tatsächlich nicht. Von früher weiß ich es halt noch, wie es halt früher war, wie sie jetzt momentan fahren. Aber ich glaube, das hat sich nicht viel geändert.
4: Glaubst du, dass all die mit dem Auto unterwegs sind, naja, dass quasi auch gar nicht so wirklich diese Dringlichkeit und diese Not da sichtbar wird, weil halt viele mit einem eigenen Pkw unterwegs sind. Und wenn jetzt mehr sagen würden, ich lasse mein Auto entweder zu Hause stehen oder ich benutze es gar nicht, ich verkaufe es, dann müsste ja eigentlich die Stadt, das Dorf, wie auch immer, ja, aufstocken.
6: Das glaube ich nicht. Ich glaube nicht, dass ich das rentieren würde für hier für die Gemeinde.
4: Naja, eine also, Silke mehr jetzt nicht, aber wenn jetzt viele aus dem Dorf sagen würden, wir brauchen mehr Busse, weil wir wollen unsere Autos nicht mehr nutzen. Ist natürlich jetzt nur ein Gedankenexperiment, wird keiner machen. Aber ich frage mich, ob dann wirklich irgendwas entsteht, ob dann wirklich öfters Busse fahren, ob das dann für Dringlichkeit sorgt.
6: Das glaube ich nicht. Das kostet ja wieder Personal und dies und das und jenes. Ich meine, es gibt ja schon jetzt auch mehr diese Rufbusse, die du da hast, oder diese Stadttaxis, sage ich jetzt mal, was weiß ich, wie sie überall heißen, die du dann Rufbus, bei uns heißt das Rufbus, die du dir dann holen kannst. Aber da musst du meistens auch 2 Stunden vorher schon reservieren und dass der dann auch pünktlich kommt. Und also es ist nicht so ohne, sage ich jetzt mal.
4: Wann warst du das letzte Mal so? Oder wann hast du das letzte Mal gemerkt, dass du ohne das Auto komplett aufgeschmissen bist?
6: Tatsächlich, als morgens mein Auto nicht angesprang, heißt das so, oder angesprungen ist?
4: Im Winter, lass mich raten, im Winter. Oder?
6: Bestimmt, also ist die Batterie hat total wirklich, total
4: klingt nach Winter.
6: Ja. Gut, Vorteil, also der was nicht so dramatisch war, oh Gott, ich kann es dir gar nicht mehr sagen, das ist so lange her, aber also ich konnte meistens noch von meiner Mama das Auto nutzen, wenn mal irgendwas war, aber hätte ich das nicht, hätte ich definitiv ein Problem.
4: Da gibt es also keinen Nachbarn, den man mal fragen kann. Nix.
6: Ja, doch, auch. Klar, aber wenn dann wirklich keiner mal Zeit hat, ne, oder wenn die auch tagsüber arbeiten sind oder so, noch dazu kommt halt, dass ich ganz unterschiedliche Arbeitszeiten habe. Ich fange mal um 9 an, ich fange mal um 10 an, ich fange auch mal um 11 an oder ich fange auch mal um 14.30 Uhr bis 22.30 Uhr arbeite ich. Ja, und da geht wirklich dann überhaupt nichts nachts oder abends. Also es ist schon wirklich tough. Ja, wir haben bis 22 Uhr auf und wenn ich dann meinen Schließdienst habe, dann muss ich warten, bis alle raus sind. Und dann wird es meistens so 22.30 Uhr.
4: Wie machst du das oder wie löst du das Problem, wenn du beispielsweise selber mal privat was machen möchtest und sagst, ja, heute möchte ich vielleicht auch was trinken, dann fahre ich nicht. Wie löst du das?
6: Ja, gar nicht.
4: Gar nicht?
6: tatsächlich nicht. Also ich war gerade jetzt am Samstag war ich weg, aber das war Gott sei Dank so eine Tagsüberparty, sage ich jetzt mal, von 15 bis 22 Uhr. Und da halte ich, ja, dann trinke ich halt nichts. Ne? Aber jetzt habe ich eine noch in Aussicht bei Darmstadt in der Nähe und dann würde ich mir tatsächlich ein Hotelzimmer nehmen. Ich habe halt auch so wenige Leute, die mal mit mir wegfahren möchten. Ja, und das ist halt, das kommt halt noch dazu. Die, dann haben die da keine Lust oder hier keine Lust oder keine Zeit oder haben was anderes vor. Also irgendwie bin ich fast immer allein unterwegs. Und dann, ja, entweder sage ich dann, oh nee, okay, ich bleibe jetzt zu Hause, aber naja, meine Sturm- und Rangzeit, die ist auch schon vorbei. Also so oft gehe ich nicht mehr weg. Aber es ist tatsächlich so, also zum Beispiel jetzt gut, wenn wir Weihnachtsfeier haben oder so, dann fährt mich dann eventuell eine Kollegin heim. Das funktioniert dann schon, wenn ich sage, ich möchte mal was trinken, aber ich kann dir nicht sagen, wann ich das letzte Mal wirklich irgendwie feiern war oder weg war und Spaß hatte und dabei was getrunken habe. Doch, ich kann es dir genau sagen, das war genau vor einem Jahr, weil da war ich auf der gleichen Party, wie ich am Samstag war und da ist meine Nachbarin mit mir gefahren. Ja, und die ist gefahren und dann konnte ich mal was trinken.
4: War es denn auch schon mal andersrum, dass bei wem anders das Auto gestreikt hat und du musstest dann quasi helfen?
6: Ja, aber nee, nicht direkt. Also unsere Nachbarn, die ab und zu brauchen die mal das Auto, aber dann nehmen die halt auch von meiner Mama das Auto, was ich jetzt bald übernehmen werde und meins dann abschließt, weil sie fährt halt definitiv jetzt kein Auto mehr. Und ja, da haben wir dann nur noch eins. Ich meine, mein Stiefvater, der ist halt auch im Haus quasi. Der fährt mich auch. Der hat mich auch schon zum Flughafen gefahren oder abgeholt oder mal irgendwo hingefahren. Oder ich ihn tatsächlich, wenn er das Auto wegbringen muss oder wenn er irgendwo hin muss. Also man findet schon in der Regel meistens wirklich irgendjemanden, der dich dann mal fahren kann, wenn mal wirklich Not am Mann ist. Aber wenn es natürlich mal akut ist oder so und ohne Vorwarnung, sage ich jetzt mal, dann ist es natürlich ein Glücksspiel. Oder meine Nachbarin, die hat mich jetzt auch schon mal zweimal nachts zum Flughafen gefahren. Morgens, also das heißt nachts, ja, nachts um zwei. Und fand ich natürlich total nett. Ich gebe dir dann natürlich auch Spritgeld. Aber wenn man es früh genug weiß, dann findet man eigentlich immer jemanden, würde ich jetzt mal behaupten. Aber Fahrradfahren und Laufen leider zu weit.
4: Ist zu weit. Wie weit ist der nächste Supermarkt oder wo man einkaufen kann bei euch?
6: 3 Kilometer.
4: 3 Kilometer, okay.
6: Ja.
4: Also
6: ich hab's tatsächlich auch schon gemacht, wo ich mein Auto weggebracht habe. Da war relativ schönes Wetter, das war auch 3 Kilometer weiter. Und dann habe ich das Auto dahin gefahren und habe mir was zu trinken mitgenommen, einen kleinen Rucksack und bin dann heimgelaufen. Also das mache ich dann auch schon. Wenn das Wetter gut ist, laufe ich die Strecke gerne. Das ist also auch eine schöne Strecke und man hat einen schönen Spaziergang. Und meine Schwester, wenn die manchmal zu Besuch ist, dann läuft die auch morgens nach Kämel und holt Brötchen und läuft wieder zurück. Also es geht. Wenn es nicht gerade in Strömen regnet, ist das auch ganz schön.
4: Stell mal folgende Situation vor. Ich wäre dein Nachbar, also ein Haus weiter oder wie auch immer. Und auf jeden Fall kennen wir uns vom Sehen und vom Grüßen. Und ich habe mein Auto entweder verkauft oder ich habe einfach keins. Und ich würde jetzt immer, weil ich weiß, die Silke ist samstags zu Hause als Beispiel, frage ich die Silke, du Silke, ich würde dann mal gerade eben zum Einkaufen gehen und wäre das okay, wenn ich dich so in einer halben Stunde dann anrufe und du mich dann abholst, weil ich mache einen Wocheneinkauf?
6: Also für mich wäre das okay.
4: Würde dich das stören, wenn ich das jeden Samstag mache?
6: Ja, okay, jeden Samstag.
4: Ich mache einen Wocheneinkauf.
6: Gut. Ja, also prinzipiell hätte ich da eigentlich kein Problem mit. Also ich war jetzt, habe jetzt eine ganze Zeit lang auch eine täglich eigentlich abgeholt, für 3 Monate lang, weil wir den gleichen Weg hatten. Okay. Ja, und sie ist dann manchmal so hoch auf die Bäderstraße gekommen, da habe ich sie dann eingesammelt, aber sie hat mich dann noch oft angerufen, oh, und dies und das und kannst mich holen. Das war dann für mich auch schon 6 Kilometer Umweg, also 3 hin, 3 wieder zurück. Aber das war auch okay. Also es hat mich jetzt nicht so riesig gestört, muss ich ganz ehrlich sagen. Ich meine, klar, natürlich, wenn die Spritpreise enorm sind und was weiß ich, aber ich würde es dann halt so machen, dass ich das dann selber mit meinem Wocheneinkauf verbinden würde oder so. Da würde ich sogar sagen, ey, komm, wir fahren zusammen einkaufen. Ist ja Quatsch, dann doppelten Weg.
4: Das, ja, also, das ist eine Möglichkeit. Dann ärgert man sich auch nicht darüber, dass der schon wieder fragt.
6: Genau. Ja.
4: Der soll sich gefälligst mal ein Auto kaufen, statt mich immer zu fragen. Ist ja bei manchen so der Gedanke. Das wäre komischerweise bei dir gar nicht. Du sagst dann, ja, okay. Und wenn nicht, dann kombiniere ich es halt. Aber würdest du auf Dauer willst du doch schon. Würdest du erwarten, da will ich dann aber auch ein bisschen Cash sehen? Oder sagst du, nee, das wäre mir viel zu. Weil das ist ja nur 3 Kilometer hin, 3 zurück, 6 Kilometer. Was soll ich denn jetzt dafür verlangen?
6: Also wie gesagt, ich würde es tatsächlich, also ich würde vielleicht erwarten, dass du dann selber da auf die Idee kommst zu sagen, hier, ich gebe dir mal Spritgeld. Aber ich glaube, fragen würde ich selber nicht.
4: Was fändest du für diese kleine Reise, also für 3 hin, 3 zurück, was fändest du angemessen?
6: Also für einmal, weiß ich, ich würde dann sagen, so im Monat würde ich mal 5 Euro oder so oder einen 10er springen lassen.
4: Im Monat?
6: Aber ja.
4: Oha, das ist ja wirklich günstig bei der Silke. Ich habe jetzt gerade gedacht, die will 5 Euro pro Fahrt.
6: Nein, 5 Euro. Also ich meine, für 4 mal fahren, rechne es mal hoch, dann 24 Kilometer sind das ja nur. Also ich habe tatsächlich jetzt unsere Putzfrau leider absagen müssen, also von meiner Mutter die Putzfrau. Die kam auf einmal an und hat ihre Kosten enorm erhöht und wollte nur Fahrtkosten 15 Euro pro Fahrt haben, also pro einmal kommen. Und das sind bei ihr, okay, sie hat 18 Kilometer, aber die verbindet das hundertprozentig auch noch mit anderen Sachen, ja. Aber das fand ich schon happig. Also 15 Euro und das viermal, also jede Woche, ne, 60 Euro, noch mal mehr im Monat, das fand ich dann ein bisschen brutal. Und sie ist noch mit den Stunden hochgegangen und trotz Rechnung und allem drum und dran, aber fand ich schon ein bisschen unverschämt. Also da musste ich dann passen. Also okay, dann putze ich lieber selber.
4: Das verstehe ich.
6: Aber ja.
4: Silke, dann vielen Dank für den Anruf. Dir einen schönen Abend.
6: Gerne,
4: bis bald.
6: Ebenso, bis dann. Ciao, ciao.
4: So, und da haben wir auch schon die erste Geschichte, und zwar aus einem Dorf. Da ist es mit Sicherheit viel, viel schwieriger, aufs Auto zu verzichten. Ja, aber ich möchte trotzdem ganz gerne mal hören, wie sieht das bei euch aus? Ruft mich an, kostenlos vom Handy und vom Festnetz. Thema heute Abend, ohne mein Auto bin ich aufgeschmissen.
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4: Ja, wann habt ihr das denn zum letzten Mal gemerkt, dass es ohne Auto richtig schwierig für euch wird? Gibt ja auch Menschen, die haben kein Auto, die hatten noch nie ein Auto, die haben keinen Führerschein und irgendwie kommen die klar. Frage, gilt das für alle oder ist das einfach nicht für alle möglich? Bin mal gespannt, wer in der nächsten Leitung ist. Da wartet wer, und zwar mit der Endziffer 61. Hallo, wer da, woher?
8: Hallo, ist Jürgen.
4: Jürgen, grüße dich, woher?
8: Ja. Ich komme aus Muggensturm.
4: Das ist bei?
8: Rastatt, zwischen Rastatt und Karlsruhe.
4: Muggensturm bei Rastatt. Okay, cool. Schön, dass du da bist. Hallo.
8: Hallo.
4: Ja, verrate mir doch mal, wie sieht es denn bei dir aus? Wärst du auch ohne dein Auto aufgeschmissen?
8: Jawohl, ich bin im Versicherungsausdienst. Ich bin Versicherungsmakler.
4: Versicherungsmakler, okay.
8: Ja. Und bei uns ist es so, bei uns gibt es seit einem halben Jahr kein Taxiunternehmen mehr. Der Taxifahrer ist in Rente gegangen. Es gibt kein Stadtmobil. Das nächste ist in Rastatt, das sind 5 Kilometer. Die Bahn ist, wir wohnen im Neubaugebiet draußen. Das sind 3 Kilometer bis zur nächsten Bushaltestelle und 5 Kilometer bis zur Bahn. Dann habe ich ein Postfach in der Ortsmitte von Muggensturm, das sind 3 Kilometer, wo ich in der Woche 3-4 Mal Post hole. Also bei uns ist das sehr, sehr schlecht.
4: Warum? Mit deine Post, was für Post ist das denn, die da ankommt?
8: Die Briefpost. Da gibt es ein Postfach im Schreibwarengeschäft in Muggensturm.
4: Und welche Post ist das? Briefpost welche? Deine private?
8: Briefpost, Geschäftspost.
4: Das heißt, du kriegst gar keine Briefe bis nach Hause, du musst sie dann abholen.
8: Alles im Postfach.
4: Nicht dein Ernst.
8: Ja.
4: Habe ich auch nicht gehört, dass es das heutzutage so gibt.
8: Doch, doch. Also, und vor allen Dingen dann auch nur zu gewissen Zeiten, weil das im Geschäft drin integriert ist, diese Postfächer.
4: Das heißt, auch wenn ich dir jetzt einen Brief schreiben würde, würde der in diesem Postfach landen.
8: Richtig.
4: Der wird nicht zu dir nach Hause in den Briefkasten zugestellt.
8: Nein, weil die ganze Post, mit Ausnahme von Zeitungen, kommt alles ins Postfach.
4: Wie viele Menschen leben bei euch da in Muggensturm?
8: Das sind so 2.500.
4: 2.000?
8: 2.500. Ja.
4: Und da machen die sich, wie sieht's aus, wenn du dir was, hier Klassiker, du bestellst dir was bei Amazon, kommt das wenigstens bis zur Haustür?
8: Ja, aber die legen das dann wenn jemand im Haus oder im Büro ist, legen die es einfach vor die Treppe und verschwinden.
4: Naja gut, aber sie würden es jetzt, du musst nicht extra irgendwie ein paar Kilometer fahren.
8: Nee.
4: Das also schon.
8: Ja, ja.
4: Das ist interessant irgendwie.
8: Ja, ja.
4: Also, und du kennst es gar nicht anders? Bist du da schon immer gewesen?
8: Nee. Ich bin gebürtiger Karlsruher. Und war dann bis 1999, habe ich in Ettlingen gewohnt. Das war auch noch von der Anbindung her sehr, sehr gut. Und habe dann nämlich dann nach Muggensturm weiter entwickelt. Wusste ich also auch nicht, dass das so schlecht ist mit der ganzen Anbindung wie das. Ich hatte jetzt auch vor einem halben Jahr mal bei mir im Auto einen Matterbiss. Das war eine mittlere Tragödie, weil ich ein Fahrzeug fahre, das nicht in jede kleine Werkstatt rein, wo sie auskennen, da wie nach. Da muss ich dann gucken, dass mich da jemand zur nächsten größeren Vertragswerkstatt fährt, weil da keine ist. Da ist nur so eine Tankstelle mit dem mit so einem Ölwechselservice. Mehr machen die da gar nicht. Also Madabis ist für die Tage, wo die gar nicht können. Also war schon sehr anstrengend.
4: Das glaube ich dir. Ich meine, das kann dir und ist mir auch schon in der Stadt passiert, ne, dass der Marder da was durchgeknabbert hat. Aber die Wahrscheinlichkeit ist auf dem Land noch mal höher. Da sind noch mehr unterwegs. Genau. Die, vor allen Dingen fühlen die sich da ungestört da.
8: Genau, richtig. Ja, die laufen hier tagsüber, nachts, laufen immer rum.
4: Ja, ich kenne das, wenn ich dann bei der Familie zu Besuch bin und ich gehe morgens, steige ich ins Auto ein, da sehe ich schon die ganzen Tapser auf meinem
8: Auto.
4: Genau,
8: die Scheiben.
4: Ja. Und ich weiß genau, das sind keine Katzentapser. Das sind Malertapser.
8: Richtig.
4: Die erkennt man dann an den Pfötchen.
8: Ja.
4: Okay. Und was machst du in solchen Fällen? Also ich weiß ich nicht. Nicht im Fall von Marder, das passiert jetzt nicht so häufig, aber wenn jetzt irgendwie was mit deinem Auto irgendwie ist.
8: Dann gucke ich, dass mein Freund, Bekannte, Freundin mich dann irgendwie abholt, wie was, und dann eben dann wieder, zumindest nach Rastatt fährt. Da gibt es dann die Möglichkeit, ein Taxi zu bekommen. Ettlingen gibt es die Möglichkeit mit dem Stadtmobil. Oder ich gucke, dass ich über die Werkstatt eventuell, wenn die noch vorrätig haben, dann ein Ersatzfahrzeug bekomme, wie was. Problem ist, dass ich habe bei mir im Fahrzeug habe ich auch die ganzen viele Kundendaten eingespeichert, also auch vom Navi, vom Telefon, alles drum und dran.
4: Also ist das ist dein Privat-Pkw und gleichzeitig auch dein Firmenwagen?
8: Geschäfts-Pkw, genau.
4: Also, aber es ist schon dein Privater. Du bist selbstständig.
8: Ich bin selbstständig, ja.
4: Okay, gut.
8: Nein, hatte ich nicht. Ich habe eine GmbH. Ich bin angestellt, Geschäftsführer meiner Firma.
4: Geschäftsführer deiner Firma. Okay.
8: Richtig. Und das Fahrzeug läuft auf privat und ich habe eine Firma. Mhm.
4: Ja, dann das Auto mehr für dich wahrscheinlich als nur ein Fortbewegungsmittel. Es ist auch ein Arbeitswerkzeug in deinem Fall.
8: Genau, richtig, ja, richtig.
4: Du sagst, viele Kundendaten sind drin in dem Navi schon eingespeichert.
8: Ja, ja.
4: Was? Ich meine, hast du das nochmal irgendwo abgesichert? Das musst du doch irgendwie nochmal, oder?
8: Ja, natürlich, auf dem Laptop.
4: Aber
8: ich kann nicht.
4: Gut. Der liegt aber nicht im Auto, hoffentlich.
8: 3 Kilometer durch die laufen hier.
4: Was meinst du?
8: Ich kann nicht von mir zu Hause mit dem Laptop loslaufen.
4: Ja, wollte gerade sagen, das geht natürlich nicht. Aber du hast ihn nicht im Auto liegen, hoffentlich.
8: Nee.
4: Gut. Ja. So, und. Gäbe es überhaupt irgendein, also würdest du sagen, ja, wenn ich jetzt mal wirklich in eine Großstadt ziehen würde, dann brauche ich es nicht mehr? Oder sagst du, nee, in meinem Beruf muss man das. Ich muss von Kunde zu Kunde, ich kann nicht mit Öffentlichen unterwegs sein. Das wäre viel zu unpraktisch oder viel zu kompliziert. Ganz,
8: also, ich hatte vor 2-3 Jahren, waren wir bei uns relativ viel Schnee. Mhm. Da haben die gar nicht durch den Ort gefahren mit dem Streuwagen. Da war alles zu. Da war können wir gar nicht raus. Mhm. Bin jetzt gerade schon rausgekommen. Aber Glatteis war alles zu.
4: Das heißt, du hattest zwar ein Auto, aber bist nicht rausgekommen.
8: Ja, ich komme nicht raus,
4: weil alles zugeschneit war. Und,
8: genau, richtig.
4: So kleine Ortschaften.
8: Bei 35 Grad mit dem Laptop da irgendwo hinmarschieren.
4: Das geht nicht.
8: Nee. Sehr warm.
4: Ja. Wie ist denn das eigentlich? Ich meine, das ist eine kleine Ortschaft. Wird das dann schnell eigentlich so freigemacht? Oder sagst du, wir sind meistens die Letzten, die dran sind, bevor dann wieder
8: die Stadt... Genau, die Letzten.
4: Ich kenne das. Ich hatte mal solche Zeiten, wo ich so ähnlich auch im Winter dann nicht rausgekommen bin. Oder, was wir gerade vorhin schon gehört haben, bei der Silke war es, glaube ich, gerade im Winter, ganz viele, die dann einfach Startschwierigkeiten haben. Ne? Damals waren es die Zündkerzen und so weiter, Batterie macht Schwierigkeiten.
8: Also toi, das hatte ich nicht in der Garage. Aber ich sah schon die Eifahrt, wenn da einer mit ihrem Bulldog da vorbeifahren. Und dann da streuen, dann kann es sein, dass die Einfahrt dann vereist ist. Da kommt gar nicht raus, weil etwas abschüssig ist die Zufahrt.
4: Hm. Was tust du denn, wenn dein Auto mal in der Werkstatt ist? Also Leihwagen wahrscheinlich, ne? Von der Werkstatt an.
8: Ja, richtig, Leihwagen.
4: Oder gibt es Familie, Freunde oder so, die du fragen kannst?
8: Ja, klar, natürlich. Aber es ist ja schon mühsam da. Ich meine, ich bekomme was, aber es dauert halt etwas länger, wie wenn ich jetzt in Karlsruhe oder in Baden-Baden oder sonst irgendwo wohnen würde.
4: Das stimmt. Glaubst du, dass das wird auch so bleiben für deine ganze berufliche Zeit, dass du da darauf angewiesen sein wirst?
8: Ja, also sie sind wohl an Verbesserungen dran. Also weil ich habe da mitbekommen, die Deutsche Bahn, die hält in Muggensturm überhaupt nicht. Die fährt die hält in Karlsruhe, dann in Ettlingen, dann wieder in Rastatt. Also ich muss dann nach Rastatt irgendwie hinkommen, dann 4 Kilometer zurückfahren, damit ich nach Muggensturm komme. Und die Stadtbahn, die es da gibt, die fährt wohl nur in den Hauptverkehrszeiten, also morgens von 6 bis 9 alle Stunde, danach nur alle 2 Stunden, glaube ich, wie das oder hält. Und das ist ein Weg halt von fast 4 Kilometer von mir bis zur Stadtbahn. Also sie wollen da etwas verbessern mit der Stadtbahn, wie das, aber wann das passiert und wie das passiert, das steht entstanden. Ich wohne jetzt fast über 20 Jahre da. Hat sich noch nicht viel getan.
4: Macht dir das mit dem Blick auf die Zukunft Sorge? Weil, also ich zum Beispiel, ne, ich würd auch irgendwann mal gerne so wirklich ländlich leben. Gleichzeitig ist mir aber auch die Anbindung wichtig. Weil ich mir so denke, was, wenn ich mal in einem Alter bin, wo ich sage, ach du, ich will gar kein Auto mehr fahren, das ist mir alles viel zu stressig, sehe außerdem nicht mehr so gut, ich höre nicht mehr so gut, also weiß ich nicht, toi, toi, toi, hoffentlich bleibt das alles so. Aber dass man einfach dann auch so sagt, ach, weißt du was, ich bin es leid zu fahren, ne? Kostet alles Geld, ich fahre auch gar nicht mehr so viel, weil ich vielleicht in Rente bin, benutze ich es vielleicht wirklich nur noch einmal die Woche, aber muss trotzdem die Versicherung, Kfz, du weißt ja, wie teuer so ein Auto sein kann.
8: Ja, klar, natürlich.
4: Und der Sprit, also, wer weiß, wie der teurer wird. Also genau. Ist das so eine Überlegung, dass man dann sagt, dann machen wir dann was anderes?
8: Ja, also ich bin, wie soll man sagen, gut, meine Lebensquellen, die ist da, sagt, okay, du, wenn du es ist, dann die hilft mir schon aus, das ist kein Thema. Nur ich habe natürlich damals, wo ich da umgezogen bin, von Ettlingen nach Muggensturm, habe ich mir da soweit gar nicht gedacht. Da habe ich gedacht, okay, die wird sich schon erinnern, wir sind 10, 15 Jahre was tun, aber da hat sich, außer dass wir jetzt ein neues Neubaugebiet erschlossen haben, nochmal nichts getan. Vielleicht kommt jetzt dann etwas, wie was, da sind sie dran, dass sie da irgendwie die Busverbindung oder vielleicht auch die Bahnverbindung verbessern. Aber das steht alles noch in den Sternen. Das ist erst vor einem halben Jahr jetzt erst neu erschlossen worden, das ganze Gebiet hier. Mhm. Also ja, ich weiß auch nicht genau. Ich habe mir damals ganz ehrlich gesagt darüber gar keine Gedanken gemacht, weil ich war halt schon immer mobil, wie ich war. Hm. Und
4: ich habe ja, weißt du, was ist, bei mir ist ja noch ein bisschen hin bis zur Rente, noch so um die 25 Jahre. Und meine Hoffnung ist ja, dass in 25 Jahren dann diese Robotaxis unterwegs sind, die hoffentlich günstig sind.
8: Klar.
4: Dass man dann wirklich sagt, ich brauche jetzt ein Auto und dann fährt da automatisch eins los. Und ist vielleicht auch in jeder Gemeinde oder so, stehen da welche bereit, die quasi auf Abruf dann zu dir fahren, dich dann von A nach B.
8: Ist ja
4: durchaus denkbar. Wer weiß, was die Zukunft bringt.
8: Aber mit dem E-Scooter was? Ich kann mit dem E-Scooter beim Kunden vorfahren.
4: Ah, nee, das geht nicht. Das geht nicht. Außerdem viel zu gefährlich, Jürgen. Das ist da passieren ständig täglich Unfälle.
8: Ja, klar, ich weiß.
4: Das bloß nicht.
8: Ich weiß, nein. Also, Snow-Go. Also, Anzug, dann mit dem E-Scooter.
4: Jürgen, vielen Dank für den Anruf. Dir einen schönen Abend. Pass auf dich auf. Bis bald.
8: Ciao.
4: Tschüss. Danke. So, anrufen dürft ihr auch vom Handy vom Festnetz. Die Nummer zu mir ins Studio.
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0: schon so ein Stück davon, so ein Stück Freiheit. Gehen wir mal in die nächste Leitung, wen haben wir denn dran? Gucken wir doch mal, da wartet am längsten Karin aus dem Schwarzwald. Karin, grüß dich.
1: Ja, ich grüße dich, Daniel, diesmal aus Frankfurter Ecke.
0: Was machst du denn da?
1: Nicht aus Rügen. Ja, ich habe eine Deutschland-Tour gemacht, so halbwegs. Ich bin noch nicht ganz zu Ende. Okay. Ich war in Berlin und an der Ostsee und jetzt bin ich ja hier bei Frankfurt und habe heute auch einen richtig schönen Tag in Frankfurt erlebt.
0: Führt es auch noch nach Mannheim runter? Nee, wahrscheinlich nicht.
1: Nee, ich jetzt im Moment nicht. Ich werde noch nach Paderborn fahren und dann ins Ahrtal und dann nach Haus in Schwarzwald. Okay. Ja, also da ist mein Auto entscheidend, weil ich das mit dem Auto so gut kann. Das ist vollgepackt mit Klamotten und Sachen, die ich brauche für die 4 Wochen.
0: Also deine, für dich persönlich jetzt meinst du, ne?
1: Ja, für mich, dass ich eben ein bisschen unabhängig bin und auch ein bisschen was zu essen für den Fall, dass ich irgendwo nichts Besonderes finde im Restaurant, kann ich mich dann versorgen.
0: Wann hast du denn zuletzt gemerkt, dass du ohne dein Auto komplett aufgeschmissen wärst?
1: Na, vorgestern.
0: Vorgestern erst? Okay, erzähl.
1: Ja, ich war hier in der Nähe von Bad Homburg und dann gab es so einen Bus-Shuttle kostenfrei für dieses Laternenfest. Sonntag später Nachmittag bin ich dann nach Bad Homburg, habe es sehr genossen. Das war so ein richtig tolles Multikulti-Erlebnis. Und als ich dann so gegen 22 Uhr oder kurz vor 22 Uhr gedacht habe, naja, ich muss um 23 Uhr da auftauchen wieder, damit ich durch die Pforte komme, habe ich gedacht, gehe ich mal zur Bushaltestelle. Und ich habe jemanden gefragt, die hat mir auch gesagt, wo die ist. Und dann saß ich da 20 Minuten und es kam kein Bus. Und dann kam eine andere Frau und mit der kam ich ins Gespräch. Und dann dachte die, ach, heute wegen der ganzen Umleitung und so weiter, kommt er doch gar nicht hier, der geht doch da und dort weg. Oh, dann habe ich natürlich erstmal nachfragen müssen, wo das ist. Und das war natürlich schon mal, ich hatte keinen Plan von Bad Homburg dabei, hatte eine ungefähre Himmelsrichtung. Und das dann durch die Innenstadt nicht ganz, aber wieder durch den Tumult des Festes zu machen, gell, war dann schon ein bisschen stressig. Und dann habe ich die Bushaltestelle gefunden und da waren auch Leute, die mit mir reingefahren waren. Und da dachte ich, da bin ich richtig. Und wir warteten und wir warteten. Und eine halbe Stunde lang wartete ich dann dort mit den Leuten auch und wurde ziemlich, also meine Beine taten mir weh, mein Knie fing an irgendwie zu motzen. Und irgendwo saß dann so eine junge Frau auf dem Bordstein und sagte, nach der App kommt er in 10 Minuten. Und was war? Nach ein paar Minuten sagte sie, ach nee, der kommt heute gar nicht mehr.
0: Was? Ich stehe da fast eine halbe Stunde und dann sagt ja, sie, ach, hat sie sich
1: geirrt. Die 21 war weg vom Fenster, hat sie dann gesagt. Das war okay. Aus.
0: Ja,
1: und
0: was
1: da stand aber eine
0: dann?
1: Ganze Menge Taxis.
0: Ach so.
1: Ja, da standen ja eine ganze Menge Taxis da in der Ecke.
0: Naja, die muss man sich aber leisten können, Karin.
1: Die Busse da noch
0: Glück,
1: fahren können.
0: Zum Glück konntest du dir das dann in dem Moment leisten.
1: Ja, ich konnte mir das sowieso leisten, aber ich habe dann auch so gemerkt, da sind ja die Leute, die auch in die Richtung wollten.
0: Und habt ihr euch ein Taxi geteilt?
1: Erwachsene haben wir uns ein Taxi geteilt, das war dann nicht so teuer. Aber das war schon mal wieder ÖPNV-Erfahrung, nicht nach dem, was ich mir so vorgestellt hatte, ne?
0: Wie findest du generell so unseren ÖPNV in Deutschland? Findest du den gut oder sagst du?
1: Kann ich nicht beurteilen, Daniel, das ist so eine Ausnahme gewesen, weil ich doch die ganzen Jahre nur mit Auto immer unterwegs war. In Berlin habe ich auch nochmal eine Situation gehabt, da war dann in dem Berliner Platz U-Bahnsteig, wo ich da war, der Automat war dann nicht mit Münzgeld oder mit Bargeld irgendwie zu bedienen. Da stand ich davor wie der Ochs vorm Berg. Ich habe ja nicht so eine Ahnung, wie man das dann mit meiner Karte und so macht. Bin ich dann verzweifelt in die einfach reingestiegen in die U-Bahn, habe dann vorne gleich bei der Schaffnerin da oder der Zugführerin gesagt, ich weiß gar nicht, wie ich an eine Karte komme. So bin ich bei der nächsten Station rausgesprungen, schnell zu dem Automaten, habe gezogen, die hat auf mich gewartet und wieder eingestiegen in die gleiche. Also man muss sich dann schon irgendwie durchfragen.
0: Ja, anders geht es ja irgendwie nicht. Ne? Irgendwie muss man dann ja gucken.
1: Aber Berlin war halt ansonsten auch wenig mit U-Bahn oder sonst was. Ich bin da auch einiges mit dem Auto gefahren und es war sowas von relaxed. Da gab es so viele 30er-Zonen. Naja, die Berliner fahren dann 40. Aber ich kam dann mir vor, wie wenn ich überhaupt kein Problem hatte, in der Großstadt mit meinem Caddy da so vorwärts zu kommen. Mein Navi hat mich zwar auch ein, zwei Mal nicht ganz richtig geführt, hat so spät gesagt, rechts jetzt und so. Aber egal, ich bin mit meinem Auto zufrieden und der ÖPNV kann mich nochmal. Bis vielleicht nächstes Jahr.
0: Ach so, ich wollte gerade fragen,
1: also
0: wie das jetzt gemeint
1: war. Ich weiß ja, dass meine Autofahrerzeit oder Fahrerinzeit wird ja wohl Ende 27 dann sein, zu Ende sein.

0: Dann fährst du gar nicht mehr
1: ja,
0: Auto?
1: Ich bin ja, ja, ich bin ja dann mit Auflösung meiner Praxis und dann auch mein Rentnerinnen-Dasein muss ich ja irgendwie dann akzeptieren, wenn ich nicht noch als Kunstaktivistin irgendwie Geld verdienen kann oder als Sprachfördertante. Jedenfalls muss ich damit rechnen, dass ich dann nur noch Grundsicherung habe und kein Auto mehr leisten kann.
0: Das heißt, der Gedanke ist dann eigentlich, ich muss mich schweren Herzens davon aus finanziellen Gründen trennen. Nicht, weil ich es...
1: Fall aus finanziellen Gründen.
0: Bitte?
1: Ja.
0: Ja,
1: ja aus finanziellen muss ich mich dann trennen. Ja, aber eigentlich sagen wir mal so, wenn jetzt im Moment, wenn ich zurückkomme, ich könnte auch ohne mein Auto meine Arbeit machen. Nur es wäre ein bisschen anstrengender für meine Füße, die jetzt nicht mehr so ganz so fit sind. Aber ich könnte, weil es ist so, glaube 2 Kilometer oder 1,5 Kilometer laufe ich da durch die Innenstadt, bin ich dann in meiner Praxis und das geht, ne, so.
0: Ist das schon für dich, schon beschlossene Sache oder sagst du, ach, das ist jetzt der aktuelle Gedanke, aber es kann sein, dass es ja noch ganz anders kommt?
1: Nein, das ist eine beschlossene Sache. Das ist eine beschlossene Sache, weil ich einfach das Risiko jetzt mit 71 dann nächstes Jahr nicht mehr tragen möchte, wenn ich krank oder irgendwas hätte und die Praxis dann nicht versorgt ist und die Patienten dann dumm dastehen. Also entweder muss ich da jemanden Nachfolgerin finden oder ich muss die schließen, denn die Betriebskosten würden innerhalb kürzester Zeit ja meine Rücklagen fressen.
0: Wenn aktuell dein Auto kaputt ginge, also klar, kommt dann in die Werkstatt, wie lange würdest du es denn jetzt überhaupt aktuell ohne aushalten? Sagst du, ach du, das verlege ich ein paar Sachen, dann kann ich auch mal 1-2 Wochen überbrücken? Oder sagst du, du, da muss schnell wie möglich Ersatz, das geht gerade aktuell gar nicht?
1: Nein, nein. Ich habe ja gesagt, dass ich das zu Fuß bewältigen könnte, von meiner Privatwohnung zu meiner Praxis zu laufen.
0: Naja, zur Praxis, aber wir reden ja nicht nur, dass du hast ja auch andere Strecken, die du dann im Alltag mal fährst. Vielleicht ist die Praxis zu Fuß, aber der nächste Supermarkt, mein da musst Auto du vielleicht länger.
1: Nee, das geht alles durch die Innenstadt. Da gibt es einen Aldi, da gibt es einen Penny, da gibt es einen Norma. Also zur Versorgung im Alltag hätte ich da eigentlich die Möglichkeit, zu Fuß das zu machen, mit so einem Rollkärchen da, mit so einer Tasche, die halt Räder hat oder so. Ne? Nee, das wäre jetzt kein Problem. Aber weil meine Fortbildungen noch sind im Herbst, wäre das natürlich echt doof, gell? Weil ich doch auch noch ins Ahrtal mit Sachspenden fahren werde, vielleicht im Dezember dann nochmal. Sowas halt könnte ich dann nicht machen.
0: Hängst du eigentlich so ein bisschen an deinem Auto? Hat das für dich eine Bedeutung? Also manche bauen ja so ein bisschen eine gewisse Beziehung zu ihrem Auto auf. Ich habe auch eine.
1: Sag mal so. Also na, ich habe ihm keinen Namen gegeben oder so. Nein, Caddy heißt er, das ist doch schon ein Name. Aber ich habe natürlich meine eigene Werbung drauf, meine bunten Figuren und so, die ich selbst gemalt habe, wo mich die Leute manchmal ansprechen. Und dann denke ich, ach, mein kleiner Caddy, der mich so da vermittelt in die Welt. Nee, ich sag mal so, ich bin nicht so jemand, der so am Auto emotional hängt, sondern rein praktisch wegen meiner Füße, die dann ersetzt werden müssten durch Taxifahrten, wenn was schwieriger wäre zu organisieren.
0: Ja, das stimmt. Wobei ich mir manchmal
1: oder
0: so denke,
1: Freunde fragen.
0: Ich denke mir manchmal so, ach, weißt du, Daniel, eigentlich wäre es gut, wenn du mal irgendwie für einen Monat auf dein Auto verzichten würdest. Also vor allem für die Kurzstrecken. Die Langstrecken zur Arbeit, okay, ja, alles fein. Aber man ist ja wirklich bequem. So oft nimmt man dann doch das Auto, obwohl, wie gesagt, man könnte es theoretisch, könnte ich auch zum Supermarkt laufen. Laufe ich halt 2 Kilometer oder 1 Kilometer, irgendwas zwischen 1 und 2 Kilometern. Und es täte wahrscheinlich auch meinem Körper gut. Bewegung, Schritte und so weiter. Man macht es dann doch irgendwie nicht, ne?
1: Sagen wir mal so, wäre ich jetzt noch 10 Jahre jünger, würde ich es machen, weil damals hatte ich die Füße noch nicht so schmerzhaft und ich habe dann auch das so vernachlässigt. Gell? Und ich glaube, das hat auch ein bisschen dazu beigetragen, dass das dann etwas weniger gut sich fit hielt, das System. Ich rate dir, also mach's. Fahrrad oder was weiß ich, irgendwie mit Füßen.
0: Genau. So ein witziges Beispiel.
1: Ja, also wirklich kann ich das raten.
0: Ich habe letztens so ein witziges Beispiel gehört, Menschen, die mit dem Auto 5 Kilometer ins Fitnessstudio fahren, um dann auf dem Laufband 5 Kilometer zu laufen. Oder 10 Kilometer.
1: Das ist schon wahr.
0: Das ist schon witzig dann irgendwo. Karin, vielen Dank für den Anruf. Dir einen schönen Abend. Bis bald.
1: Ja, bitte. Mach's alles gut. Gute. Tschüss. Schöne Grüße nach Bruchsal zu Brigitte. Tschüss.
0: Ciao. So, anrufen dürft ihr auch vom Handy vom Festnetz die Nummer zu mir.
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0: Ohne mein Auto wäre ich aufgeschmissen. ruft mich an, wenn ihr da eine Story zu habt, wenn das Auto vielleicht mal putt war, Werkstatt oder Unfall oder. Und wie würde so ein Alltag ohne Auto für euch aussehen? Ihr dürft auch gerne anrufen und sagen, dass ihr gar kein Auto habt. Und das geht wunderbar. Beschreibt mal, wie ihr das gelöst habt, um denen, die mit Auto immer unterwegs sind. Ja, vielleicht sagt ihr sogar, ja, du, mein Arbeitgeber, der ist 40 Kilometer entfernt, hab trotzdem kein Auto. Gehen wir mal in die nächste Leitung. Wen haben wir denn dran? Da ist wer mit der 3-3. Hallo, wer da? Woher?
3: Hallo, die Sonja hier. Guten Abend.
0: Hallo Sonja, woher bist du?
3: Aus Gschwend, wir kennen uns doch. Mensch,
0: aus
3: Daniel.
0: Aus Gschwend, ich habe die Stimme nicht erkannt. Ja. Verzeih. Aber es kommt ein Licht auf.
3: Die müde Stimme.
0: Es kommt ein Licht auf.
3: Die müde Stimme macht's.
0: Ach nee, so müde klingst du, finde ich gar nicht.
3: Na, ein bisschen.
0: Ein bisschen müde. War ein anstrengender Tag, ne?
3: Auch schon spät. Ja, es ist auch schon spät.
0: Ja, das stimmt, das ist immer bei mir spät. So, Sonja, ich freue mich, dass du da bist. Erstmal würde ich dich gerne fragen, hast du denn auch einen Bezug zu deinem Auto? Ich finde das gerade ganz süß irgendwie. Hast du irgendwie deinem Auto einen Namen gegeben? Ist dein Auto ein Baby oder was ist es für dich?
3: Ja, also ich habe einen grünen Seat und der wurde von meinen Kunden, also ich bin Alltagsbegleiterin und arbeite halt mit Senioren.
0: Lass mich raten, die nennen den Kermit.
3: Nein. Ja, also so ähnlich. Also er wurde von einer Kundin Fröschlein getauft.
0: Fröschlein, oh, siehst du, guck mal, die Verbindung war gar nicht so weit weg. Okay.
3: Ja, und seitdem ist es halt mein kleiner spanischer Frosch.
0: Die ist mit dem Fröschlein unterwegs und da sitzt die Prinzessin drin und dann erkennt die schon von Weitem, da kommt sie mit ihrem Grünen.
3: Genau.
0: Schön.
3: Mein Auto erkennt man von Weitem.
0: Hast du drinnen auch so Deko, so Sachen am Rückspiegel? Früher war das ja voll im Trend. Ich habe das, also meine Eltern haben das noch gemacht, ich mache das nicht, weil ich mir immer denke, nee, keine Glückswürfel, ich will lieber eine freie Sicht haben, das ist mir lieber.
3: Ja, also ich habe noch von der WM, habe ich tatsächlich noch diese Deutschland-Girlande da drin über den Innenspiegel. Und so ein, so eine Qualle, was so grimmig guckt. Das ist ein Tintenfisch oder eine Qualle? Ich weiß es nicht, aber du weißt, was ich meine.
0: Ich habe mir jetzt letztens überlegt, hinten für die Hutablage, ne? Haben ja einige Autos.
3: Ja.
0: Und ich habe auch eine. Ich hab mit dem Gedanken gespielt, weiß nicht, warum mich das erwischt hat. Ich wollte mir einen Wackeldackel holen.
3: Ja, du hast gar meine Gedanken gelesen. Ich wollte dich gerade fragen, so ein Wackeldackel hat doch jeder früher im Auto gehabt.
0: Ja,
3: jeder
0: und jetzt, ist ja wieder so eine Retro-Welle, weißt du? Jetzt ist gerade wieder so eine Welle, wo die alten Sachen wieder cool sind.
3: Oder diese Riesenwürfel, diese riesen pinken Plüschwürfel, die halbe Sicht verdecken. Und da hast du so Plüschlenkrad und dann denke ich mir, alles schon aus Plüsch und Sitze aus Plüsch. Denke mir so, nein.
0: Und es gab früher, kann man das sagen, ich glaube schon, da gab es immer so gestrickte Mützen und da konntest du immer eine Klorolle reinmachen.
3: Ja, das war voll praktisch.
0: Das war praktisch? Ja, klar. Ja, das gab es damals in den Autos.
3: Mein Vater hat das im Auto gehabt, wo wir auf dem Weg in Urlaub waren im Auto. Das war Muss.
0: Ja.
3: Das war ein Muss.
0: Sah stylisch aus und warum hat man das gemacht? Naja, weil so eine Klobrille, so eine Klorolle sieht natürlich hässlich aus, aber mit so einem Mützchen sah das irgendwie ganz süß aus.
3: War das schon wieder Deko?
0: War Deko, genau, so sieht's aus. So, Sonja, also vielleicht kriegen wir den Wackeldackel wieder modern, aber andere Frage. Wann hast du denn zum letzten Mal gemerkt, dass du so ohne Auto komplett aufgeschmissen warst?
3: Das ist tatsächlich gar nicht so lange her. Das war nämlich an dem Feiertag, das war Christi Himmelfahrt war das. Da war ich mit meinem Auto bei meinen Eltern und dann wollte ich heimfahren und dann ist das Auto einfach stehen geblieben. Das ist einfach, ich bin gefahren und auf einmal macht es einen Knall und stand EPC dran, Motorkontrollleuchte, ging gar nichts mehr. Ich gedacht so, Mist, was mache ich jetzt? Und weil ich benutze mein Auto auch beruflich, also ich benutze das Auto halt, um von Kunde zu Kunde zu kommen. Und ich wohne halt relativ abgelegen. Klar, ich komme ohne Auto schon aus. Also ich könnte ja auch zum Laden laufen. Aber ja, da ist halt ein bisschen Faulheit mit drin. Aber hauptsächlich brauche ich das Auto halt für die Arbeit. Und Wenn das Auto nicht geht, dann habe ich Pech.
0: Ja, was machst du dann?
3: Ja,
0: Chef, ich komme heute nicht.
3: So war es tatsächlich. Es war ja der Donnerstag, es war ja gerade ein Feiertag. Und dann musste ich das Auto schweren Herzens irgendwie zur Werkstatt bringen. Mit anstatt 4 Zylinder bin ich nur noch auf 3 Zylinder gefahren. Das hat sich angehört wie ein Traktor. Und der zieht auch nicht mehr richtig. Ich bin wirklich wie ein Traktor, habe ich mich auf der Straße gefühlt. Also die Farbe hat gepasst. Es war wirklich ein Traktor in Seat-Form. Dann habe ich am nächsten Tag Zwangsurlaub nehmen müssen, weil ich keinen Leihwagen hatte. Wie denn auch? Es war ja Feiertag, keiner hatte ein Auto für mich. Und da habe ich gemerkt, ja, was mache ich ohne Auto, ne? Und wenn man so abgelegen wohnt, kannst nicht mal eben kurz mal zum Laden hin, weil du kein Auto hast. Mhm. Und dann erst am Sonntag habe ich einen Leihwagen bekommen, dann konnte ich wieder arbeiten gehen. Und noch eine Situation kurz erklärt, es war mitten im Umzug letztes Jahr, bin ich gerade umgezogen und da ist mein letztes Auto, was ich hatte, den Berg runtergerollt, weil ich Idiotin vergessen habe, die Handbremse richtig festzuziehen und der Gang war draußen und er stand auf einer Steige und dann hat sich das Auto verabschiedet.
0: Oh,
3: und das war auch echt doof und da habe ich in einem Ort gewohnt, wo wirklich gar nichts in der Nähe war. Da warst du ohne Auto wirklich aufgeschmissen. Ich war wirklich eine Woche komplett zu Hause, weil ich keinen Leihwagen so schnell bekommen habe. Das war in der Zeit, wo halt alles belegt war. Und ich kam mir wirklich wie der letzte Depp vor. Ich musste jeden anrufen, ob er mich zum Einkaufen mitnehmen kann, ob er mich nach zum Arzt fahren kann und was weiß ich. Klar, es gab Busse, aber Dorfleben, ne? Da fährt ein Bus, wenn es hochkommt, alle 2-3 Stunden. Wenn du den verpasst, hast du Pech. Dann kommst du nicht mehr heim oder nicht mehr zurück, nicht mehr zum Arzt.
0: Wird einem in solchen Momenten dann auch ein Stück weit bewusst, Mensch, irgendwie, die Leute links und rechts, alle ganz nett, aber ich habe mir nie die Mühe gemacht, die mal so näher kennenzulernen. Sonst hätte ich ja mal klopfen können und fragen können.
3: Ja, so ist es. Dann denkst du dir, die Nachbarn sind ja schon ganz nett. Die hätte ich eigentlich mal anrufen können oder klopfen können. Und dann denke ich mir auch, ich fahre ja ungern Bus und Bahn. Also wirklich, seitdem ich Auto fahre, ich habe wieder letztens gemerkt, ich bin einfach nicht für Bus und Bahn. Wenn ich die Möglichkeit habe, fahre ich lieber mit dem Auto nach Hamburg, nach Düsseldorf, nach was weiß ich. Weil ich bin nach Krefeld gefahren. Aber bis ich da hingekommen bin, Zugausfall, Verspätung fast eine Stunde, dann war da irgendwas, dann wusste ich nicht wohin, welches Gleis muss ich, dann ist es plötzlich von Gleis 10 musste zu Gleis 15. Dann denke ich mir so, nee, das nächste Mal scheiß auf die Benzinpreise, ja, es ist teuer, aber lieber spare ich meine Nerven und fahre entspannt. Und mache halt mal mehr Päuschen und sehe halt die Autobahn und sehe halt ein bisschen von der Straße. Klar, Zugfahren ist schon irgendwie toll, aber nee, das ist mir zu stressig. Dann setze ich mich lieber ins Auto und fahre. Ich liebe Autobahnfahren. Also ich stelle mir nichts Schöneres vor.
0: Dabei finde ich sowas wie Busfahren oder auch Bahnfahren, so, es entschleunigt irgendwie so ein bisschen. Weil man ja auch mal irgendwie, man muss sich jetzt nicht konzentrieren, man kann ja wirklich einfach nur einsteigen und dann die Fahrt genießen. Und dann kann ich in der Zeit, ich kann ja wirklich mal über alles Mögliche nachdenken, macht man ja sowieso meistens auch, während man fährt, aber schnell ist man dann geblitzt worden oder hat irgendwie Ausfahrt verpasst. Mhm. Du weißt ja selbst, wenn man in Gedanken ist, man soll ja eigentlich immer mit den Gedanken auf der Straße sein. Und ja, so kann ich dann auch mal ein Buch nehmen oder was weiß ich irgendwie. Also es hat auch seine Vorteile, will ich damit sagen, wenn man mit dem Öffentlichen unterwegs sind. Ist.
3: Ja, wenn man.
0: Ich habe meinen Führerschein in den Öffentlichen gemacht. Wollte gerade sagen. Also ich habe in der U-Bahn immer, wenn ich dann auf dem Weg zur Ausbildung damals war, da saß ich in der U-Bahn, habe dann meine Führerscheinprüfungsfragen gemacht in diesen 20 Minuten, weil ich wusste, wenn ich nach Hause komme, habe ich gar keinen Bock drauf. Und habe ich gedacht, diese 20 Minuten Hin- und Rückweg, die kann ich doch nutzen, habe ich mir gedacht. Und dann saß ich da. Und habe dann diese Fragen immer beantwortet. Das weiß ich noch ganz genau. Ja.
3: Das kenne ich auch mit Hausaufgaben. Morgen zum 7 Uhr zum Bus gelaufen, gemütlich. Und oh, ich habe noch was vergessen. Schnell Hausaufgaben im Bus gemacht. Auch wenn es sehr holprig war. Ach, der Lehrer hat das nicht gemerkt. Hauptsache hast du die Hausaufgaben gemacht. Morgen zum 7 Uhr im Bus.
0: Na, dann hoffen wir mal, dass es jetzt die nächsten Wochen und die Monate keine Probleme mit dem Auto gibt. Und schönes Anruf, Sonja. Pass auf dich auf.
3: Du auch. Schönen und schöne Grüße.
0: Bis dann. Ciao.
3: Ciao.
0: So, anrufen dürft ihr auch vom Handy und vom Festnetz. Thema heute Abend. Ohne Auto wäre ich aufgeschmissen. Ruft mich an.
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0: Wer war denn dran? Mit der 84 ruft wer an. Hallo, wer da? Woher? Hallo, hallo. Wer dran? Die 84? Sagt leider nichts. Dann gehen wir weiter. Wen haben wir denn dran mit der 19?
4: Bin ich das?
0: Ja, wer ist denn dran?
4: Ah, super, ich bin der Michael.
0: Michael?
4: Aus Sulzbach.
0: Ja,
4: mega cool, ist durchgekommen. Ja, beim Muckensturm.
0: Ach, echt jetzt?
4: Ja, es hat, also Muckensturm ist bei mir in der Nähe.
0: Ach, witzig.
4: Aber Muckensturm hat noch eine gute Anbindung.
0: Aber du kennst also den Jürgen nicht? Den Jürgen hat.
4: Nein. Ich keine Ahnung, wo der Muckensturm wohnt. Ja.
0: Hätte ja sein können.
4: Ich weiß auch nicht, warum er rumheult. Ja. Also, weil der hatte immerhin noch eine S-Bahn an. Haltestelle, klar, er muss da hinlaufen und müsste auch Bus haben. Und da sind auch, wie gesagt, Radstadt und so ist da nebendran. Es geht schon, das ist ja auch was Größeres. Aber ich wohne also wirklich im allerletzten Dorf. Ja. Es gibt nur eine Straße rein, eine Straße raus.
0: Wie viele Einwohner habt ihr?
4: Boah, gute Frage, vielleicht 1000 oder so.
0: Also weniger als Muckensturm, sagst du? Okay.
4: Ja, auf jeden Fall weniger, klar.
0: Noch
4: ja,
0: weniger. Aber bei ihm ist es ja schon so, dass die Post nicht bis nach Hause geliefert wird. Bei dir auch?
4: Nein, das habe ich noch nie gehört. Ich habe keine Ahnung, ob er ein Postfach hat. Ja, also bei mir wird die Post geliefert, ganz normal, ja.
0: Bis nach Hause, okay. Das,
4: ja, klar.
0: Das werde ich nach der Sendung mal gucken, wann das gilt und wann das nicht gilt. Wir reden gleich weiter. Bleib dran, Michael, nicht auflegen. Wir hören uns gleich wieder.
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0: So, das war der Programmhinweis. Jetzt wisst ihr, wo ihr gelandet seid. In der Night Lounge. Und heute haben wir ein schönes Thema. Es geht nämlich ums Autofahren. Und die Frage lautet, ja, kommt ihr ohne euer Auto überhaupt durch den Alltag? Ja, geht das überhaupt? Oder sagt ihr, ich kann nicht darauf verzichten, denn ohne wäre ich wirklich aufgeschmissen. Jetzt ist Michael dran aus Sulzbach. Und ich bin mal gespannt, wann du das letzte Mal in so einer Situation warst, dass du gespürt hast, verdammt, ich brauche das Ding. Erzähl.
4: Also es gab sogar ein paar Situationen. Ich fange mal ganz kurz an. Letzte Woche, glaube ich, oder ja doch, vor ungefähr 10 Tagen war ich in eine Hochzeit eingeladen. Da muss ich natürlich hinfahren. Und dann ist mir auf dem Weg durch die Dörfer der Reifen geplatzt hinten. Ja, da musste ich schnell wieder nach Hause fahren. Das ging zum Glück noch. Ja, und ohne Auto, wie soll ich zur Hochzeit fahren mit der Familie? Keine Chance. Zumal ein Problem, ja. Also das ist echt eine Katastrophe.
0: Ja, Moment mal, Reifen geplatzt, was passiert dann? Dann fährt man langsam zurück oder wie?
4: Also,
0: weil man läuft doch Gefahr, dass der Wagen dann noch mehr Schaden nimmt, wenn du mit einem geplatzten Reifen. Wie hast du das gelöst?
4: Ja, es ist nicht explodiert. Ja, so ist es nicht. Also ich bin halt gefahren, ganz normal, und hat es irgendwie so einen Schlag gegeben. Dann bin ich noch weitergefahren, dann kam so Kontrollleuchte, Reifendruck überprüfen. Und das Krasse war, ich war genau einen Tag davor beim Service. Da habe ich es abgeholt und davor hat die Werkstatt, wo ich den Reifenwechsel gemacht habe, immer wenn ich den Reifen wechsle, kriegen die es nicht hin, dass diese Anzeige weggeht und dann fahre ich die ganze Zeit mit dieser Anzeige rum, Reifendruck überprüfen, ja, weil der Sommer- und Winterreifen irgendwie nicht unterscheiden kann.
0: Ah,
4: und nur
0: okay,
4: die Werkstatt beim Service, einen Tag davor haben die es weggemacht und dann war es logischerweise weg, weil ich bin den ganzen Sommer mit dieser scheiß Leuchte rumgefahren und dann ist mir das auch passiert.
0: Aber weißt du was, ich glaub wirklich, jeder Autofahrer kennt, wie nervig das ist, wenn da irgendwas blinkt und leuchtet. Und manchmal sogar, wie in deinem Fall jetzt, einfach nur eine Warnmeldung ist, die eigentlich ungültig ist, aber die man selbst nicht rausbekommt. Das ist vor allem bei den älteren Autos häufiger der Fall gewesen. Ich glaube, die neuen Computer, da gibt es, glaube ich, so Optionen, wo man so auf Neustart oder Neukalibrierung drücken kann oder sowas. Aber ich finde das auch so nervig, wenn man für so Kleinigkeiten dann auch in die Werkstatt fahren muss. So nervig.
4: Ja, Katastrophe, aber mein Auto ist gar nicht so alt, ist 3-4 Jahre alt.
0: Komisch, dann müsste der das doch haben.
4: Aber es geht nicht.
0: Ne? Hast du mal gegoogelt oder hast du mal die KI gefragt?
4: Ja.
0: Die verraten einem ja manchmal, so Google verrät einem ja manchmal, was man da so für Knöpfchen drücken muss, damit man in diese Service-Programme kommt, in diese Unterprogramme, wo man eigentlich nicht rein darf. Aber ich war da auch schon mal neugierig und wollte mal gucken. Das habe ich schon bei meinem, das habe ich schon bei meinem ersten Auto vor 20 Jahren gemacht.
4: Nee, also lustigerweise habe ich sowas tatsächlich hinbekommen mit meinem Zweitwagen, weil ich einen Nachwuchs bekommen habe und dann habe ich einen Zweitwagen. Ist ein älteres Modell und damit hat es funktioniert mit dem Google-Ding, ja, aber es ist ein anderes Thema. Und das hat mich auch den Arsch gerettet, dann bin ich halt mit dieser alten Klapperkiste zur Hochzeit gefahren, ja, alles schön gestylt, ja, für meine Frau schönes Kleid, ich Anzug und dann komme ich da vorgefahren mit der allerletzten Klapperkiste, ja, das habe ich für 2000 Euro gekauft von einem Rentner und kommen da so an, ja, und hallo, mit Verspätung und alle gucken und die kommen dann mit der Schüssel an, ja. Aber egal, ist halt so, wie es ist, ja.
0: Das heißt, du bist dann noch mit dem kaputten Reifen dahin, oder wie?
4: Nee.
0: Nee, bist nach Hause nochmal. Du hast dann nochmal...
4: Ich bin dann ausgestiegen. Mhm. Hab ich so Pfeifen gehört, ich so, scheiße, tatsächlich, ja. Da bin ich umgedreht und bin halt ganz langsam nach Hause gefahren. Und es war auch noch ein bisschen Luft drin, weil es ist ja nur langsam raus, wie bei der Luftmatratze. Mhm, es war noch Luft drin und als ich abends nach Hause kam, ist der Reifen geplatzt. Ja. Aber das ist noch nicht mal, das ist nochmal ein Riesenproblem. Und wie gesagt, es gibt ja nur eine Straße rein, eine Straße raus, sonst gibt es bei mir gar nichts. Der Bus, der fährt auch nur wie bei den anderen zu den Schulzeiten, also Ferien gar nichts. Ja. Und manchmal fahren die auch nicht, dann kannst du Ruftaxi nehmen. Also meine Freundin, die hatte keinen Führerschein, jetzt hat sie einen, die konnten davon ein Lied davon singen. Manchmal kam die nicht, stand dann da rum, dann musste die hin und her laufen. Nachts manchmal, und du laufst bei mir halt durch den Wald. Ja, und dann auf die da oder mit dem Fahrrad, ich musste sie halt fahren dann. Und dann diese ganzen Tiergeräusche, weißt du, im Rascheln, im Wald, ganz allein. Und du laufst schon, glaube ich, so 2-3 Kilometer durch den Wald. Ja, das ist halt echt ein bisschen, da gibt es auch kein Licht, nichts. Das ist halt echt ein bisschen creepy, sage ich jetzt mal, ja.
0: Also du bist schon abhängig vom Auto, du brauchst es auf jeden Fall.
4: Ja, wir sind total abhängig, ja. Ich bin jetzt einmal, und das war auch letzte Woche, also es war nach der Hochzeit, unter der Woche, habe ich mir gedacht, okay, ich fahre mal nach Karlsruhe, ja, und nimm mal den ÖPNV, warum auch immer, ja. Ich war auch nicht so ganz fit, weil am Vortag, habe ich ein bisschen gefeiert und dachte, sag mal vernünftig, komm, Alkohol, fahr einfach mal Bahn, ich habe auch keinen Bock zu fahren.
0: Gut,
4: dann fahre ich hin. Ja, ist ja okay, genau. Also ich war aber schon nüchtern, ja. Und auf dem Rückweg war dann Schienenersatzverkehr. Erstmal ist Folgendes gewesen, in Karlsruhe, ich habe natürlich den Fahrplan geguckt, dann habe ich hier gegoogelt. Dann gucke ich, stehe ich da und es war einfach kein Zug. Der Zug wurde nicht angezeigt. Dann bin ich zur anderen Haltestelle, wurde auch nicht angezeigt. Dann bin ich zum... Da habe ich gedacht, ey, der muss doch jetzt irgendwann kommen. Da kam auch nicht. Bin ich einfach mit dem anderen zum Hauptbahnhof, bin dann da rumgeirrt und habe auch schon andere gemerkt, dass da andere rumlaufen und einen Zug suchen. Und dann kam einfach der Zug, der kam dann tatsächlich ohne Anschreibung. Dann bin ich da rein und dann bin ich in Rastatt ausgestiegen, weil es gab wegen Personalmangel, ist er nicht weitergefahren zu mir. Nach Ottenau, also da muss man auch erstmal hinlaufen, ja, zur Haltestelle. Bei mir im Dorf haltet die Bahn ja nicht. Du musst erstmal, wie gesagt, durch diese Strecke, wo ich dir gerade erzählt habe, durch den Wald da laufen. Dann kommst du zur Haltestelle und der ist schon in Rastatt angehalten. Dann ist er da angehalten, dann wurde es auch total falsch ausgeschildert. Habe ich den Schienenersatzverkehr auch nicht gefunden, der hat auch nicht gewartet. Ich hatte mich halt mit anderen Fahrgästen aus dem Zug versucht, den Ersatzverkehr zu finden. Wo ich den dann gesehen habe, wo die Haltestelle ist, weil ich erst noch der falschen Zeit ist, im Bahnhof war, in Rastatt, ist dann einfach weggefahren. Und dann stand ich in Rastatt und der nächste Bus sollte irgendwie erst in 1,5 Stunden kommen. Total Katastrophe. Irgendwie war da noch so ein anderer Busfahrer, so mit dem Ersatzverkehr. Der hat dann irgendwie die Leute eingesammelt. Ich bin dann einfach auch eingestiegen. Der hat auch kein Wort verstanden, also wirklich kein Wort Deutsch. Null. Aber auf seinem Plan, den er da von Hand gekitzelt hatte, stand da drauf. Ja, genau, Gernsbach und so weiter. Und ich frage ihn, haltet der in Ottenau? Das ist so eine Zwischenhaltestelle. also der nächste zu meinem Dorf, nach Sulzbach. Und der hat einfach nur gesagt, ja, und ich habe ihn bestimmt 10-mal gefragt, ja. Er hat einfach gesagt, ja, ich bin eingestiegen. Die anderen haben auch gefragt, sind einfach eingestiegen. Dann ist er losgefahren. Ja, ich bin gleich fertig. Ja, wirklich.
0: Du hast schon während der Fahrt gemerkt, er fährt in die falsche Richtung.
4: Er ist zum Glück nicht in die falsche Richtung gefahren, aber ich war mir überhaupt nicht sicher, ob der dann in Ottenau haltet, weil wenn Gaggenau oder dann der nächste wäre Gernsbach gewesen, ja, dann wäre ich auch aufgeschmissen gewesen. Weil da laufe ich 12 Kilometer nach Hause, ja. Wie soll ich das machen? Das ist ja auch richtig assi, ja. Und dann ist er halt gefahren und der hat auch gar nicht geblickt, ja. Also wirklich, es war eine richtige Katastrophe. Ich habe versucht, nicht nur ich, alle Fahrgäste haben versucht, mit ihm zu kommunizieren. Er hat einfach nur ja, ja gesagt und ist halt da rumgefahren. Einfach zu allen, ja. Und es gab also auch ohne Plan, ohne Uhrzeit. Es war komplett random, Katastrophe ohne Ende. Und dann war so eine Umleitung und zum Glück durch die Umleitung ist er dann einfach in die falsche Richtung gefahren und an diesem Ort Ottenau vorbei und ich bin dann aufgestanden und hab gesagt, ey, lass mich hier raus. Und er so guckt auf seinen Plan, nee, hier ist keine Haltestelle. Ich so, ey, lass mich hier raus, Mann, lass mich raus. Und dann hat er tatsächlich gebremst, alle gucken mich an, er hat die Tür aufgemacht, ich bin da rausgesprungen auf der Straße, ja, und dann bin ich halt nach Hause gelaufen. Absolut crazy. Und dafür verlangen die überteuerte Preise, ja, nur so nebenbei.
0: Weißt du, was ich immer so kurios finde? Da entscheidest du dich einmal, mit einem Öffentlichen unterwegs zu sein und dann machst du diese Erfahrung. Und das ist ja jetzt keine Seltenheit. Ich bekomme das so häufig zu hören von Menschen, die dann einmal irgendwie sagen, komm, ich nehme die Bahn und fahre damit, weiß ich nicht, Frankfurt, Köln oder was weiß ich wohin. Und genau das ist der Tag, an dem es eine Verspätung gibt, an dem was ausfällt, an dem irgendwas nicht funktioniert. Und ich frage mich dann wirklich, warum ist das so?
4: Das ist eine gute Frage. Weil ich benutze es ja wirklich gar nicht oft, aber wenn das halt so, die Bahn hat ja auch einen schlechten Ruf, muss man ja einfach sagen. Und der Grund, warum der zum Beispiel nicht weitergefahren ist, war Personalmangel. Ja, ich frage mich wirklich, was ist denn hier los? Weil es ist ja auch so, also ich weiß nicht, wie du das findest, aber für die Strecke jetzt dahin, mit dem Auto würde ich bezahlen, wenn ich Benzin und sparsam fahre, kostet mich das, das ist ja nicht so weit, vielleicht 40 Kilometer oder so, ja. Mhm. Oder ja, würde ich jetzt mal sagen, ja, was kostet mich das? 80 Kilometer hin und her, 6 Liter, okay, 12 Euro, aber ich bin ungebunden, sagen wir mal so. Das sind nicht mal 12 Euro, ja, bei diesen Spritkosten, ja. Aber mit der Bahn zahle ich 15 Euro für das Ticket hin und zurück. Mhm. Ja, also das ist schon teuer.
0: Da fragt man sich schon, wo ist jetzt die Ersparnis für mich, ne?
4: Ja, vielleicht, weil ich ja keinen Parkplatz brauche, aber ja, ich finde es auch ein bisschen tatsächlich überteuert, wenn wir da alle so klimafreundlich fahren sollen, dann mit ÖPNV, um da alles zu entlasten. Da finde ich, sollte man das einfach günstiger machen, ja.
0: Es gibt dann ja immer so die Möglichkeit, dann sich so eine Mitgliedskarte zu holen, wo man dann irgendwie Geld spart. Weißt du, diese 25er, 50er Karte oder jetzt natürlich auch die gibt es, glaube ich, noch, die Deutschlandkarte. Oder? Gibt es die noch? Ich glaube schon. Aber die ist auch schon wieder gestiegen vom Preis, hat mir letztens jemand gesagt.
4: Ja, ich glaube, die haben den Preis erhöht, definitiv, ja.
0: Aber das macht für dich ja gar keinen Sinn, wenn du jetzt einfach nur mal einen Tag die Öffentlichen nutzen möchtest, das bringt ja nichts.
4: Genau.
0: Dann macht das ja. Und dann musst du zum teuren Tarif greifen und das ist eigentlich ärgerlich. Ja.
4: Definitiv ist es ärgerlich. Also ich weiß noch, früher mit Opa, wenn wir mit dem mal nach Karlsruhe gefahren sind, dann war das ja auch irgendwie schön. Du steigst in die Bahn ein und dann fahrst du mit der Bahn dann dahin, so als Familienerlebnis, sage ich jetzt mal, in Anführungszeichen, ja. Wenn du ein kleiner bist, ganz klein, ja. Und dann ist es, aber es muss dann auch erschwinglich sein.
0: Was ich mich frage, da kann ich jetzt leider nicht mitsprechen, aber ich würde gerne mal wissen, war das früher auch schon so? Also ich spreche früher vor 2000, so 80er, 90er oder so, würde ich gerne mal wissen, war es da auch schon so, dass man, wenn man kurzfristig ein Bahnticket gebucht hat, dass das dann teurer war, wie wenn man es eine Woche vorher, oder waren das damals Fixpreise? Weil ich meine, dass es damals Fixpreise waren.
4: Ja,
0: aber ich kann mich nicht daran erinnern, da war ich zu klein, um das zu wissen. Und ich verstehe nicht, warum man von diesem Modell dann irgendwann mal abgewichen ist und gesagt hat, nee, machen wir jetzt, weil das ist doch Quatsch eigentlich.
4: Naja gut, ich glaube, es ist immer noch in Anführungszeichen, du kannst ja Einzelfahrkarte nehmen oder Tageskarte, Fahrkarte, aber wenn du zwei Einzelfahrkarten nimmst, ist es teuer.
0: Ach, das ist
4: wie so
0: teuer.
4: Eine Tageskarte.
0: Ja, ja,
4: ist noch teurer, genau. Und das finde ich halt, finde ich halt total übertrieben. Ja, zahle ich 20 Euro für 80 Kilometer hin und zurück, wo ich im Auto ist ja viel billiger.
0: Ja.
4: Und das meine ich halt. Also Fakt ist, in den letzten Jahren sind die Preise extrem gestiegen. Also bei allem, aber auch beim ÖPNV. Und ich finde gerade, ist der öffentliche Verkehrsmittel, wo wir ja mehr nutzen sollen, ja, so ist ja gewünscht, der muss einfach erschwinglich sein. Also sonst ergibt das halt keinen Sinn.
0: Das
4: oder ist es falsch?
0: Das können die anderen mal beantworten. Michael, vielen Dank erstmal für deinen Anruf. Ich muss weiter.
4: Danke,
0: schönen Abend dir.
4: Cool, dass durchgekommen bin, natürlich.
0: Ciao.
4: Danke für die Zeit. Schönen Abend noch. Ciao.
0: So, dürft ihr auch anrufen und auch gerne die Frage von Michael beantworten.
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0: Komm, Festnetz. Gehen wir weiter. Wen haben wir in der nächsten Leitung? Da wartet wer mit der Endziffer 58. Hallo, wer da? Die 58.
5: Hallo.
0: Hallo.
5: Daniel?
0: Das bin ich. Wer bist du?
5: Arvid.
0: Arvid?
5: Ja.
0: Grüß dich.
5: Wir kennen uns.
0: Ich weiß nicht woher. Schon mal angerufen.
5: Ich habe mehrmals schon angerufen, tatsächlich.
0: Okay, Arvid. Aus welcher Ecke bist du nochmal?
5: Neckargemünd.
0: Neckargemünd?
5: Ja.
0: Länger schon nicht mehr angerufen, oder?
5: Ja, auf jeden Fall.
0: Den
5: vielleicht
0: Namen.
5: Kannst du dich noch, ja? Vielleicht kannst du dich noch dran erinnern, in einer offenen Runde hatte ich das Thema mit, woran man erkennt, dass man verliebt ist.
0: Ah, nee, das weiß ich jetzt nicht mehr, aber ich erinnere mich, dass ich so ein Thema mal hatte.
5: Hm.
0: Schön, dass du jetzt da bist. Was bringst du denn diesmal mit? Also heute geht es ja um die Frage, ja, bist du oder wärst du ohne dein Auto aufgeschmissen?
5: Ich rufe tatsächlich eher weniger wegen mir an, weil ich habe kein Auto und ich habe auch keinen Führerschein.
0: Ach so. Dann
5: eher wegen meiner Schwester, weil ich hatte mitbekommen, dass du es, ich weiß nicht, ob du lustig gesagt hast, aber wegen den Autonamen.
0: Ja.
5: Weil meine Schwester hatte ein türkisenes Auto und wir haben es Perry getauft, wegen Perry das Schnabeltier.
0: Das kenne ich gar nicht.
5: Das ist aus einer Kinderserie Phineas und Ferb.
0: Das kenne ich auch nicht, ich bin alt. Und ist die aus deiner Jugend oder was ist die?
5: Ja, das ist ein Schnabeltier und es sieht, die Farbe hat wirklich perfekt gepasst. Und wir hatten uns richtig überlegt, ob wir vorne das so ein bisschen gelb machen für den Schnabel vom Schnabeltier.
0: Hm, okay. So, und du hast noch kein Auto, du hast keinen Führerschein, weil du noch Schüler bist, oder warum?
5: Nee, ich könnte.
0: Du könntest? Was könntest du?
5: Einen Führerschein machen.
0: Okay, aber gerade kein Bedarf.
5: Ich habe mich da noch nicht so, ja genau, nicht wirklich, ja.
0: Beschreib mal deine Situation. Bist du noch Schüler, Student, arbeitest du, was machst du beruflich?
5: Jetzt gerade mache ich gar nichts, weil Schule habe ich zu Ende.
0: Wann?
5: Und, schon lange her. So ein Jahr oder zwei. Nee, ein Jahr auf jeden Fall.
0: Okay.
5: Und das weil heißt, ich mache bald, ich glaube nächste Woche, ein arbeitsvorbereitendes Jahr.
0: Mhm.
5: Heißt, es ist so eine, kennst du die SAH?
0: Mhm.
5: Und das ist so eine, wie nennt man das? Ich sage es mal, Maß. Ja, so, ja, genau.
0: Sowas,
5: wo man ganz viele verschiedene Berufe ausprobieren kann. Ich glaube, es waren 74 verschiedene Berufe, alles mit Praktikas und alles drum und dran.
0: Aber ist voll cool. Für dich als Gelegenheit, wenn man nicht weiß, welche Richtung man möchte oder man weiß es vielleicht schon, aber man will es mal ausprobieren, finde ich das super.
5: Mhm, genau, da freue ich mich auch schon übelst drauf. Und es war halt ein Kampf schon fast, weil wir hatten das eigentlich schon bevor ich mit der Schule aufgehört hatte, angefragt und es hat halt echt lang gedauert, bis das alles gescheit funktioniert hat.
0: Das ist zwar blöd, aber andererseits hast du jetzt ein Jahr chillen können. Oder hast du was anderes gemacht?
5: Ja, genau. Nee, gechillt. Das hat mir auch richtig geholfen. Ja, das hat mir auch richtig geholfen, weil ich hatte halt in der Schule nicht so gute Erfahrungen gemacht. Und das hat mir halt richtig geholfen, auch meine Gedanken und alles gescheit ins Gleichgewicht zu bringen wieder.
0: Da siehst du mal, dann warst du vielleicht auch für was gut. Aber die Frage, warum ich sie dir gestellt habe, ist, das heißt, du hast ja ab nächste Woche eine Verpflichtung, dahin zu gehen. Wie löst du das denn?
5: Das Tolle ist, die SAH ist übelst nah bei mir und ich kann da ohne Probleme mit dem Bus hinfahren. Heißt, Auto ist immer noch nicht wirklich nötig für mich.
0: Deine Eltern müssen dich nicht fahren, deine Schwester auch nicht mit ihrem Schnabeltier, sondern du kannst hinlaufen oder wie? Oder Bus?
5: Beides. Ich könnte auch hinlaufen, aber das würde dauern. Das dauert schon so 30 Minuten mindestens.
0: Das sind doch keine Zeiten. Ich weiß noch, wie früher, das war ganz normal, von der U-Bahn-Station bis zu unserer Schule hat es 30 Minuten gedauert.
5: Nee, eine Stunde meine ich.
0: Oder eine Stunde? Okay, eine Stunde ist viel. Das ist viel.
5: Und da müsste ich dann, ich glaube, 5 Uhr aufstehen und sofort loslaufen, um richtig anzukommen.
0: Ja, okay, gut. Das verstehe ich.
5: Das ist dann halt nicht so gut.
0: Arvid, drückt der Schuh überhaupt? Weil ich weiß noch ganz genau, wie das bei mir damals war. Ich war 16 und habe gesagt, oh, ich will den Führerschein endlich haben. Ich will endlich mein eigenes Auto haben. Ich weiß sogar noch, an welcher Stelle ich diesen Gedanken intensiv hatte, während ich nämlich gerade zu Fuß zu meiner besten Freundin damals gelaufen bin. Und heute, wenn ich da an dieser Stelle vorbeilaufe, dann denke ich jedes Mal so, krass, damals standst du hier mit 16 und wolltest unbedingt ein Auto und einen Führerschein. Jetzt sitzt du gerade hier in deinem Auto und hast einen Führerschein. Ist das nicht etwas auch, was bei dir irgendwie so ein, oder sagst du irgendwie, ach du, wir haben eine tolle Anbindung hier, ich brauch's gerade nicht, ich wohne zu Hause bei meinen Eltern, wenn ich was brauche oder irgendwo hin will, ich kann immer jemanden fragen. Man braucht's ja eigentlich auch nicht unbedingt, wenn man in einer Großstadt lebt.
5: Bei mir ist halt so, ich denke mir so, solange ich es nicht brauche, hole ich mir keins und keinen Führerschein, weil wenn ich ein Auto habe, muss man das ja auch darauf aufpassen, dass es alles gescheit funktioniert und alles. Und wenn ich es halt eigentlich nie wirklich benutze, weil ich muss ja nirgendwo hin.
0: Na, ich meinte jetzt eher nur den Schein zu machen. Nicht unbedingt, musst du ja nicht direkt ein Auto holen, aber dass du wenigstens sagst, ich habe jetzt schon mal den Schein. Wenn sich jetzt beruflich was in meinem Leben ergibt, ich meine, jetzt ist erstmal diese Maßnahme dran, aber danach kann ja irgendwie was in irgendeine Richtung gehen und dann heißt es plötzlich, ja, wir hätten Sie ganz gerne, Arvid, und können Sie sich das vorstellen, 60 Kilometer entfernt und du sagst dann, schwer, schlechte Anbindung, muss ich leider absagen. Oder sie warten ein halbes Jahr, weil ich brauche jetzt erstmal Geld, um meinen Führerschein zu machen. Und die sind ja richtig teuer geworden. Ich habe gehört, um die 3.000 Euro zahlst du heute für einen Schein.
5: Ich kann mich noch daran erinnern, früher bei meiner Schwester war das um einiges günstiger.
0: Ja, bei mir auch. Ich hab's künstlich teurer gemacht. Indem ich einfach viele Stunden habe sausen lassen und wiederholen musste. ich hätte mir einiges sparen können damals. Aber das war halt so. Ich war jung und entweder hatte ich Geld, aber ich hatte keine Zeit, weil dann war ich halt voll mit Arbeit. Oder ich hatte keine Arbeit, aber dann hatte ich auch kein Geld. Das war immer ein Dilemma. Und ich hatte dann einen ganz tollen Chef damals, mit 18 ungefähr, 19. Und der hat dann gesagt, was? Du hast deinen Führerschein nicht gemacht, weißt du was? Und das war echt cool von ihm. Ich will das jetzt nicht als Rat geben an alle Chefs da draußen, aber der hat dann wirklich gesagt, weißt du was? Deine Aufgabe ist es jetzt, diesen Führerschein zu machen und du darfst dafür, wenn gerade nichts zu tun ist, darfst du einfach früher gehen. Das fand ich voll cool.
5: Cooler Chef.
0: Ja, weil ich habe dann nämlich immer gesagt, ja, geht nicht, weil die Fahrstunden, die müsste ich immer zur Arbeitszeit legen. Und dann hat er gesagt, okay, weißt du was? Ist mir egal, dann machst du das. Machst du das während der Arbeitszeit? Ist ja überschaubar, ist ja nicht für immer. Ne? Ist ja nur für den Zeitraum, bis du das erledigt hast. Ich weiß gar nicht, wie viele Stunden das waren. 10, 12, irgendwie sowas in dem Dreh.
5: Ich glaube, so einen Chef wünscht sich jeder.
0: Ja, ich bin ihm auch sehr... Wir haben bis heute Kontakt. Ich habe ihn jetzt erst vor kurzem zum Geburtstag gratuliert. Und da hat er sich sehr gefreut. Das ist wirklich ein toller Chef gewesen, ja. Das stimmt.
5: Cool.
0: Dann drücke ich dir mal die Daumen, wenn es nächste Woche losgeht. Und bin sehr gespannt, in welche berufliche Richtung es dich ziehen wird.
5: Also bis jetzt vermute ich so Computer, IT, sowas, bin ich eher im Dreh.
0: Ist auch gerade voll angesagt.
5: Mhm.
0: bin gespannt, was es da so gibt und ob dieser Beruf oder diese Richtung dann auch zukunftsweisend ist. Ne? Weil vieles passiert ja gerade, verändert sich ja gerade. Viele Berufe werden gerade durch KI ein wenig neu justiert, um es mal nett zu formulieren. Mhm. Da entstehen neue Berufe. Ne? Also bin mal gespannt.
5: Ja.
0: Avi, alles Gute dir, bis bald.
5: Danke, ciao.
0: So, anrufen dürft ihr auch vom Handy, vom Festnetz, die Nummer zu mir.
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0: Ohne mein Auto wäre ich aufgeschmissen. Das ist das Thema heute Abend. Und ihr habt auch online mitgemacht. Wir machen ein ganz kleines Update für alle, die jetzt gerade in der Leitung sind. Einfach nicht auflegen. So, Frage Nummer 1. Ich wollte erstmal von euch wissen, wie oft nutzt ihr das Auto eigentlich am Tag? Und hier kommt das Ergebnis. Ich nutze es nur einmal, und zwar um auf die Arbeit und nach Hause zu kommen, das sagen 30%. Ich nutze es 2 bis 3 Mal täglich, sagen 35%, das ist dann auch die Top-Antwort. Ich ständig, ich sitze quasi in meinem Auto drin, sagen 15%. Und ich nutze es mehr, als mir lieb ist, das sagen 20%. Zweite Frage, was wäre ohne Auto am schlimmsten für dich? Der Weg zur Arbeit, sagen 22%. Einkaufen und Erledigungen machen, sagen 26%. Familie und Freunde besuchen, 9%. Und jetzt kommt für mich auch sehr überraschend das Ergebnis. Das Schlimmste ohne Auto wäre für die meisten die Freiheit, einfach spontan loszufahren. Das sagen nämlich 43% von euch. Hätte ich jetzt nicht erwartet, auch wenn ich es, also ich habe schon gedacht, dass da jemand draufklickt, aber nicht, dass es die Top-Antwort sein wird. So, dann haben wir noch eine Frage gestellt, und zwar wollte ich von euch wissen, wann hast du zuletzt gemerkt, dass du ohne dein Auto komplett aufgeschmissen wärst? Und da hat jemand geschrieben, hey Daniel, bei mir ist das so, dass ich für eine Strecke von nur 20 Kilometer außerorts hat mein Arbeitsweg mit dem Bus einschließlich Umsteigen fast 2 Stunden gedauert. Mit dem Auto dauert es allerdings nur 15 Minuten. Dann schreibt jemand, immer zu Hause, wohne im Dorf und habe dort nichts. Kein Bäcker, kein Metzger, einfach nichts. Ich brauche das Auto. Dann schreibt jemand, täglich die letzten 3 Jahre, also jetzt aufgeschmissen oder du merkst es seit 3 Jahren, dass du nicht mehr ohne kannst. Und dann hat noch einer geschrieben, ja, bei der letzten Reparatur habe ich zu spüren bekommen, wie es ist, ohne Auto mal unterwegs zu sein. Ist schon ein komisches Gefühl, ja. Dann haben wir noch ein paar E-Mails bekommen. Eine ist von Melanie gekommen aus Mannheim und die schreibt, hey, hör gerade deine Sendung und muss dir unbedingt schreiben, denn ohne mein Auto wäre es für mich undenkbar. Ich pendle jeden Tag von Mannheim nach Heidelberg. Ich arbeite als Krankenschwester im Schichtdienst. Also das erklärt auch, warum du mich gerade hörst. So, nachts um 4 fährt hier gar nichts. Letztes Jahr hatte ich einen Unfall, 3 Wochen kein Auto, 3 Wochen wirklich Hölle. Kollegen mussten mich abholen. Ich habe mich so klein gefühlt, so abhängig von denen. Mein Auto ist meine Freiheit. Es ist mein Timing, denn ich entscheide, wann es losgeht. Meistens leider zu spät losgefahren. Und ehrlich, manchmal setze ich mich einfach nur rein, mache Musik an und fahre eine Runde, um mal runterzukommen, zum Beispiel nach einer Schicht. Das ist dann wirklich so mein kleiner Ort. Danke übrigens, dass du das Thema machst. Liebe Grüße, Melanie, mach weiter so. Danke dir, voll süß. Tobias hat uns geschrieben, Servus, cooles Thema heute. Ich bin selbstständiger Elektriker. Mein Transporter ist mein Büro auf Rädern. Ich habe da alles Mögliche drin, Werkzeug, Material. Und natürlich kann ich das nicht einfach zu Fuß oder mit anderen Sachen bewältigen. Wenn der Transporter also stehen bleibt, steht mein ganzer Betrieb still. Letzten Winter hatte ich einen Motorschaden. Es passiert immer im Winter. So 2 oder im Sommer, wenn es zu heiß ist. So 2 Wochen Ausfall, fast 8.000 Euro Umsatz weg gewesen. Meine Frau sagt immer, ich hänge zu sehr an dem Ding, aber ohne komme ich auch einfach keinen Meter weiter. Denn Kunden warten nicht. Und Busse fahren mit einer, was? Und Bus fahren mit einer Bohrmaschine im Rucksack, na dann viel Spaß. Für mich ist mein Auto nicht Luxus, es ist einfach Existenz und ich brauche es. Liebe Grüße, Tobias. So, wen nehmen wir noch? Hier, Jean-Luc, auch ein LKW-Fahrer anscheinend. Hey Daniel, höre dich fast jeden Abend bei der jede Nacht bei der Arbeit im LKW. Ich bin Fernfahrer, das Auto, egal ob egal ob privat oder beruflich, ist mein Leben. Und wenn ich frei habe, will ich einfach mal runterkommen, raus in die Natur. Ich fahre meistens dann an die Mosel oder in die Eifel und ohne mein Auto sitze ich einfach in meiner Wohnung fest. Meine Freundin sagt, ich soll doch einfach mal den Zug nehmen, aber ganz ehrlich, nach einer Woche auf der Straße will ich niemanden mehr sehen. Keine Bahnhöfe, keine Gedränge. Mein Auto ist Stille. Es ist Freiheit, es ist den Kopf frei kriegen und ohne würde ich einfach wirklich durchdrehen. Grüße, Jean-Luc. Jean-Luc? Ich hab's hoffentlich richtig gesagt. Jean-Luc, danke dir. So, jetzt gehen wir weiter in die nächste Leitung. Und vielen Dank erstmal an all die mitgemacht haben online.
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0: So, zu wem gehen wir jetzt? Wir gehen zu der 84. Guten Abend.
7: Guten Abend. Vorhin war auch schon mal die 84. Hier ist Christiane.
0: Christiane, neue Nummer?
7: Nein, das ist mein Handy. Ich habe einfach nicht damit gerechnet, dass du eine Nummer sagst. Also ich war zu spät. Egal. Also mein Auto. Mein Auto, eigentlich bräuchte ich es nicht. Ich benutze es zum Einkaufen. Wie oft ich jetzt benutze, kann ich sagen, wenn ich 3 Monate mit einer Tankfüllung Auto fahren kann.
0: Wow. Okay.
7: Ja, deswegen ist das Benzin für mich
0: gerade. Ich muss ganz ehrlich sagen, Christian, ich wusste gar nicht, dass du eins hast.
7: Dass ich ein Auto habe? Genau.
0: Ja, also dass du jetzt eins hast, dass du damals einen hattest, hätte ich dir zugetraut, aber dass du aktuell eins hast, ich habe immer gedacht, ach du, die braucht das nicht, die hat alles um die Ecke, die fährt kein Auto mehr.
7: Das Auto bedeutet Freiheit, du kannst dich einfach reinsetzen. Also wenn ich mal merken soll...
0: Kannst du beim Bus auch. Kannst du auch einfach reinsetzen.
7: Aber zum Bus muss ich eine Weile laufen, dann muss ich in die Stadt rein.
0: Ah.
7: Und mein Auto ist halt, ja gut, ich kann nicht einkaufen und kann die schweren Sachen nach Hause tragen. Also ich glaube, der nächste 2 Kilometer, das wäre mir zu weit. Ich habe aber eine Zeit lang mein Auto nicht benutzen können. Ich weiß gar nicht warum. Ich glaube, das war da, als ich einen Wirbel gebrochen hatte. Da habe ich immer das Taxi genommen. Und das ging auch. Ich habe halt meinen Einkauf so gesammelt und bin dann halt dann nur einmal in der Woche oder alle 14 Tage und bin mit dem Taxi hingefahren und mit dem Taxi zurück. Und wenn der Taxifahrer mir meine Lebensmittel hochgetragen hat, hat er auch noch mal ein schönes Trinkgeld gekriegt und ich brauchte das wenigstens nicht hochtragen. Aber man wird einfach bequem. Ich muss einfach die Geschichte loswerden. Ich hatte ja Zwillinge und wir hatten ein Auto und mein Mann brauchte das Auto beruflich. So, jetzt habe ich aber 2 Kinder gehabt, also ein Fahrrad. Vorne am Lenker ein Sattel, hinten ein Sattel, ganz am Schluss ein Hänger. Und so bin ich einkaufen gefahren. Und bei Wind und Wetter oder wenn ich einen Termin hatte beim Kinderarzt, es hat manchmal in Strömen geregnet, aber wir sind mit dem Fahrrad gefahren.
0: Und ich kann mir das gar nicht richtig vorstellen.
7: Und du, es war aber gar nicht so schlimm, man war das einfach gewöhnt. Und ich musste immer mein Fahrrad irgendwo gut hinstellen, damit ich auch 2 Kinder oben drauf setzen kann, damit mir das nicht umgibt. Aber es ging. Aber jetzt habe ich einen Panda, der ist ja verkitscht, da ist vorne lauter Schmetterlinge und da steht da, Life is beautiful.
0: Von dir oder war das vorher schon drauf?
7: Nein, ist von mir. Ich habe mein Auto selber gemacht. Und hinten ist eine ganz grießcremige, ein ganz grießcremiges Tier, eine Schildkröte. Und da steht drauf, ganz groß, hetz mich nicht.
0: Die kennt man doch, die grießcremige Schildkröte. Die ist doch von diesem bekannten, wie heißt der Entertainer, der Künstler?
7: Wollte
0: ich nicht. Mein Name gerade nicht ein. Aber die ist bekannt. Die mag ich.
7: Und dann habe ich... Die Autositze sind schwarz-rot, ich habe ein weißes Auto. Die Fußmatten sind schwarz-rot und das Lenkrad hat auch einen Überzug mit schwarz-rot.
0: Also, Christian, jetzt hast du den Wagen so exakt detailreich beschrieben, wenn ich den irgendwo auf der Straße sehe, weiß ich, das bist du.
7: Ja, das kann nur ich sein.
0: Das kannst nur du sein.
7: Aber ich mag das so, das passt einfach zu mir, so ein ganz normales Auto, das passt einfach nicht.
0: Aber wenn du wirklich nur eine Tankladung in 3 Monaten verfährst, dann, ja, also würdest es theoretisch auch anders hinkriegen, aber du sagst, ich will trotzdem den Wagen behalten, weil ich finde es schön, diese Option zu haben, genau, selbst zu entscheiden, genau, wenn ich irgendwo hin will.
7: Ja, genau.
0: Und wann ich will. Du bist nicht abhängig von irgendwas.
7: Also, ja, wenn das Auto mal kaputt ist, würde ich mir kein neues kaufen. Oder wenn ich mal merke, dass ich unkonzentriert werde beim Fahren, gebe ich es ab, da gebe ich den Führerschein ab. Also ich hoffe, dass ich so weit bin. Aber solange ich dieses Auto und es ist, ich liebe das richtig. Und das ist ein Panda. Ja gut, so ist auch der Name, aber das ist nichts Besonderes. Und ja, ich ohne das Auto weiß ich nicht. Also ich bin mal, mein Auto ist jetzt schon 20 Jahre alt. Ich komme immer anstandslos durch den TÜV. Und als ich zum Kundendienst ging, weißt du, guck nach was für einer Zeit haben die, ich bin schon 10 oder 12 Jahre das Auto, haben die mir gesagt, ich habe jetzt gerade so viele Kilometer, wäre noch nicht mal für den ersten Kundendienst fällig. Mhm. Da siehst du mal, wie oft ich fahre.
0: Ja, aber ich weiß nicht, ob das, also ich habe das schon mal gehabt im Bekanntenkreis, da hat auch eine Freundin ihr Auto so gut wie nie bewegt und trotzdem musste die dann Ölwechsel machen und so. Das muss, glaube ich, egal, ob man fährt oder nicht, ne?
7: Natürlich. Also die raten mir immer an, nach 2 Jahren den Zahnriemen zu erneuern. Und da müssen sie, der Zahnriemen ist ein paar Pfennig. Und da müssen sie aber einen ganzen Motor ausbauen. Und beim Zahnriemen ist auch die Wasserpumpe. Also machen sie einen neuen Zahnriemen, Wasserpumpe, 600 Euro.
0: Boah.
7: Und da hat man mir gesagt, haben ja viele gesagt, dass das nur ein Quatsch ist. Da fahren welche 20 Jahre und haben den Zahnriemen noch nie ausgetauscht. Mhm. Aber ich fühle mich halt nicht sicher, wenn der kaputt geht, der so das Gummi, ist der Motor sofort kaputt. Ne?
0: Ja, man muss dann trotzdem mal schauen und auch bremsen, wenn der Wagen zu lange steht und so weiter. Bei mir ist es ja auch schon, wenn ich aus dem Urlaub komme und dann 2-3 Wochen den Wagen nicht gefahren bin, die setzen sich so fest. Ich merke das dann so richtig. Wenn ich dann losfahre, dann dauert das so.
7: Okay. Daniel, ich muss alle 2 Jahre zum TÜV. Mhm. Und bevor ich zum TÜV gehe, mache ich Kundendienst. Das mache ich immer. Mhm. Also ja, das Auto wird schon immer in die Werkstatt gebracht. Also so ist es nicht. Und größere Strecken fahre ich sowieso nicht mehr. Aber hier, ja, macht Spaß. Also ich würde es nicht gerne aufgeben. Und ich hänge am Auto. Ich hänge wirklich am Auto. Bei meinem letzten Auto, als ich es weggegeben habe, habe ich geheult.
0: Weil, was war mit dem? Der hat dich einfach lange begleitet, ne? Viele Verbindungen, viele Erinnerungen, oder?
7: Ja, schon, ich hänge einfach am Auto. Nee, der war ganz super. Das war eine Automatik, ich wollte unbedingt Automatik. Und den haben wir auch von einer älteren Frau gekauft für 500 Euro. Und den habe ich 5 Jahre gefahren. Und der hat mich überall hingebracht. Und dann habe ich aber ein Schild dran gehabt, weil die Verordnungen von Gas und Abgas haben sich geändert und ich hätte einen Cut einbauen lassen und bei dem alten Auto, das hätte sich nie gelohnt. Und was wollte ich jetzt nicht? 500 Euro habe ich bezahlt und dann wusste ich, lohnt sich nicht, ich brauche ein neues Auto und dann bin ich bei der Fiat-Werkstatt gelandet und der brauchte eine Anzahlung für das Neue. Ja. Und dann hat er mir für mein Auto, das ich für 500 Euro gekauft habe und 5 Jahre gefahren bin, 2000 Euro gegeben. Also es war das größte Geschäft meines Lebens.
0: Wollte gerade sagen, guten Schnapper gemacht.
7: Ja, super gemacht und ich habe einen neuen Panda gekriegt, also ich habe einen nagelneuen gekauft.
0: Okay.
7: Ja, das ist also, aber auch das Fahrradfahren mit meinen 2 kleinen Kindern und dem Anhänger, damit ich die Lebensmittel irgendwo hängen kann. Das war auch gut, fand ich normal und fand nichts Schlimmes dabei.
0: Heute ginge das nicht mehr, ne? Fahrradfahren, oder?
7: Weiß ich nicht, ob ich, das strengt natürlich schon an.
0: Ja eben, deswegen.
7: Ich hatte mir mal eins gekauft, aber das war so hoch, weißt du, und dann kam ich, wenn ich irgendwo halten musste, mit den Füßen runter, obwohl ich gar nicht klein bin, aber und das machte mich unsicher. Mhm. Ja, also fahre ich lieber Motorroller.
0: Jo, hast du einen?
7: Ich hatte lange einen.
0: Ja. Du hattest einen, hast du jetzt nicht mehr.
7: Ja, ein Piaggio von Vespa.
0: Mich wundert das auch, dass heute nicht Leute sagen, ja gut, aufs Auto kann ich verzichten, ich habe noch einen Roller, mit dem ich unterwegs bin. Ne? Also einen richtigen Roller. Ich meine jetzt nicht diese Stehdinger da, die es in der Stadt gibt, sondern einen richtigen.
7: Ja, ich habe einen richtigen Motorroller gehabt, also mit einem kleinen Nummernschild. Bin unheimlich gern gefahren. Aber als nächstes würde ich mir kaufen, also ganz ehrlich, wenn ich mir noch was kaufen müsste, warum mit so einem kleinen Behindertenwagen mit 4 Rädern, der fährt auch.
0: Und du meinst diese, was meinst du jetzt für welchen?
7: So, das ist, ich weiß gar nicht, sieht fast aus wie so ein Go-Kart.
0: Ach, diese Minimobile, wo dann so 40er ja. draufsteht, 40 oder so.
7: Ja, nee, das nicht, da steht gar nichts drauf. Aber es gibt ja auch diese kleinen Autos, wo du das Nummernschild hast. Weißt du, bist wenigstens überdacht.
0: Ja, genau.
7: Und so teuer sind die nicht. Und in der Stadt darf ich ja eh nicht mehr fahren als 50.
0: Ja, gut. Ich meine, wenn die ein paar tausend Euro kosten, dann denke ich mir halt immer so, ach, dafür kriegst du aber auch ein gebrauchtes, echtes Auto. Ist immer so der Gedanke, ne? Was macht man dann? Was ist besser?
7: Ja.
0: Noch eine letzte Frage noch, weil wir ja vor dem kurz darüber gesprochen haben, macht man sich

0: Ciao, ciao.
1: So, anrufen dürft ihr auch vom Handy vom Festnetz.
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1: So, dann haben wir dran. Da ist wer mit der 54. Guten Abend, hallo.
3: Ja, hallo, das bin ich, Sibylle aus Oberwolfer.
1: Sibylle, grüß dich.
3: Hallo Daniel, guten Morgen.
1: Guten Morgen.
3: Ja, also mit dem Auto, das brauche ich, weil zum Einkaufen in den nächsten Ort sitzt über 10 Kilometer.
1: Das ist viel zu laufen, ja, das geht nicht. Also geht schon, aber das ist ja nicht, kannst du ja nicht mehr machen.
3: Nee, und das gab mal eine Zeit, da war das Auto mal in der Reparatur. Und dann sind wir in den Ort reingelaufen. Das waren dann auch 4,5 Kilometer. Mhm.
1: Also zum bei euch Einkaufen. In den Ort, in euren Ort. Nach oben.
3: Ja.
1: Du brauchst 5 Kilometer, um in den Ort reinzulaufen.
3: Ja.
1: Na gut, das ist ja auch schon mal eine kleine Strecke. Wie oft machst du das denn eigentlich? Oder sagst du, ganz ehrlich, seitdem ich ein Auto habe, eigentlich so gut wie nie?
3: Nein, also das war, ich habe mich da echt geärgert, dass das Auto nicht da war, weil ich habe auch einen Arzttermin gehabt. Da musste ich zum Bahnhof laufen, dann bin ich vom Bahnhof eine Haltestelle weitergefahren, bin dann zum Arzt, bin rausgekommen, da stand dann gerade der Zug da, da bin ich wieder runtergefahren nach Wolfach. Und wieder nach Hause wieder, also hab auf dem Weg da nach Hause wieder eingekauft und habe aber gemerkt, ich habe viel zu viel eingekauft. Und die Arme sind immer länger geworden, da habe ich gesagt, so, das mache ich nie mehr.
1: Du warst gedanklich wahrscheinlich noch dabei, ich habe ein Auto, aber du warst nicht mehr gewohnt. Ne? Man kauft ja meistens dann wirklich so ein, wie man es gewohnt ist zu kaufen.
3: Ja, genau.
1: Weil ich habe schon gemerkt, wenn ich jetzt irgendwie ohne Auto unterwegs bin, ja, man neigt dann dazu, auch viel weniger eigentlich in die Tasche zu legen, weil man ja weiß, man muss es gleich selber tragen. Und das ist dann schon irgendwie ein Unterschied. Also was ich zum Beispiel gar nicht gut finde, das fällt mir gerade jetzt noch am Rand ein, hat mit dem Thema nichts zu tun, aber manche sind dann ja so, dass sie mit dem Einkaufswagen bis nach Hause gehen. Das geht für mich gar nicht. Fände ich nicht cool, sage ich ganz ehrlich. Stehe ich auch zu, finde ich nicht cool. Sibylle, bin ich dir gerade auf den Fuß getreten? Hast du das schon mal gemacht?
3: Nee.
1: Ich dachte schon gerade, die Sibylle, oh Gott, das habe ich sehr aus Versehen getroffen.
3: Nein.
1: Da ist sie mit dem Einkaufswagen vom Penny bis nach Hause gedrückt.
3: Autofahren bedeutet für mich Freiheit. Da mache ich dann das Radio an und ich fahre dann 10 Kilometer zu meiner einen Freundin, 3 Kilometer zu meiner anderen Freundin. Und wenn ich nach Gudach fahre, dann ist es für mich eine schöne kleine Strecke. Da höre ich dann gute Musik, Radio Regenbogen. Und das ist eine richtige Freiheit für mich.
1: Also du findest es schon ganz schön, mit deinem Auto unterwegs zu sein. Fühlst du dich in öffentlichen Verkehrsmitteln unwohl?
3: Nein. Sie fahren nur so wenig. Bei uns fährt der Bus 3-mal am Morgen und 2-mal am Nachmittag. Und wenn keine Schule ist, dann fährt er nur einmal am Morgen und einmal am Nachmittag.
1: Ja gut, das ist ja nicht wirklich stark frequentiert. Das heißt, das ist unpraktisch für den Alltag, gell?
3: Ja.
1: Muss man ja alles danach ausrichten, verstehe. Ja, Sibylle, wie kannst du dir das, also kannst du dir überhaupt vorstellen, irgendwann mal kein Auto zu haben? Wahrscheinlich nicht, oder?
3: Doch, ich habe mir schon Gedanken drum gemacht.
1: Wirklich?
3: Ja, ich bin jetzt schon dabei am Geld sparen, einen Anhänger fürs Fahrrad kaufen.
1: Ah, du auch, okay.
3: Mit Dach, also mit Deckel, wo man zumachen kann, weil die kosten auch so 700, 800, 900 Euro.
1: Nur die Anhänger, oder was? Fürs Fahrrad?
3: Ja.
1: Kann man da nicht irgendwo gucken, so gebraucht?

0: gebraucht oder so? Würde ich ja erstmal schauen.
1: Die kostet 750.
0: Gebraucht?
1: Ja.
0: Auch so teuer.
1: Also damals, wie die Kinder noch klein waren und es waren nur zwei Kinder, wollte ich einen Anhänger für Kinder kaufen. Und der hat gebraucht 750 gekostet. Und es war mir zu teuer. Und dann bin ich halt immer gelaufen mit den Kiddies.
0: Jetzt bist du aber schon lange nicht mehr damit unterwegs gewesen. Traust du dir das heute überhaupt noch zu? Weil man meint ja irgendwie, ne, das war damals ja ganz einfach, das haben wir schon irgendwie hinbekommen, aber wenn man dann schon lange nicht mehr unterwegs war und auch, ich will jetzt nicht sagen, dass du nicht mehr weißt, wie man Fahrrad fährt, aber dass man unterschätzt, wie anstrengend das doch vielleicht manchmal sein kann. Gerade bergauf, wenn es irgendwelche Höhenunterschiede gibt.
1: Ja,
0: ne?
1: das stimmt.
0: Ich habe das auch unterschätzt. Ich habe auch gedacht, ach, nimmst du mal das Fahrrad, im Sommer habe ich das jetzt gemacht, aus dem Keller rausgenommen, mal die Reifen wieder aufgepumpt. Und dann habe ich gemerkt, au, ich habe den Sitz bequemer in Erinnerung. Ich habe so Gesäßschmerzen davon gehabt, da irgendwie da drauf zu sitzen. Da habe ich mir direkt gedacht, oh, ich glaube, du musst dir einen neuen Sattel kaufen, irgendeinen, der so schön gedämpft ist. Und dann habe ich mir gedacht, aber das macht doch gar keinen Sinn. Du bist jetzt nach Ewigkeit mal wieder Fahrrad gefahren, dir jetzt einen neuen Sattel zu holen. Wozu? Wahrscheinlich steht das Ding jetzt sowieso wieder für ein paar Jahre im Keller und wird nicht genutzt. Musst du doch jetzt kein Geld ausgeben. Aber ja, das sind so Gedanken. Und dann habe ich mir auch gedacht, oh, aber bergauf war so anstrengend. Vielleicht macht es ja Sinn, sich ein Elektrofahrrad zu holen. Und dann auch wieder dieses Gespräch mit mir selbst. Ja, wozu denn? Das stand doch die ganze Zeit im Keller. Ja, aber vielleicht fährst du es dann öfters, wenn du eins mit Elektro hast. Also das ist so, ach.
1: Also ein Elektrofahrrad kommt für mich nicht in Frage.
0: Nee, warum?
1: Die haben eine Schnelligkeit. Ich habe jetzt in der Familie von meinem Freund die Schwester, die ist vor 5 Jahren in Fahrrinne von der Straßenbahn gekommen und die hat sich den Ellbogen gebrochen. Und hatte eine Operation und dann über ein Jahr, wieder bis die Platten draußen waren. Und das hat schlecht geheilt und also das, nee, dann fahre ich lieber mit dem Fahrrad. Oder, was ich auch schon gesagt habe, ich hole mir einen großen Rucksack und hole mir so einen kleinen Roller.
0: Ja, auch eine Möglichkeit. Wenn du sagst, da passt dann alles rein, dann ist ja gut.
1: Alles, ja, genau. Genau, dass ich dann Roller fahre. Aber bis jetzt fahre ich doch gut Auto und ja, es macht mir Spaß. Ich könnte es, also es ist so, manchmal fällt mir die Decke auf den Kopf und dann muss ich raus und dann fahre ich zu meiner Freundin nach Gudach oder zu meiner Freundin nach Hornberg oder nach Hausach. Und das brauche ich einfach. Das brauche ich einfach. Die Zeit, wo man im Auto sitzt, wo man ein bisschen Musik hört. Zum Runterkommen und mal raus, Freunde besuchen. Das ist mir ganz arg wichtig.
0: Sibylle, dann danke ich dir für deinen Anruf und wünsche dir auch noch einen schönen Abend.
1: Ja, danke schön, Daniel. Wünsche ich dir auch einen schönen Abend.
0: Bis bald, mach's gut. Ciao.
1: Bis bald, tschüss.
0: So, wen haben wir in der nächsten Leitung?
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0: Die Zeit ist schon gleich wieder rum. Das geht aber schnell heute. Wen haben wir denn dran mit der 07? Hallo.
3: Hallo, hier ist die Sissi aus Siegen.
0: Sissi aus Siegen, freue mich, dass du anrufst. Haben wir das erste Mal die Ehre?
3: Ja, das erste Mal tatsächlich.
0: Ach, schön. Wie bist du auf die Sendung gekommen, wenn ich fragen darf?
3: Durch eine Freundin, die hört sie immer abends, wenn sie mit dem Auto nach Hause fährt.
0: Und die hat gesagt, da musst du mal hören oder da musst du mal anrufen?
3: Ja, beides.
0: Beides? Hat die auch schon mal angerufen, kenne ich die?
3: Nee, die hat noch nicht angerufen bis jetzt.
0: Ach, die ist ja mutig. Sagt zu dir, du sollst mal anrufen, aber sie selber nicht.
3: Ja, genau.
0: So, heute geht es ja ums Auto. Das habe ich ganz vergessen, die letzten zwei Male zu erwähnen. Es geht ja um die Frage, ohne Auto wäre ich aufgeschmissen. Sissi, erzähl mal.
3: Ja, tatsächlich habe ich erst seit März meinen Führerschein. Und das Auto ist sehr wichtig für mich, weil ich damit immer in die Schule fahre und auch nach der Schule dann zu meinem Minijob. Aber leider hatte ich jetzt letztens einen Krampfanfall auf einer Achterbahn im Phantasialand. Und seitdem darf ich leider kein Auto mehr fahren für 6 Monate lang. Und das ist wirklich schwierig für mich, auch mit der Schule. Und deswegen fahren mich jetzt oft meine Freunde mit meinem Auto hin und her. Aber das gestaltet sich alles auch nicht so einfach.
0: Also stehst du mehr oder weniger jetzt unter Beobachtung 6 Monate oder was hat es damit auf sich? Das muss ich mal verstehen. Warum?
3: Ja, genau. Also nachdem ich den Anfall hatte, war ich beim Arzt und der hat mir dann erklärt, dass ich erstmal kein Auto mehr fahren darf, weil die Wiederholungsgefahr zu groß ist und man dann in der Regel 6 Monate lang kein Auto fahren darf. Und dann muss ich in 6 Monaten nochmal zum Arzt, um EEG und ein MRT zu machen. Und wenn da alles in Ordnung ist, dann darf ich wieder Auto fahren.
0: Ah, interessant. Okay, und wie, also der zieht aber nicht den Führerschein ein, oder? Der Arzt?
3: Nein, den Führerschein, den habe ich noch. Also der meinte auch, mehr oder weniger könnte ich noch fahren. Ich sollte es nur besser nicht machen, weil falls ich dann irgendwie einen Unfall habe oder falls mir sogar jemand reinfährt und ich nicht schuld bin, habe ich halt trotzdem dann ein Problem.
0: Versicherungstechnisch Probleme geben, okay.
3: Ja,
0: aber interessant. Und hältst du dich dran, Sissi?
3: Ja, ich halte mich dran.
0: Wirklich? Aber man denkt ja manchmal so, ja komm, ich fahre jetzt doch nur kurz zum Supermarkt oder ich fahre doch nochmal eben zur Post. Das sind nur 1 Kilometer. So, ne? Ich fahre doch jetzt nicht irgendwie 100 Kilometer Strecke. Ja, man trickst sich manchmal selbst so ein bisschen aus, aber du weißt ja, dass es um dein Wohlergehen. Was steckt denn eigentlich dahinter? Ich meine, man muss ja trotzdem mal nachfragen. Krampfanfall, Achterbahn, so im Freizeitpark. Ist das normal? Was ist da passiert?
3: Ja, also ich hatte schon öfter so Anfälle, wo ich mental nicht ganz anwesend war, aber körperlich schon. Das waren dann wie so dissoziative Anfälle. Und dann hatte ich jetzt aber auch nochmal so einen richtigen Krampfanfall. Aber das ist bei mir dann nicht so, dass ich irgendwie zitter, sondern das ist eher einfach nur, dass ich steif bin. Ja, und dann ist es halt im Phantasialand ein bisschen eskaliert, weil ich dann auf die Achterbahn gefahren bin mit dem Looping.
0: Lass mich raten, da sind gerade Freunde bei dir und die finden, dass du das Wort steif gesagt hast, mega witzig.
3: Ja,
0: okay,
3: tatsächlich.
0: Habe ich mir gedacht. Sissi, das sind deren schmutzige Gedanken, denk dran. So, okay. Also, wenn man dann so verkrampft, ist ja logisch, dann ist man quasi nicht handlungsfähig und damit bestehst du quasi oder besteht eine Gefahr, dass du in dem Moment nicht reagieren kannst.
3: Ja, genau, das ist das Problem. Also es war auch schon die Verdachtsdiagnose auf Epilepsie, aber das hat sich bis jetzt noch nicht bestätigt. Genau, das ist auch ein bisschen problematisch, weil ich eigentlich zur Polizei wollte, aber das hat sich dann auch erledigt.
0: Weil das dann gesundheitlich auch nicht geht. Oh nein.
3: Ja, genau. Also es hat schon vieles verändert tatsächlich.
0: Verstehe. Was ist die Alternative? Was ist Plan B?
3: Ich hatte überlegt, nach dem Abitur Jura zu studieren.
0: Jura?
3: Ja.
0: Okay. Ja, ist auch eine Möglichkeit, die dich aber auch interessiert, ja? Das machst du dann nicht irgendwie, weil deine Eltern das gesagt haben oder so, sondern du hast da persönliches Interesse dran?
3: Ja, ich habe da ein persönliches Interesse dran. Also es würde mich schon sehr interessieren.
0: Okay, ja, finde ich auch irgendwie sehr, sehr spannend. Ist immer gut, jemanden im Bekannten- oder Familienkreis zu haben, der Jura studiert hat.
3: Ja,
0: immer
3: das stimmt.
0: Immer von Vorteil. Ich habe da auch ein paar, die ich immer anrufen kann, wenn ich sage, du, hilf mir mal. So, klar, man fragt heute auch schnell mal die KI, aber ich denke, ich verlasse mich da nicht drauf. Und das solltet ihr übrigens auch nicht. Egal, wie toll und wie modern die KI ist, niemals drauf verlassen. Immer hinterfragen, immer gucken, ob das stimmt. Und gerade bei so sensiblen Dingen, wenn es um Recht geht beispielsweise. Ja, Sissi, dann bin ich mal gespannt, wie sich das so entwickelt. Du bist seit März auf den Rädern unterwegs. Frag mich, wie du das vorher gelöst hast. Du musstest ja vorher auch irgendwie von A nach B kommen und hast es ja auch irgendwie bewältigt.
3: Ja, vorher hat mich noch oft meine Mutter zur Arbeit gefahren, weil ich zeitlich oft eine Stunde später nach der Schule noch arbeiten muss. Und das ist dann mit dem Bus technisch auch nicht so wirklich möglich, weil ich oft auf einem Dorf wohne und da ist das alles ein bisschen schwieriger. Aber jetzt ist meine Mutter nach Köln gezogen. Das ist circa eine Stunde von uns entfernt. Und jetzt habe ich quasi keinen Elternteil mehr hier. Deswegen sind meine Freunde jetzt für mich da.
0: Ja, aber wohnst du jetzt mit deinen Freunden oder wohnst du, weiß ich nicht,
3: wie? Nee, ich wohne jetzt ganz alleine.
0: Im Haus deiner Eltern von früher?
3: Nee, ich bin ausgezogen in eine eigene Wohnung und deswegen gehen dann auch meine Freunde mit mir einkaufen, weil das Einkaufen ohne Auto auch total blöd wäre.
0: Ja, das wäre wirklich blöd. Ich finde es nur so spannend, dass deine Mom dich ja früher immer gefahren hat oder irgendwer aus der Family und jetzt plötzlich machst du das selbst. Und man hat ja gerade so in der Anfangszeit, und ich sag mal auch so eigentlich immer, Eltern haben immer Angst um einen, ne? Jetzt ist die alleine unterwegs, oh Gott, hoffentlich gibt sie Acht und so weiter. Hast du da das Gefühl gehabt, deine Mama hat dir da schon gut vertraut oder deine Family generell vertraut dir da oder haben die immer schon so ein bisschen Angst um dich und sagen, sag mir, wenn du nach Hause gekommen bist, schreib mir bitte sofort oder teil bitte deinen Wo-ist-Status, ich muss immer wissen, wo du bist, wie es dir geht.
3: Ja, also die machen sich schon oft Sorgen, auch weil ich eigentlich immer unterwegs bin, auch dann irgendwie nachts und so. Ich war auch mit dem Auto wirklich immer überall, deswegen war das auch so eine große Umstellung für mich, weil ich immer irgendwo ganz weit weggefahren bin mit meinen Freunden und die ganze Nacht unterwegs war, ja.
0: Ja, denk dran, don't drink and drive, aber das weißt du.
3: Ja, Sisi, das weiß ich.
0: Schönen Abend wünsche ich dir, hat mich sehr gefreut. Sag deiner Freundin,
3: ja,
0: die soll sich auch mal trauen, ja. Die soll nicht so versteift sein. Dir einen schönen Abend und bis zum nächsten Mal. Pass auf dich auf. Tschüss.
3: Tschüss. Danke, tschüss.
0: So, wen haben wir in der nächsten Leitung? Wen haben wir dran? Da ist wer mit dem Namen, ohne Name. Die 1-4. Hallo, wer da?
4: Sonja.
0: Sonja, woher?
4: Hallo, die Sonja aus Bad Schönborn.
0: Hallo, Sonja aus Bad Schönborn. Sonja, ich habe leider nur noch 4 Minuten, aber die möchte ich dir geben.
4: Das mit dem Fahrzeug fahren, das ist einfach, das braucht man einfach. Ich meine, ich bin nicht mehr berufstätig, ich muss nicht weit fahren, aber ich liebe große Fahrzeuge. Ich wollte mir nie ein Rad anschaffen oder sonst irgendwas, weil mein Sohn, da kam letztes Gespräch bei einem Bekannten von uns, der ist 90 und fährt noch mit so einem kleinen Mercedes im Ort rum, nur im Ort. Und keine große Hofeinfahrt. Mein Sohn sagt, Mensch, da gibt es doch diese tolle kleine Autos mit 40er-Nummernschild. Dann habe ich gesagt, hast du schon mal geguckt, was so ein Fahrzeug kostet? Gut, bei dem wäre es kein Problem. Aber ich sehe da keinen großen Unterschied und ich will auch so lange, wie es geht, ein Großfahrzeug fahren.
0: Was heißt, Großfahrzeug heißt für dich also ein richtiges Auto?
4: In mein Kofferraum, da kommt mein Futterneifer, mein Tiere, wenn ich einkaufe, meine Sprudelkäste. Ich bin es gewohnt, ein großes Auto zu haben. Ich fühle mich nicht wohl mit kleinen Fahrzeug.
0: Viele haben heute gesagt, Freiheit, das ist so das Gefühl. Aber ich habe das Gefühl, dass du auch Unabhängigkeit irgendwo...
4: Ja, genau. Wenn ich auswärts fahre, ich brauche ein Fahrzeug und was um mich rum ist, weil ich kann mich nicht holen, ich will ein kleines Fahrzeug. Gut, vielleicht kommt mal die Zeit, jetzt bin ich auch nicht 70. Also ich wollte schon gerne noch was Schnelleres fahren, aber das brauche ich jetzt nicht mehr. Es war immer mein Traum, einen Ferrari zu fahren, aber das brauche ich jetzt nicht mehr.
0: Das ist auch sehr unbequem. Wenn man dann ein gewisses Alter erreicht hat, da ein- und auszusteigen. Aber das soll jetzt nicht der Grund sein, euch davon abzuhalten. Kauft euch das gerne, wenn ihr das Geld habt. Sonja, was ich noch gerne wissen wollen würde, ist, jetzt gibt es ja heutzutage, und das haben wir heute auch weniger erwähnt, es gibt ja viele Alternativen. Das heißt, man muss ja nicht auf ÖV umsteigen. Man kann ja auch sagen, du, anstatt dass ich jetzt irgendwie zum Einkaufen, ich plane das einfach 2-3 Tage vorher und dann lasse ich mir das liefern. Das ist ja heute alles möglich.
4: Bei mir ist der Rede gerade mal 200 Meter Weg, da kann ich tatsächlich vorlaufen und fahre trotzdem im Auto vor, weil ich nehme dann gleich noch was anderes mit oder ich will halt fahren. Ich will ein bisschen rumgründeln.
0: Ja, also dein Auto und du, ihr seid ein Herz, eine Seele oder wie? Du brauchst
4: ja,
0: das.
4: Ja, ich muss nicht weit fahren, aber ich bin halt gerne unterwegs. Ich kann tatsächlich laufen oder kenne das Fahrrad immer. Das Fahrrad hat schon lange keine Luft mehr drin. Okay. Aber ich habe wirklich gedacht, ich kenne viele Leute, wo in meinem Alter sind, die fahren noch bis, ich wohne in Bad Schönborn, die fahren zum Beispiel nach Wiesloch, nach Heidelberg. Das sind Radfahrer, die machen das auch schon ewig. Ne? Ich habe ja ein künstliches Knie, also es ist nicht so zu empfehlen.
0: Ja, ja. Gut, das ist dann ein bisschen schwierig.
4: Ich habe mir schon gedacht, vielleicht im Alter durch ein kleines Fahrzeug, so ein Smart oder so irgendwas.
0: Als Zweitwagen oder als zukünftiges Auto?
4: Ja, aber ehrlich, ich bin gewählt, als bin ich vielleicht einmal wirklich 20 Jahre älter bin. Ich wollte als Fahrer, solange es wirklich möglich ist. Ich will unabhängig bleiben.
0: Mhm. Ja, aber so ein kleines Auto ist ja praktisch. Wenn du dann wirklich irgendwann mal sagst, okay, ich brauche jetzt kein Riesenauto mehr mit riesen Kofferraum, sondern mir reicht einfach so eine kleine Kutsche, nenne ich es mal, um von A nach B zu kommen, ja. Mit der ich vielleicht auch, ich meine, so ein kleines Auto hat ja auch den Vorteil, du findest immer einen Parkplatz in der City.
4: Ne? Aber mein Opa hat einen Gogo gefahren, das war gar nichts Dummes. Ne? Aber ich habe als Engstrick da drin, weil mir ist schon wirklich ein kleines Verkehrshindernis, die Fahrer hier bloß dann 50 oder 40. Ja, jetzt muss man halt mal warten, wie es kommt. Aber sowas wird da ein bisschen mehr mit PS, das hätte mir schon noch länger gefallen.
0: Sehr schön. Ja, Sonja, die Sendung ist leider schon vorbei, aber es freut mich, dass du da wirklich noch deine Geschichte unterbekommen hast.
4: Ja.
0: Dann pass auf dich auf. Ja, fahr immer schön vorsichtig.
4: Gleich einfach. Bis zum nächsten Mal, gell?
0: Bis zum nächsten Mal. Mach's gut.
4: Ja.
0: Ciao.
4: Also, tschüss. Ciao.
0: So, das war's schon wieder. Das ging jetzt wirklich heute wieder schnell rum und hat Spaß gemacht. Hoffentlich euch auch. Wenn ihr einen Themenvorschlag habt für diese Woche, für die kommenden Wochen, dann her damit. Schickt es mir gerne per Instagram, per Facebook oder über den WhatsApp-Kanal Night Lounge. Einfach reinklicken, wenn ihr den Night Lounge WhatsApp-Kanal nicht findet. Den Link dazu, den findet ihr direkt auf unserem Insta-Profil in den Highlights. Ich sage vielen Dank fürs Zuhören, fürs Mailschreiben und fürs Posten. Das war's für heute. Und was haben wir? Mittwoch? Ja, morgen Abend. Also heute Nacht um 0 Uhr hören wir uns wieder. Bis dahin, bleibt gesund. Tschüss.
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5: Ich bin Ursula Winkler. Deutschland reagiert auf den versuchten Drohnenanschlag am Flughafen Leipzig-Halle. Laut der Bundesregierung steckt Russland dahinter. Außenminister Wadephul kündigt deshalb mehrere Maßnahmen an, darunter die Schließung des russischen Generalkonsulats in Bonn.
6: Auch das russische Haus in Berlin muss sich auf Konsequenzen einstellen. Deutschland kündigt den Vertrag mit dem Kulturinstitut. Außerdem sollen russische Staatsbürger bei der Einreise ab sofort strenger kontrolliert werden. Innenminister Dobrindt sagte, die Technik an der Drohne in Leipzig passe zu anderen russischen Aktionen und sei professionell eingesetzt worden. Für die eigentliche Tat soll Moskau allerdings sogenannte Wegwerfagenten angeheuert haben, also Helfer, die für wenig Geld einzelne Aufträge übernehmen. Zoe Tassovali, Nachrichtenredaktion.
5: Das Bundeskabinett will heute die geplante Reform der Einkommensteuer auf den Weg bringen. Sie soll vor allem Familien mit Kindern und Menschen mit kleinen und mittleren Einkommen entlasten. Zur Gegenfinanzierung soll unter anderem die Reichensteuer früher greifen. Weiteres Thema im Kabinett ist der Entwurf eines neuen Kita-Gesetzes, das die Qualität von frühkindlicher Bildung stärken soll. Zentraler Punkt sind Sprachtests für alle Vierjährigen. Viele Menschen sind im Alltag auf Bus und Bahn angewiesen, aber rund 21 Millionen Menschen in Deutschland und damit rund ein Viertel der Bevölkerung sind schlecht oder gar nicht vom öffentlichen Nahverkehr versorgt. Das geht aus Daten der Denkfabrik Agora Verkehrswende hervor.
7: Schlechte Karten haben alle, die auf dem Land wohnen. Egal, ob nun in Schleswig-Holstein oder Bayern. Wochentags gibt's da nämlich keinen Bus, der alle 30 Minuten fährt und doch keine Haltestelle, die in der Nähe der Wohnung liegt. Für rund 30 Millionen sieht's aber gut aus in Sachen Bus und Bahn. In Frankfurt zum Beispiel oder den Ballungszentren in NRW. Dennoch laut einer TÜV-Studie bleibt das eigene Auto für die allermeisten die erste Wahl. Claudia Wächter, Nachrichtenredaktion.
5: Hausaufgaben, Referate oder zum Lernen. Ältere Schüler nutzen fast ohne Ausnahme künstliche Intelligenz. Das zeigt eine Civi-Umfrage für Vodafone. Viele von ihnen greifen sogar täglich oder mehrmals pro Woche auf die KI zurück. Nur 2% der Befragten nutzen ChatGPT und Co. demnach nie bei der Recherche und nur 4% verzichten auf KI bei den Hausaufgaben.
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8: Auf der Autobahn 6 von Heilbronn Richtung Nürnberg gibt es zwischen Heilbronn-Untereisesheim und Heilbronn-Neckarsulm Reifenteile auf der Fahrbahn. Außerdem steht dort ein defektes Fahrzeug auf dem Standstreifen. An der Ausfahrt Heilbronn-Neckarsulm blockiert ein weiteres defektes Fahrzeug. Den Verzögerungsstreifen plant hier bitte etwas mehr Zeit ein. Gute Fahrt!
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